0: Und deswegen werden zurzeit sehr viele alternative Behandlungsmethoden erprobt, beziehungsweise zum Teil auch schon angewendet. Und im Jahr 2016 gab es auf jeden Fall neue Studien, damals mit einer kleinen Patientenzahl, die sehr gute Ergebnisse mit einer Psilocybin-Behandlung erzielt haben. Und seitdem hat das Forschungsfeld wieder Aufwind. Und es gibt dieses Mal auch ein großes wirtschaftliches Interesse von Startups und auch von Investmentfirmen.
1: Das kann ich mir natürlich vorstellen, aber wenn es im Sinne all dieser Patienten ist, die an Depressionen leiden, kann man da ja nur die Daumen drücken. Wie kann man sich denn so eine Behandlung mit Zauberpilzen konkret vorstellen?
0: Also tatsächlich kriegen die Leute in der Regel keine Pilze, weil die als Naturprodukt natürlich sehr schwer zu dosieren sind. Stattdessen gibt es den reinen Wirkstoff, also Psilocybin. Und dann legt sich der Patient oder die Patientin in der Regel in einen ruhigen, abgedunkelten Raum, auf eine Liege. Es gibt Musik auf die Ohren, vielleicht gibt es eine Schlafmaske, damit man sich auf das innere Erleben konzentrieren kann. Und das Ganze wird immer ärztlich und therapeutisch begleitet. Also es ist immer jemand da, der während des mehrstündigen Trips sich um die Probandin kümmert und sie zum Beispiel beruhigt, wenn sie erschreckende Dinge erleben, wenn schlimme Erinnerungen hochkommen. Also nicht jeder Trip ist zwangsläufig ein schöner Trip. Und in der Regel gibt es ein oder zwei Sessions oder zum Teil auch ein paar mehr, die das therapeutisch vor- und nachbereiten.
1: Okay, und dann erleben die Patientinnen dort also wilde Trips und davon sollen jetzt Depressionen verschwinden?
0: Im Idealfall ja. Im Moment laufen die ersten klinischen Studien. Da sind die Teilnehmerzahlen noch vergleichsweise klein und die Erfolgsquote schwankt je nach Studie. Bei der einen Studie ging es irgendwie ungefähr der Hälfte der Patienten danach deutlich besser, bei einer anderen nur einem Viertel. Und die Werte werden vermutlich auch noch mal sinken, wenn es Ergebnisse größerer Studien gibt, wo die Teilnehmer nicht handverlesen sind. Aber das ist in Medikamentenstudien ein üblicher Effekt.
1: Okay, aber zumindest vielversprechend. Weiß man denn, warum es den Leuten nach so einem Pilztrip besser geht? Also haben sie da irgendwelche tiefgreifenden Erkenntnisse gewonnen oder vielleicht sogar spirituelle Erfahrungen gemacht?
0: Ganz genau weiß man es nicht. Tatsächlich gab es neulich eine Studie, die gezeigt hat, dass die Tiefe der spirituellen Erfahrung keinen nennenswerten Einfluss auf den Heilungserfolg hat. Das hat tatsächlich die Forschenden selbst überrascht. Es gibt eine neurologische Erklärung, die momentan favorisiert wird. Und zwar dünnen sich bei einer Depression die Verknüpfungen der Nervenzellen in einer Hirnregion namens präfrontalem Kortex aus. Und diese Region, die ist zum Beispiel für rationales Denken und Impulskontrolle zuständig. Und wenn die dann entsprechend ausgedünnt sind, dann können die Neuronen weniger gut miteinander sprechen. Und Psilocybin scheint das Wachstum bzw. die Vernetzung dieser Nervenzellen wieder anzuregen. Und eventuell ist die bewusstseinsverändernde Wirkung noch nicht mal notwendig, sondern einfach nur eine Art Beiwerk.
1: Okay. Nun denkt man ja bei Drogen sofort immer an Nebenwirkungen oder auch an die Gefahr der Sucht. Haben die Patientinnen damit nicht zu kämpfen?
0: Mit Sucht tatsächlich nicht. Psychedelika haben ein sehr niedriges Suchtpotenzial, viel niedriger zum Beispiel als Alkohol oder als nikotinhaltiger Tabak. Was aber passieren kann, ist, dass der Trip eine Psychose triggert. Deswegen werden die Leute vor der Behandlung sehr genau gescreent, ob sie in der Hinsicht ein erhöhtes Risiko haben, ob sie schon mal Episoden hatten, ob sie erblich vorbelastet sind oder so. In einer Studie berichteten einige Teilnehmende auch von Selbstmordgedanken, aber ob die jetzt ursächlich mit dem Psilocybin zusammenhängen, das ist völlig unklar. Man darf, glaube ich, nicht vergessen, dass die Leute an schweren Depressionen leiden. Aber es gibt andere Herausforderungen, insbesondere jetzt in der klinischen Phase.
1: Okay, und worum geht's da?
0: Naja, erstmal sind Medikamentenzulassungsstudien ja in der Regel placebo-kontrolliert und das bedeutet, manche Teilnehmende kriegen ein Präparat mit dem neuen Wirkstoff und andere kriegen ein Präparat ohne den neuen Wirkstoff. Aber weder die behandelnden Ärzte und Ärztinnen noch die PatientInnen selbst wissen, zu welcher Gruppe sie gehören. So, das ist natürlich bei Psychedelika etwas schwer umsetzbar, weil in der Regel merken die Menschen ja, ob sie Drogen genommen haben oder nicht. Und dann herrscht ein recht großer Hype um das ganze Thema. Das wird so zusammengefasst unter dem Oberbegriff psychedelische Renaissance. Und naja, die Betroffenen wollen natürlich unbedingt, dass die Behandlung wirkt und die Behandelnden wollen es meistens auch. Zumal die Szene sehr klein ist und viele Fachleute aus der Forschung dann auch oft in irgendwelchen Startups mit drin hängen und dann ein wirtschaftliches Interesse am Erfolg natürlich haben. Und außerdem darf man, glaube ich, nicht vergessen, dass sie als Pioniere viel Herzblut da reingesteckt haben, oft ja auch gegen enorme Widerstände, eben weil es eine Droge ist. Und schwierig sind auch die Follow-up-Zeiten, also wie lange muss man die Patienten, die Patientinnen begleiten, um sicherzustellen, dass die Depression sich wirklich nennenswert gebessert hat und wie genau misst man eigentlich, wie sehr sich das seelische Befinden gebessert hat.
1: Okay, ich verstehe. Also so trivial scheint der Einsatz von Psychedelika dann im medizinischen Kontext doch nicht zu sein. Wann entscheidet sich denn, ob Psilocybin wirklich als Medikament zugelassen wird oder ob es doch eine Droge bleibt?
0: Also ich denke, dass die nächsten Jahre zeigen werden, was Psilocybin wirklich kann und ob es zum Beispiel mit der Gabe und ein paar Therapiesitzungen getan ist oder ob das sozusagen nur eine Tür aufstößt und ob es dann doch mehr braucht, also eine langfristige Therapie, keine Ahnung, regelmäßige Trips vielleicht auch. Größere Studien mit mehr als 100 PatientInnen, die laufen momentan an, eine davon in Deutschland. Ich denke, so 3, 4, vielleicht sogar ein paar mehr Jahre wird es vermutlich dauern, bis Psilocybin als Medikament zugelassen wird, wenn es sich denn bewährt in diesen Studien.
1: Also zu wünschen wäre es ja, denn klar ist, wir brauchen dringend neue Behandlungsoptionen für Menschen mit schweren Depressionen. Aber natürlich sollte man bei der Erprobung allergrößte Sorgfalt walten lassen. Denn sonst ist der Schaden, klar, womöglich größer als der Nutzen. Danke dir, Nora, für diesen spannenden Überblick. Und wir sagen bis zum nächsten Mal bei Schneller Schlau.
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2: Yo, yo, yo! Herzlich willkommen zu Famous Pets, based on a true pet. Heute tauchen wir in eine ganz besondere Welt ein, und zwar in die große, weite Welt des Sprechgesangs. What am I talking about? Rap! Rap soll heute unser Thema sein. Wir sprechen über Rap-Legenden und Hip-Hop-Helden. Und Sie fragen sich jetzt sicher zu Recht, was das alles mit berühmten Tieren zu tun hat und ob wir jetzt einfach nur eine Folge über Snoop Dogg machen. Aber keine Sorge, so leicht machen wir es uns hier nicht. Es soll ja immer noch um echte Tiere gehen und nicht um Rapper mit Tiernamen. Man würde ja in einem Finanzpodcast auch keine Folge über 50 Cent machen. Hören wir also mal rein in unsere neue Show Rapnapf! Folge 11. Mit Jennifer Weist als MC Shiba und Nils Buckelberg als das unbekannte Tier.
3: Jo Leute, herzlich willkommen zur ersten Folge von Rapnapf, der Show von und über Rap und Tiere. Und ich kann euch sagen, heute geht's hier richtig ab. Unser großes Feature hat es ordentlich in sich. Aber zuerst News. Berlin. Auf einem Jam in Lichtenberg hat eine Bulldogge ein Battle für sich entschieden. Ihre Punchline, grrr, wuff, wuff, grrr, hat ihren Gegner Haas leider komplett zerstört. Haas hat danach sogar angekündigt, sich aus dem Rap-Game verabschieden zu wollen. Nochmal Berlin. Das Label Doggo Berlin hat ein paar neue Signings zu vermelden. Dabei sind unter anderem MC Re, Hasenstall Productions und das fantastische Tier. Wir können gespannt sein. Und nochmal Berlin. Bushido hat jetzt einen Papagei. Das waren die News und jetzt kommen wir zu unserem großen Feature. Sagt euch der Name Ariana Grande etwas? Ja? Klar, die einen denken immer noch an Cat aus Victorious, wenn sie sehen. Aber das sind halt die Hängengebliebenen. Die anderen haben schon mitbekommen, dass sie in der Zwischenzeit zu einem der größten Popstars der Welt wurde und mit dem Rapper Mac Miller zusammen war, kurz vor dessen tragischen Tod. Warum sie aber wirklich eine von uns ist, es liegt in ihrer Attitude. Ariana leistet sich die wildesten Dinge. Ihr wollt ein Beispiel? Ariana hat 9 Hunde. Ja, richtig gehört. 9 Hunde. Wie wild ist das? Und weil Ariana weiß, was Crew Love ist, heißen ihre 9 Hunde auch die Puppy Posse.
4: Yo, yo, yo, das Fantastische.

0: Tür hier eine Hoffnung. Ich hab...
1: Stopp. Was willst du denn hier?
0: Ich soll hier rappen.
1: Aber du bist doch noch lange nicht dran, Diggi. Jetzt geh mal wieder, komm.
0: Ey,
1: raus
0: ey,
1: hier.
0: Moment mal. Ich soll hier... Hör mal auf, Mann.
1: Sorry, Leute. Also, wo waren wir? Die Puppy Posse. Die 9 Hunde von Ariana heißen Coco, Toulouse, Cinnamon, Strauss, Lafayette, Pignoli, Myron, Snape und Lily. Und jetzt wird es Zeit, ein paar Fun Facts zu droppen. Hier also 9 Dinge über die Puppy Posse, die ihr garantiert noch nicht wusstet. Coco ist am selben Tag geboren, als die erste Folge Victorious gesendet wurde. Zufall? Ich glaube kaum. Arianas zweiter Hund ist Toulouse und sein ganzer Name ist Toulouse-Lautrec. So wie der berühmte Maler Henri de Toulouse-Lautrec. Der Chihuahua ist einer ihrer größten Lieblinge. Der Labradoodle Ophelia ist der dritte Posse-Zugang. Den Namen hat sich ein Freund von Ariana ausgedacht und sie fand ihn sofort super, weil er sehr alt klingt. Aber, Bummer, Ariana hat Ophelia irgendwann ihrer Mutter geschenkt. Also keine Puppy-Posse mehr für den Labradoodle. Als nächstes kam Fox zu Ariana. Fox ist ein Shiba Inu. Sie fightet gerne, nur zum Spaß, und soll eine totale Diva sein. Und Fox hat sogar so gerne gekämpft, dass Ariane sie wieder weggegeben hat, weil sie nicht mit der Posse klarkam. Next, Cinnamon. Cinnamon ist ein Pitbull-Mix. Ariana muss Cinnamons Ohren immer wieder richten, weil sie sich andauernd nach innen stülpen. Okay, what the fuck? Der 6. Hundezugang ist Sirius, benannt nach Sirius Black aus Harry Potter. Aber auch Sirius lebt mittlerweile bei Arianas Mutter. Die scheint also jetzt ihre eigene Puppy-Posse zu haben. Dann kam Strauss. Vor einem Konzert in Tulsa 2015 überraschten MitarbeiterInnen bei einem Meet and Greet Ariana mit 8 Hunden von der lokalen Tierrettungsstation. Ariana verliebte sich sofort in Strauss und adoptierte ihn. Und sogar ihre Mutter und ihr DJ adoptierten jeweils einen Hund aus dieser Runde. Der 8. Hund, Lafayette, ist ein Bloodhound. Da Ariana Lafayette in Frankreich adoptiert hat, hat sie natürlich auch einen französischen Namen. Hund Nummer 9, Pignoli. Den hat sie 2017 von ihrer Mutter zum Tourstart bekommen. Könnte der Familie Grande vielleicht mal jemand erklären, dass man sich auch andere Dinge als Hunde schenken kann? Der 10. Hund ist Myron. Und der hat eine etwas traurige Story, denn der war eigentlich der Hund von Arianas damaligen Freund, dem Rapper Mac Miller. In der Beziehung kam der Hund langsam zu Ariana und als die beiden Schluss gemacht haben, lebte Myron dann fulltime bei Ariana. Als Mac Miller an einer Überdose starb, versprach Ariana, sich bestens um Myron zu kümmern. Rest in power, Mac Miller. Ariana hat Myrons Namen übrigens sogar auf ihrem linken Fuß tätowiert. Süß. Als 11. Hund kam dann Snape, benannt nach Severus Snape, auch aus Harry Potter. Und auch der 12. Hund, Lily, ist benannt nach Lily Potter aus den Büchern. 12 Hunde, davon noch 9 bei ihr. Das ist die Puppy Posse.
0: Wenn sich eine Tür schließt, geht irgendwo eine neue auf. Das fantastische Tier überall, steht mein Name drauf. Du bist ganz allein, denn deine Freunde fuhren schon. 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
1: ein... Alter, du bist noch lange nicht dran. Und wenn du weiter so nervst, ne, dann kommst du auch nicht mehr dran.
0: Ja, erzähl keinen Scheiß.
1: Ey, ich mein's ernst. Und jetzt verpiss dich und komm wirklich erst rein, wenn ich nach dir rufe, okay?
0: Na gut, ich bin ja schon weg.
1: Na also, geht doch. So. Wir hatten die Puppy Posse in Full Effect und jetzt wird's erst richtig Rap hier bei Rapnav. Jetzt kommen wir zu dem Part, auf den ihr alle heute gewartet habt. Denn jetzt wird real gekeept. Ariana war ja mal mit Pete Davidson zusammen. Ihr wisst schon, das war dieser Comedian, der immer so fertig aussieht, der aber auch schon mit Kim Kardashian zusammen war und der sich in der Zeit immer von Kanye beschimpfen lassen musste. Ariana und Pete waren von Mai bis Oktober 2018 ein Paar und im September 2018 haben sie es dann getan und legten sich ein ganz besonderes Tier zu. Ein Hausschwein. Und wie hieß dieses Schwein? Es hatte keinen französischen Namen und es wurde auch nach keinem Harry Potter Charakter benannt, sondern nach dem King himself. Das Schwein hieß Piggy Smalls. Benannt nach Biggie Smalls, besser bekannt als Notorious B.I.G. Yes, and if you don't know, now you know.
0: Oh, war das mein Einsatz?
1: Ey, ich hab Biggie zitiert. Das war wohl kaum dein Einsatz, Mann.
0: Ah, fuck.
1: Ach, komm, wenn du jetzt schon mal hier bist, rap uns doch mal die Geschichte von Biggie Smalls.
0: Ha, easy. Yo, yo, yo, das fantastische Tier ist im Haus. Jetzt erzähl euch die Geschichte vom Most Rap Schwein ever. Let's go! Das ist die Geschichte vom Schwein Piggy Smalls. Das hatte sogar einen eigenen Insta-Kanal. Ist ja klar, bei den Eltern Ariana und Pete. Hallo Ladies, wusstet ihr, ich hab ein riesen Glied.
1: Tier, bleib bei der Sache.
0: Sorry, sorry, sorry. Okay, also, weiter geht's. Doch es gab ein Problem mit dem Schwein der Verlobten, denn in New York City sind die als Haustier verboten, aber kein Problem, dachte Ariana sofort und ernannte Biggie Smalls zum Emotional Support. Sie brauchte das Tier, denn es gab ihr Kraft. Leider hat es die Beziehung zu Pete nicht geschafft. Das Paar trennte sich nach einem kurzen wilden Ritt, Ariana ging und nahm Piggy gleich mit. Shit!
1: Yo, das war das fantastische Tier, Leute. Nice, guter Freestyle, Diggy.
0: Oh, sowas habe ich immer drauf. Soll ich dir noch die anderen Tiere von Ariana vorrappen? Vielleicht die ganzen Hunde?
1: Yo, Doc, übertreib's nicht. Das war's eh für heute. Leute, Piggy geht's soweit gut, sagt Ariana. Und ich freue mich, wenn wir uns das nächste Mal wieder hören. Hier bei Rapnapf.
0: Ah, fuck. Ich wollte noch meine neue Single vorstellen. Tier gewinnt.
1: Nächstes Mal Tier, okay? Ciao, Leute. Macht's gut. Eure MC Shiba.
2: Tja, wenn doch nur alle Rap-Shows so wären, oder? Übrigens, hier noch eine kleine Pointe über die offensichtliche Hundedauerkäuferin Ariana Grande. Grande hat eine Katzenhaarallergie. Ja, wirklich, ja, das kompensiert sie ja ganz schön gut.
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1: Ich bin Ursula Winkler. Der Kreml hat Deutschland einen Eskalationskurs vorgeworfen. Hintergrund sind angedrohte Sanktionen im Fall der nicht gezündeten Sprengstoffdrohne am Flughafen Leipzig-Halle. Zuvor hatten Innenminister Dobrindt und Außenminister Wadephul Russland für den Drohnenvorfall verantwortlich gemacht. Wadephul kündigte einige Strafmaßnahmen an.
2: Das russische Generalkonsulat in Bonn wird zum 18. September geschlossen. Der Vertrag über das russische Haus in Berlin wird gekündigt. Wir werden in der Europäischen Union neue Listungen von Personen aus Russland im Kontext hybrider Angriffe vorschlagen. Wir verschärfen die Einreisekontrollen für russische Staatsangehörige. Wir erhöhen den Druck auf die russische Schattenflotte.
1: Außenminister Wadephul. Das Bundeskabinett will heute die geplante Reform der Einkommensteuer auf den Weg bringen. Sie soll vor allem Familien mit Kindern und Menschen mit kleinen und mittleren Einkommen entlasten. Zur Gegenfinanzierung soll unter anderem die Reichensteuer früher greifen. Weiteres Thema im Kabinett ist der Entwurf eines neuen Kita-Gesetzes, das die Qualität von frühkindlicher Bildung stärken soll. Zentraler Punkt sind Sprachtests für alle 4-Jährigen. Am Umspannwerk nahe dem Kraftwerk Jenschwalde in Brandenburg sind selbstgebaute Flugkörper gefunden worden. Brandenburgs Ministerpräsident Woidke spricht von einem Anschlagsversuch.
3: Einige dieser Flugkörper wurden offenbar schon abgeschossen. Die Polizei prüft, ob damit gezielt Leitungen am Umspannwerk getroffen werden sollten. Das Landeskriminalamt hat den Fall übernommen und sichert aktuell umfassend Spuren. Für die Menschen in der Region hatte das keine Folgen. Der Strom lief ganz normal weiter. Im Kraftwerk fiel allerdings ein Block technisch aus. Der Betreiber prüft jetzt, ob das mit dem Vorfall zusammenhängt. Wer dahinter steckt und welches Motiv es gibt, ist aktuell noch völlig offen. Zoe Tassovali, Nachrichtenredaktion.
1: Mit der Ehrung des Hollywood-Stars George Clooney starten am Abend die Filmfestspiele Venedig. Clooney erhält den Goldenen Löwen für sein Lebenswerk. 21 Filme konkurrieren bei dem Festival um den Hauptpreis. Zu den angekündigten Stars gehört auch die Band Oasis. Über die britischen Musiker läuft eine Doku im Nebenprogramm. Außerdem werden unter anderem Robert Pattinson, Pamela Anderson und Orlando Bloom erwartet.

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1: Ich bin Ursula Winkler. Deutschland bekommt nach dem versuchten Drohnenanschlag in Leipzig Rückendeckung von NATO und EU. NATO-Chef Rutte sagt, die Beweise gegen Russland seien eindeutig. Auch EU-Kommissionspräsidentin von der Leyen sichert Unterstützung zu.
2: Beide machen klar, Moskau soll mit solchen Aktionen weder Deutschland einschüchtern, noch die Hilfe für die Ukraine schwächen. Rutte hat darüber bereits mit Bundeskanzler Merz gesprochen. Als nächstes berät er auch mit Kommissionspräsidentin von der Leyen. Dann geht es darum, wie Europa weiter reagieren kann. Auch die EU-Außenminister wollen über den Fall und mögliche Sanktionen sprechen. Moskau kündigte dagegen eine Reaktion auf die deutschen Maßnahmen an. Was genau das heißt, lässt das Außenministerium offen. Dr. Zeitler, Berlin.
1: Fast jeder dritte Mieter in Deutschland macht sich Sorgen, seine Miete künftig nicht mehr bezahlen zu können. Das zeigt eine Forsa-Studie im Auftrag des Deutschen Mieterbunds. Die Mietenkrise habe sich verfestigt, hieß es von dem Verband. Viele Mieter lebten in Angst vor Wohnungsverlust. Der aktuelle Mietenreport zeigt auch, dass jeder zweite befürchtet, in dem Fall keine bezahlbare Ersatzwohnung zu finden. Laut Mieterbund fehlen in Deutschland aktuell rund 1,4 Millionen Wohnungen. Die Bundesregierung will heute die Reform der Einkommensteuer auf den Weg bringen. Die Reform soll besonders Familien mit Kindern und Steuerpflichtige mit niedrigen und mittleren Einkommen entlasten.
3: Kern der Reform, ein höherer Grundfreibetrag, ab dem überhaupt erst Einkommensteuer gezahlt werden muss, ein später greifender Spitzensteuersatz und die Erhöhung des Kindergelds bis 2028 auf 272 Euro pro Monat und Kind. Die Entlastungen summieren sich dann auf 10 Milliarden Euro jährlich. Wie wird das Ganze bezahlt? Die Reichensteuer soll etwas früher greifen und es wird eine zweite Stufe, die sogenannte Superreichensteuer, eingeführt. Der Industrieverband sagt, dass Unternehmen durch diese Reform nicht entlastet, sondern zusätzlich belastet werden. Uli Reitinger, Berlin.
1: Hausaufgaben, Referate oder zum Lernen. Ältere Schüler nutzen fast ohne Ausnahme künstliche Intelligenz. Das zeigt eine Civil-Umfrage für Vodafone. Viele von ihnen greifen sogar täglich oder mehrmals pro Woche auf die KI zurück. Nur 2% der Befragten nutzen ChatGPT und Co. demnach nie bei der Recherche und nur 4% verzichten auf KI bei den Hausaufgaben.

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1: Ich bin Ursula Winkler. Deutschland reagiert auf den versuchten Drohnenanschlag am Flughafen Leipzig-Halle. Laut der Bundesregierung steckt Russland dahinter. Außenminister Wadefuhl kündigt deshalb mehrere Maßnahmen an, darunter die Schließung des russischen Generalkonsulats in Bonn.
2: Auch das russische Haus in Berlin muss sich auf Konsequenzen einstellen. Deutschland kündigt den Vertrag mit dem Kulturinstitut. Außerdem sollen russische Staatsbürger bei der Einreise ab sofort strenger kontrolliert werden. Innenminister Dobrindt sagte, die Technik an der Drohne in Leipzig passe zu anderen russischen Aktionen und sei professionell eingesetzt worden. Für die eigentliche Tat soll Moskau allerdings sogenannte Wegwerfagenten angeheuert haben, also Helfer, die für wenig Geld einzelne Aufträge übernehmen. Zoe Tassovali, Nachrichtenredaktion.
1: Die deutsche Marine will die Reichweite ihrer Raketen deutlich vergrößern. Eine Fregatte hat im Atlantik einen zuvor geheim gehaltenen Test des Raketensystems LoRa erfolgreich abgeschlossen. Das teilte ein Sprecher mit. Die Waffen haben eine Reichweite von mehr als 500 Kilometern. Nun sollen Pläne für eine Beschaffung vorangebracht werden. LoRa ist eine ballistische Rakete, die in Israel entwickelt und produziert wurde. Die Bundesregierung bringt heute ein Gesetz auf den Weg, das vor allem den ganz kleinen Kindern zugutekommen soll. Im Kern geht es um verpflichtende Sprachtests für alle Vierjährigen und um eine gezieltere Förderung der Kinder in den Kitas.
3: Das Gesetz soll den Kleinkindern den Übergang zur Grundschule erleichtern. Experten sagen, im Moment schleppen die Kinder und Jugendlichen Bildungsdefizite oft durch ihre gesamte Bildungslaufbahn. Das soll sich mit dem neuen Gesetz ändern. Mit den verpflichtenden, bundesweit einheitlichen Sprachtests, auch für Kinder, die nicht in die Kita gehen, sollen Probleme früh erkannt und direkt mit individuell passenden Hilfen entgegengewirkt werden. Mehr als 9 Milliarden Euro steckt der Bund bis 2034 in diese Bildungsoffensive. Uli Reitinger, Berlin.
1: Finanzminister Klingbeil sitzt wegen eines Schadens an seinem Regierungsflieger in den USA fest. Ein technisches Problem verhindere den Start der Maschine, hieß es. Klingbeil muss die Nacht im Hotel verbringen und wird damit auch die heutige Kabinettssitzung in Berlin verpassen, bei der sein Steuergesetz auf den Weg gebracht werden soll. Er hatte in den USA unter anderem am Treffen der G20-Finanzminister teilgenommen.
0: Tiziana, Verkehrskai und Flöcki.
4: Tiziana flittert, Verkehrskai im Urlaub, aber wir sind da. Sabrina.
5: Moin.
4: Ich bin's, der Flöcki, um kurz vor 5 und in der ARD startet heute ein großes Experiment. Die wollen wissen, was passiert, wenn wir unseren Schülerinnen und Schülern das Smartphone, also das Handy, wegnehmen.
5: Ich will ja jetzt nicht spoilern, aber wir Niedersachsen, wir machen das jetzt schon knapp 3 Wochen. Insgesamt 550 Schüler sind ja quasi ohne Handy in dieses Schuljahr gestartet.
4: Ja, und nicht nur in der Schule ohne Handy, sondern auch zu Hause. Das erste Ergebnis nach gut 3 Wochen, wie es läuft, durchaus überraschend, heute bei uns in der Show.
5: Und wir bekommen am Wochenende royalen Besuch. Wir üben schon mal Guten Morgen.
4: Wie sich eine kleine Stadt bei uns in Niedersachsen auf den vielleicht wichtigsten Besuch des Jahres vorbereitet, auch das Thema heute bei uns. Schönen guten Morgen.
5: Moin.

0: Antenne Niedersachsen. Schönen guten Morgen.
1: Moin.
0: 5:12. Es wird ein besonderer Tag heute. Was nämlich heute passiert, das ist ein bisschen wie, wenn ihr vor Weihnachten schon wisst, was ihr geschenkt bekommt.
1: Da bin ich ja jetzt nicht so ein Riesenfan von.
0: Oder aber, wenn ihr beim Tippspiel mitmacht und ihr wisst im Vorfeld schon, wie das Spiel ausgehen wird.
1: Na hallo, jetzt bin ich drin.
0: Als ob ihr Lotto spielen würdet und ihr wisst schon, welche Zahlen gezogen werden.
1: Na hallo.
0: Denn genau heute habt ihr genau den richtigen Tag gewählt, um Antenne Niedersachsen zu hören. Das verschafft euch einen riesen Vorteil. Ein Vorteil, der euch schon ganz bald 10.000 Euro bringen könnte. Wir spielen nämlich heute das allererste Mal das geheime 10.000 Euro Geräusch vor. Hat vorher noch niemand gehört? Du nicht, Sabrina?
1: Mm-mm.
0: Ich auch nicht. Das machen wir heute einfach gemeinsam. Und zwar 7. Und bis dahin gibt es jetzt schon alle Infos auf antenne.com. Jetzt haben wir es aber spannend gemacht.
1: Hättest du für mich nochmal die Lottozahlen, weil so, es ist ja Mittwoch.
0: Ja. Nick Kershaw für euch. I won't let the sun go down on me. 14:05. Guten Morgen.

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4: Das Wetter für Niedersachsen, ganz schön dunkel heute Morgen, haben wir festgestellt, ne Sabrina?
5: Es liegt an den vielen Wolken heute früh, es ist aber trocken, teilweise neblig bei etwa 11 Grad. Heute tagsüber wechseln sich dann Sonne und Wolken ab, vom Ems bis ins Oldenburger Land. Heute immer wieder nass, von Hannover bis in den Harz freundlicher, aber nachmittags auch hier ein paar Tropfen bei 20 bis 23 Grad.
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7: Mit Daniel Flüß, guten Morgen. In gut drei Wochen, da kommen in Berlin alte Häuser aus der Region unter den Hammer. Die Deutsche Grundstücksauktion AG versteigert bei ihrer Herbstauktion 60 Immobilien aus ganz Deutschland und auch ein Haus aus Goslar ist dabei. Sandra Meyer.
8: Das steht mitten in der Goslarer Altstadt. Rund 300 Jahre ist es alt, denkmalgeschützt und derzeit ein Wohn- und Geschäftshaus mit Hofgebäude. Der Startpreis bei der Auktion am 24. September 580.000 Euro.
7: Ja, und wir schauen zum Sport. Vor einer Woche haben sie schon sehr gut vorgelegt und jetzt soll der entscheidende Schritt Richtung Königsklasse gemacht werden. Die Frauen des VfL Wolfsburg treten heute zum Champions League Quali-Rückspiel bei Inter Mailand an. Anpfiff ist um 18.30 Uhr. Das Hinspiel hatten die Wölfin mit 2:0 gewonnen.
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4: Der Antenne Niedersachsen-Stau- und Blitzer-Service um 6:04 auf der B82 Schöningen-Goslar. Da laufen Pferde frei herum. Zwischen Immenrode und Rheine-Nord freilaufende Pferde. Außerdem auf der A30 gerade reingekommen. Rheine Richtung Rheine-Nord. Unfallaufnahme auf dem Standstreifen. Vorsicht hier bitte. Die B82 machen wir nochmal, weil da gerade was durcheinander gekommen ist. Schöningen-Goslar, Immenrode-Goslar. Da sind die Pferde unterwegs. Und B212 Ganderkesee-Norden-Hamm. Vollgesperrt zwischen Haverkiel und Burgstraße in beiden Richtungen. Auch da läuft gerade aktuell leider eine Unfallaufnahme. Wir wünschen allen unterwegs eine gute und sichere Fahrt.
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0: 5.32 Uhr.
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0: Guten Morgen hier in der Moin Show. Handyfreie Klassen liegen gerade voll im Trend. Mhm. Thema heute Morgen hier bei uns. Sabrina und ich, wir sind ja beide Eltern, wissen, so der richtige Umgang mit Kindern und Smartphones und Handys ist also wirklich unglaublich schwer.
2: Ständig google ich in meinem Handy, wie mache ich es denn am besten? Nein, Spaß beiseite. Es ist ja wirklich jedes Mal eine Diskussion. Bitte noch 5 Minuten. Ich wollte nur mal eben schnell, aber alle meine Freunde dürfen. Ihr kennt das.
0: Die ARD startet ein Experiment, das kommt heute raus. Das ganze Schule ohne Smartphone. Rund 100 Schüler verzichten da auf ihr Handy und werden dabei Wissenschaftlern begleitet. Aber
2: wir machen das längst.
0: Ja. Wir in Niedersachsen, was die ARD schon kann, das machen wir schon längst an verschiedenen Schulen. Unter anderem seit diesem Schuljahr auch am Gymnasium Lilienthal im Landkreis Osterholz.
2: Dennis Bogotschow ist der Schulleiter. Moin.
3: Ja, moin.
0: Wie läuft das denn jetzt so nach gut 3 Wochen?
3: Ja, das läuft außerordentlich gut, wie wir finden. Wir haben ja 130 Kinder, die sich mit ihren Eltern dafür

0: entschieden haben. Und wir können nur Positives berichten. Wir haben den Kindern ja auch eigentlich nichts weggenommen. Wir haben dem wieder was gegeben, nämlich Zeit miteinander.
1: Nun ist es an unserer Schule so, dass die komplette Kommunikation online stattfindet. Also alle wichtigen Sachen von wann geht's auf Klassenreise, was muss eingepackt werden, wofür wird noch Geld gesammelt.
2: Hausaufgaben, ja.
1: Wie macht ihr das?
0: Ja, wir sind ja nicht digitalfeindlich. Wir haben trotzdem natürlich unser Digitalsystem, wo die Eltern dann auch verbunden sind. Und in der Klasse selber werden die Hausaufgaben dann natürlich noch ins Hausaufgabenheftchen geschrieben in der 5. oder 6. Klasse. Und das hat ja die Jahrzehnte vorher auch funktioniert und funktioniert weiterhin.
2: Ich habe mich spontan gefragt, was machen Fünftklässler eigentlich, wenn sie plötzlich kein Smartphone mehr haben? Also ich habe selber einen Fünftklässler zu Hause mit Smartphone, deswegen ernst gemeinte Frage. Was machen die mit der ganzen Zeit?
0: Miteinander reden und spielen. Ich kann Ihnen wirklich sagen, wir sind ja gar nicht davon ausgegangen, dass wir so viele Klassen haben. Wir sind von 1 bis 2 Klassen ausgegangen und das hat uns auch überrannt, sehr positiv überrannt. Und das schönste Erlebnis war, dass wir dann mitbekommen haben, dass wir diese Gruppendynamik geändert haben. Und zwar, die Kinder haben selber gesagt, ich möchte lieber mit meinem besten Freund oder meiner besten Freundin in einer Klasse sein, als ein Smartphone zu besitzen.
2: Sagt Dennis Ogucu, Schulleiter am Gymnasium Lilienthal, wo man handyfreie Klassen schon jetzt aktiv lebt. Und das anscheinend ja, mit großem Erfolg.
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0: Sie hat so einen schönen Erzähl-Sing-Sang, ne? Lola Young, Messi. Für diesen Mittwochmorgen. 5.42 Uhr, guten Morgen. So, und jetzt kommt unser Sing-Sang.
1: Ooh, wow, turn the beat up loud.
2: Triff den Beat.
0: Mittwochs, immer der Tag, wo normalerweise Tiziana und ich quasi in die Bresche springen müssen für andere Künstler, die zwischendurch mal einfach eine kleine Pause einlegen. Es geht darum, einfach den Beat zu halten und so einen Song am Leben zu halten.
3: Ja.
0: Ja, damit er irgendwie weitergehen kann. Normalerweise, wie gesagt, Tiziana, jetzt ist die flitterwochenmäßig unterwegs, Sabrina.
4: Hab mich jetzt schon zweimal dazu überreden lassen und jetzt kommt ihr heute Morgen und sagt, hey, läuft doch gerade, mach doch nochmal.
0: Du hast das bislang fantastisch gemacht und deswegen hätten wir eine Aufgabe für dich. Triff den Beat von Tina Turner The Best.
4: Ah.
0: Tina fängt an, ihr singt den ersten Moment noch gemeinsam.
4: Ja.
0: Tina hört auf, du hältst den Beat, bis Tina wieder dazukommt.
4: Oh Gott, da sind so viele Pausen drin.
0: Ja.
4: Okay, aushalten ist das Motto. Mhm.
0: Bist du bereit?
4: Nein.
0: Triff den Beat. Sabrina singt Tina Turner The Best.

0: schlecht. Achtung.
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0: Wow.
2: Mein Herz schlägt wieder doppelt so schnell wie der Beat von The Best.
0: Du hast das richtig vorausgesagt. Es ging um die Pausen, ne? Man muss zwischen den Zeilen einfach den Mut haben, die Ruhe auszuhalten.
2: Und du weißt ja, Geduld ist so absolut meine Stärke nicht.
0: Sehr gut, sehr gut. Das macht mir ein bisschen Angst, als werde ich schlecht toppen können.
2: Ich habe aber schon den Song für dich rausgesucht.
0: Und?
2: Auch ein Klassiker der 80er.
0: Okay.
2: Machen Starship?
0: Wir. Ja, ja. Gibst du mir noch ein bisschen Zeit?
2: Kannst nochmal üben.
0: Die Stimme nochmal ein bisschen mit Kaffee heute Morgen ölen. Und währenddessen lassen wir die Expertin selbst dran. Tina Turner, The Best, hier bei Antenne Niedersachsen. Gleich 17:45. Schönen guten Morgen.
2: Moin, moin.

0: Golding, Something on the Way You Move hier ist Antenne Niedersachsen. Nicht nur bei der Musik, sondern auch beim Wetter gibt es einen richtig guten Mix. Gucken wir uns mal an.
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2: Ja, der Mittwoch bringt einen Mix aus Wolken und etwas Sonne. Links der Weser und rund um die Unterelbe sind heute Schauer unterwegs, allerdings erst ab der Mittagszeit. An der Küste kann es auch mal ein Gewitter geben. Richtung Lüneburg, Braunschweig, Harz, mehr freundliche Abschnitte mit vereinzelten Tropfen. Das Ganze heute bei 20 bis 23 Grad.
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4: Ich bin Katrin Müller. Der russische Präsident Putin hat deutsche Strafmaßnahmen gegen Russland nach dem Vorfall mit einer Sprengstoffdrohne auf dem Flughafen Leipzig-Halle als schweren Fehler bezeichnet. Wo sind die Beweise, fragte er. Außenminister Wadefuhl will heute in Irland seine EU-Kollegen über die bisherigen Erkenntnisse informieren.
5: Die Beweise sind eindeutig, so sieht das auch NATO-Generalsekretär Rutte. Er will heute mit EU-Kommissionspräsidentin von der Leyen über das Thema reden. Auch der NATO-Rat in Brüssel wird sich damit befassen. Die Bundesregierung will als Reaktion auf den versuchten Sprengstoffanschlag unter anderem das russische Konsulat in Bonn schließen, auch ein russisches Kulturinstitut hier in Berlin, außerdem russische Diplomaten ausweisen. Moskau will darauf mit ähnlichen Maßnahmen reagieren. Thomas Thonfeld, Berlin.
4: Die Bundesregierung will heute die Reform der Einkommensteuer auf den Weg bringen. Die Reform soll besonders Familien mit Kindern und Steuerpflichtige mit niedrigen und mittleren Einkommen entlasten.
6: Kern der Reform, ein höherer Grundfreibetrag, ab dem überhaupt erst Einkommensteuer gezahlt werden muss, ein später greifender Spitzensteuersatz und die Erhöhung des Kindergelds bis 2028 auf 272 Euro pro Monat und Kind. Die Entlastungen summieren sich dann auf 10 Milliarden Euro jährlich. Wie wird das Ganze bezahlt? Die Reichensteuer soll etwas früher greifen und es wird eine zweite Stufe, die sogenannte Superreichensteuer, eingeführt. Der Industrieverband sagt, dass Unternehmen durch diese Reform nicht entlastet, sondern zusätzlich belastet werden. Uli Reitinger, Berlin.
4: Die deutsche Marine will die Reichweite ihrer Raketen deutlich vergrößern. Eine Fregatte hatte im Nordatlantik einen zuvor geheim gehaltenen Test des israelischen Raketensystems LoRa erfolgreich abgeschlossen. Das teilte ein Sprecher mit. Nun sollen Pläne für eine Beschaffung der Waffen mit einer Reichweite von mehr als 500 Kilometern vorangebracht werden. Die ballistische Rakete wurde in Israel entwickelt und produziert. Mit der Ehrung des Hollywood-Stars George Clooney starten am Abend die Filmfestspiele in Venedig. Der 65-Jährige erhält den Goldenen Löwen für sein Lebenswerk. Zu den angekündigten Stars gehören außerdem Oasis. Über die Musiker läuft eine Doku im Nebenprogramm. Außerdem werden Robert Pattinson, Penelope Cruz, Pamela Anderson und Orlando Bloom erwartet.
0: Der Antenne Niedersachsen Stau im Blitzerservice, Verkehrskai gerade im Urlaub, deswegen haben wir das im Blick, die A30, Osnabrück Richtung Niederlande zum Beispiel, da gab es einen Unfall zwischen Rhein und Rheine-Nord, mittlerweile sind die da auf dem Standstreifen und deswegen bitte vorsichtig dran vorbeifahren. B82 Schöningen-Goslar zwischen Immenrode und Goslar, in beiden Richtungen immer noch Gefahr durch freilaufende Pferde und auf der B212 Ganderkesee Nordenham, vollgesperrt die Strecke zwischen Haverkiel und Burgstraße in beiden Richtungen, da läuft ebenfalls eine Unfallaufnahme. Wir wünschen allen unterwegs gute und sichere Fahrt.
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0: Tiziana ist auch unterwegs, die flittert noch, deswegen ist Sabrina da. Moin. Ich bin's, der Flücki, und ja, eine kleine Gemeinde, eine kleine Stadt bei uns in Niedersachsen bereitet sich auf den vielleicht wichtigsten Besuch des Jahres vor.

0: wenn der hinter euch im Auto euch angeschrien hat, dann lag das vielleicht gar nicht an euch. Der hat vielleicht nur ganz laut mitgesungen bei Kings of Leon und Sex on Fire hier bei Antenne Niedersachsen. Schönen guten Morgen. Die Moin-Show ist hier.
1: Moin.
0: Um 5:05 und Sonntag wird's richtig königlich. Dann heißt es nämlich...
2: Beatrix in einem tollen Limousine in Berlin, ja. Die sind nämlich ein bisschen hier an Gouda. Alles over die Atmosphäre, Niklaus.
0: Das war Harpe Kerkeling damals in seiner Paraderolle, aber Beatrix... kommt ja vielleicht wirklich mit einer tollen Limousine nach Hitzacker. Ihr habt das richtig gehört. Royaler Besuch im Wendland. Das niederländische, ja, Königspaar, das royale Paar kommt nach Hitzacker.
1: Jetzt muss ich es wieder ein bisschen für dich einordnen. Ne?
0: Ja,
1: die
0: bitte?
1: Ehemalige Königin Beatrix, die kommt nach Hitzacker, weil ihr Mann... der verstorbene König Klaus, der kommt ja gebürtig genau daher. Und sie bringt auch ihre Söhne mit, also den aktuellen König Willem-Alexander und den Prinz Konstantin. Und das wird richtig, richtig schön jetzt am Sonntag.
0: Irre, oder? 5000 Einwohner und alle stehen gerade Kopf. Also wir wissen zum Beispiel, Samtgemeinde Bürgermeister und auch die Verantwortlichen, die sind in Aufruhr, die wollen natürlich alles richtig machen.
1: Mhm.
0: Aber wie sieht's bei dem normalen Fußvolk aus?
1: Ja, Jonathan vom Café Albis mitten in Hitzacker ist bei uns. Moin.
3: Moin, moin, ihr Lieben.
0: Sag mal, wie bereitet man sich denn so auf royalen Besuch vor?
3: Oh, ganz entspannt. Also ich mache hier mit meiner Crew, wir machen das Café ganz normal auf und dann machen wir noch einen kleinen Waffelstand mit der Stadt zusammen und verkaufen ein paar holländische Waffeln dann.
1: Habt ihr dafür in Amsterdam üben müssen oder könnt ihr das einfach?
3: Das können wir. Aber als Tourist war ich auch schon öfters da, ein paar probiert, mir ein paar Sachen abgeguckt, deswegen passt das dann ganz gut. Jo.
0: Haltet ihr denn Sonntag vielleicht einen Tisch frei? Also falls Beatrix
3: der König kommt,
0: lecker,
3: ja.
0: Lecker Kaffee trinken möchte.
3: Ich hoffe, dass er kommt, deswegen ein Tischchen werde ich bestimmt frei haben.
0: Hier müssen wir uns das vorstellen jetzt für so einen königlichen Besuch. Also ist er im Bereich des Möglichen. Holt ihr da jetzt extra das gute Geschirr raus oder poliert ihr nochmal irgendwie Besteck auf?
3: Wir haben ja gutes Geschirr, das polieren wir nochmal ordentlich auf so, und das sieht dann auch gut aus. Ja, so.
1: Aber mal unter uns, wie verändert sich Hitzacker gerade? Also müssen wir uns da schon so orange Fähnchen vorstellen?
3: Die sind noch nicht da, aber ich glaube, die kommen dann zum Wochenende. Ja, die Hitzacker selber, die putzen hier ordentlich die Straßen, machen die ganzen, das ganze Grün weg und putzen nochmal alles schön raus. So das, was ich jetzt sehen konnte.
0: Und habt ihr denn vielleicht so ein bisschen Niederländisch auch schon gelernt? Habt ihr so ein paar Wörter drauf?
3: Roken ist dödelig.
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0: Gleich 17:45 Uhr, Antenne Niedersachsen am Mittwochmorgen, die Moin-Show hier Moin. Mit Sabrina und Flücki. Heute Abend das Highlight Fußball, DFB-Pokal. VfL Osnabrück empfängt die Außenseiter, die No-Names aus München, also die Bayern. Wäre schön, aber wir drücken auf jeden Fall die Daumen, dass es vielleicht eine kleine Sensation gibt.
1: Doch,
0: eine große.
1: Wenn wir heute alle abends vor dem Fernseher sitzen und ARD anhaben und die Daumen drücken, dann wird das doch wohl klappen.
0: 20:45 Uhr ist Anstoß, aber das Thema heute Morgen ist leider ein ganz anderes.
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0: Es geht leider in den Schlagzeilen heute Morgen wieder um Volkswagen, konkret um die Werke in Emden und Hannover. Volkswagen könnte nämlich, und darüber berichten wir ja schon seit Monaten, vor einem der größten Umbauten seiner Geschichte stehen. Das berichtet jetzt auch die Wirtschaftswoche. Wichtig, das ist bislang ein Medienbericht, also noch nicht konkret bestätigt, aber nach Angaben der Zeitung liegt hier ein 147 Seiten starkes vertrauliches Papier vor. Und das soll für die Sitzung am kommenden Freitag für den VW-Aufsichtsrat bestimmt sein. Die Wirtschaftswoche nennt es das zentrale Geheimpapier und darin soll der VW-Vorstand das Aus der Produktion in 4 deutschen Werken vorsehen. In Emden und Zwickau soll 2031 Schluss sein, in Hannover 2032 und im Audi-Werk Neckarsulm 2034. Und das müssen wir uns ganz kurz einmal vorstellen, wenn man mit dieser Meldung morgens aufwacht. Wir alle kennen, glaube ich, jemanden, der für VW arbeitet oder im Umkreis von VW, für einen der Zulieferer. Was das für Auswirkungen hat, was das auch macht mit den Menschen heute Morgen. Aber ganz wichtig, in Emden ist ja auch in letzter Zeit viel investiert worden, Milliarden in die Umstellung auf die Elektroautos. Es ist noch nichts offiziell. Die Wirtschaftswoche spricht vom möglichen Abschied von Volkswagen, wie wir es kennen, aber es ist und bleibt erst einmal ein Medienbericht. Der Aufsichtsrat soll am Freitag ja über die Pläne entscheiden und am Ende wissen wir dann auch wirklich erst, in welche Richtung es mit Volkswagen weitergeht.
1: Ist da eine Menge Bauchschmerzen für viele von uns.
0: Wir sind auf jeden Fall da dran für euch und wir sind bei euch. Gerade ist ja Schichtwechsel im VW-Werk in Hannover und wir sind da vor Ort und fragen euch, wie ihr mit diesen Meldungen heute Morgen umgeht. Gleich bei uns in der Show, in der Moin-Show.
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0: Ja, Sabrina Carpenter, die läuft auch bei meiner 13-jährigen Tochter dauernd noch im Zimmer. Espresso um 6.22 Uhr hier ist Antenne Niedersachsen. Und warum Sabrina und ich die Inka Bause in uns entdeckt haben, also Inka Bause von Bauer sucht Frau.
1: Die frisch, fröhliche, fromme ja. Fernsehmoderatorin.
0: Die quasi. Das hört ihr gleich um kurz nach 17:30.
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0: Das Wetter für Niedersachsen. Sabrina, 5 Grad kühler ist es heute als gestern, ne?
1: Merkt man aber kaum. Ich glaube, es liegt daran, dass die Wolkendecke heute früh so dicht ist. Dieser Mittwoch wird dann wieder in etwa so wie der Montag und der Dienstag, also sehr durchwachsen. Es gibt Sonne, Wolken und ein paar Schauer, vor allem Richtung Küste und im westlichen Niedersachsen. Im Süden und Osten bleibt es überwiegend trocken. Zeitweise kommt auch die Sonne raus, das Ganze heute bei 20 bis 23 Grad.
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3: 6:35, ich bin Frederik Heimann. Schönen guten Morgen. Vor einer VW-Aufsichtsratssitzung steigen die Sorgen vor Werksschließungen. Die Wirtschaftswoche berichtet, der Vorstand habe da schon einstimmig beschlossen, dass die Werke in Emden und Zwickau 2031 schließen sollen, in Hannover ein Jahr später. Bestätigt ist das aber noch nicht. Warum der Vorstand da wohl glaubt, sogar ohne den Aufsichtsrat das Ganze durchdrücken zu können, das schauen wir uns hier in gut 10 Minuten mal genauer an. Feuerwehrleute hier aus Niedersachsen und auch aus Nordrhein-Westfalen haben jetzt nach 11 Tagen einen Einsatz in Serbien beendet. Da haben sie serbische Feuerwehrleute bei der Bekämpfung eines großen Waldbrandes in einem Naturschutzgebiet östlich von Belgrad unterstützt. Und im DFB-Pokal hat Oberligist Hamburg Eimsbüttler Ballspielclub am Abend 0:5 gegen Dortmund verloren. Heute Abend spielt der VfL Osnabrück gegen die Bayern. Und jetzt mehr aus eurer Region.
4: Mit Daniel Flüß, guten Morgen. Ein Arzt in der Nähe. Daran arbeitet der Landkreis Gifhorn jetzt schon seit mehreren Jahren. Und jetzt wurde eine positive Bilanz gezogen. Leonie Rotha, seit 2022 haben sich 27 neue Ärzte und Psychotherapeuten im Kreis niedergelassen.
5: Grundlage dafür ist ein Förderprogramm. Damit werden unter anderem Neugründungen von Praxen oder Zweigpraxen, die Anstellung zusätzlicher Ärztinnen und Ärzte sowie die Übernahme von Praxen, deren Stilllegung droht, gefördert.
4: Ja, da gibt es zum einen für die Ärzte eine Förderung vom Landkreis, die wird dann aber auch nochmal durch die Kommunen aufgestockt.
5: Insgesamt sind da in den letzten Jahren über 750.000 Euro geflossen und es geht weiter. 4 weitere Anträge für Arztansiedlungen im Landkreis Gifhorn seien bereits in Bearbeitung, heißt es.
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0: 6:53, der Antenne Niedersachsen Stau- und Blitzer-Service. Auf der B82 Schöningen-Goslar, bitte Vorsicht, da laufen immer noch Pferde frei herum zwischen Immenrode und Goslar. Und auf der B210 Wittmund Richtung Wilhelmshaven, da liegt ein totes Tier zwischen Schortens und dem Wilhelmshavener Kreuz. Geblitzt wird heute Morgen in Peine. Blitzeranhänger am Stadtteil Woltorf beim Friedhof hat uns Dennis gemeldet. Und Charlene hat einen Blitzeranhänger gesehen auf der B493 im Kreis Lüchow-Dannenberg zwischen Salderatzen und Küsten. Wenn ihr auch was gesehen habt, dann ruft doch auch kostenlos an, so wie Dennis und Charlene. 0800 3 123 100. Hier ist die Antenne Niedersachsen. Moin schon. Guten Morgen.

0: Antenne Niedersachsen hier, die Moin Show. Oder auch die Show, in der wir Landwirte zwischen den Erntephasen mit spaßigen Freizeitaktivitäten bei Laune halten.
1: Diesen Samstag wird der Dümmer zum musikalischen Mittelpunkt. Michael Schulte, magische Momente mit mir, mit euch.
0: So nämlich. Marissa Resorter wird gefeiert und unsere Kandidatin am heutigen Tage ist Annalena aus Bava im Landkreis Diepholz. Moin.
2: Moin.
1: Hallo Annalena.
2: Hallo.
0: Wir wollten mal hören, wie sich Langeweile anfühlt.
2: Nicht so gut.
1: Typische Landwirte-Antwort.
2: Richtig.
0: Die Strohernte ist gerade vorbei. Wie lief's bei euch?
2: Richtig, genau. Ganz gut eigentlich.
0: Ja.
2: Ab und zu mal nass geworden, aber es ging.
1: Was war so die späteste Zeit, die ihr nochmal rausgefahren seid, damit der Regen bloß nicht euch einen Strich durch die Rechnung macht?
2: Ja, das war dann auch mal abends so gegen 7 und dann aber auch noch später. Mhm. Ja, doch.
0: Habt ihr zum Teil morgens noch fahren sehen, die Drescher, wenn wir zum Sender gefahren sind, also irgendwie 3 Uhr früh. Mhm. Ja, Respekt.
2: Genau.
0: Jetzt wartet der Mais auf euch.
2: Genau, da geht's Montag los.
0: Montag?
2: Jo.
0: Sag mal, wir könnten quasi zwischen Stroh und Mais noch den Schulte schieben.
2: Oh, nein.
0: Es würde zeitlich passen, oder?
2: Es würde zeitlich passen.
1: Gut, da gibt es jetzt noch eine kleine Hürde. Ihr müsstet zum Dümmer kommen. Wir können jetzt nicht den ganzen Dümmer zu euch aufs Feld bringen.
2: Der ist auch gar nicht weit entfernt.
0: Du, ich glaube, wir hören daraus, ihr habt euch das verdient. Und deswegen laden wir euch herzlich ein. Ihr landet auf der exklusiven Gästeliste. Michael Schulte wartet am Samstag auf euch.
2: Boah, geil. Mega. Geil.
1: Und mit ein bisschen Glück könnt ihr den ja am Ende einpacken. Dann kann der ab Montag ein bisschen mithelfen.
2: Alle Hände her, ja.
0: Wir versuchen, den mal zu überreden.
1: Ach klar, das
0: Erntehelfer Michael Schulte. Aber vorher gibt er erstmal ein tolles Konzert. Und bis Samstag habt ihr noch die Chance, dabei zu sein.
1: Stars for Free am See. 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
0: Und jetzt aktueller Lieblingshit. Chris Disarandi. Moin.

0: 6.41 Uhr, die Moin Show, heute an diesem Mittwochmorgen. Antenne Niedersachsen. Und das macht leider vielen direkt wieder Sorgen heute Morgen. Die Wirtschaftswoche berichtet, der Volkswagen-Vorstand habe schon längst entschieden, dass 4 deutsche Werke geschlossen werden. Wirklich konkret entschieden, einstimmig. Frederik Heimann aus den Antenne Niedersachsen Nachrichten, sogar mit konkreten Daten. Ne?
1: Ja, und das ist jetzt wirklich das Neue. Bislang wurde ja einiges diskutiert, aber nach der Wirtschaftswoche ist der Volkswagen-Vorstand schon ein ganzes Stück weiter. Hat nicht nur beschlossen, dass hier bei uns die Werke in Emden und Hannover und die Werke in Zwickau und Neckarsulm dicht gemacht werden, sondern hat auch beschlossen, wann und auch sogar schon, wo dann die Produktion weitergehen soll. Ja, du sagst es, sogar einstimmig. Das macht einem wirklich ein ganz merkwürdiges Gefühl. Da heißt es in dem Bericht, die Tiguan-Produktion, die soll 2031 aus Emden ins tschechische Skoda-Werk verlegt werden und die T8-Produktion, also die Bullis, die soll 2032 aus Hannover ins polnische Werk verlegt werden.
0: So, und das könnte auch genau der juristische Kniff sein, so wichtige Entscheidungen am Aufsichtsrat vorbeizutreffen, ne?
1: Das ist unglaublich. Der Vorstand meint tatsächlich, wir planen jetzt gar keine Schließung von Werken, die sollen einfach nur keine Folgeprodukte mehr bekommen. Einem Produktionsende muss aus Vorstandssicht der Aufsichtsrat nicht zustimmen. Ja, dass der Aufsichtsrat diese Pläne stoppen würde, das haben wir im Juli gesehen. Da sollen 12 Aufsichtsräte mit Nein gestimmt haben und nur 7 mit Ja.
0: Ja. Im Aufsichtsrat geht es ja auch vielmehr um die Arbeitsplätze. Da hat die IG Metall ein klares Wort mitzureden und ja auch das Land Niedersachsen. Und hier, also gerade diese Woche, hat Ministerpräsident Lies ja auch nochmal gesagt in Emden.
2: Was hier geleistet wurde seit 2024 ist enorm. Hier gab es Vorgaben, die eingehalten werden müssen. Hier wurden sie erfüllt. Und wenn ich überlege, was an Möglichkeiten noch da ist, zum Beispiel das Volumen zu erhöhen, dann gibt es noch weitere Möglichkeiten, den Standort noch wettbewerbsfähiger zu machen. Und deswegen, alle Kolleginnen und Kollegen, die mit so viel Nachdruck hier daran arbeiten, geht erstmal unser großer Dank, weil sie sorgen dafür und zeigen, dass der Industriestandort Deutschland wettbewerbsfähig ist. Und für mich als Ministerpräsident ist es überhaupt nicht vorstellbar, dass hier auch in Zukunft keine Autos mehr gebaut werden. Emden ist Volkswagen-Produktionsstandort. Emden muss Volkswagen-Produktionsstandort bleiben.
0: Unser Ministerpräsident Olaf Lies. Und wohlgemerkt, wir berichten heute Morgen über den Medienbericht der Wirtschaftswoche. Also da ist noch nichts entschieden. Freitag dann die wichtige Sitzung des Vorstands.
3: Gleichzeitig können wir uns aber vorstellen, mit welchen Bauchschmerzen ihr heute in diesen Tag startet. Viele arbeiten für VW, für Zulieferer von VW, hängen damit dran, machen sich jetzt Sorgen. Was heißt das für meine Familie, für die Zukunft? Und auch wenn es wie eine leere Phrase klingt, wir drücken ganz, ganz fest die Daumen und wir bleiben natürlich für euch an diesem Thema dran.
0: Ja, wir bleiben nicht nur dran, sondern wir sind vor Ort beim Werk in Hannover, wie die Stimmung unter den VW-Mitarbeiterinnen und Mitarbeitern ist. Das hört ihr noch im Laufe dieser Sendung. Schönen guten Morgen um gleich 7:15 Uhr.

0: Thomas aus Osnabrück fragt per WhatsApp, ob es jetzt Zufall war, dass Meredith Brooks Bitch nach dem Beitrag über mögliche Standortschließungen bei VW gelaufen ist. 6.48 Uhr, hier ist Antenne Niedersachsen.
1: Ja, moin.
0: Schönen guten Morgen. Gucken wir nach Wilhelmshaven.
1: Liebe Grüße.
0: Endlich mal wieder ein normaler Morgen vor der Brust, ne? Gestern Nachmittag, kurz nach 4:30, das war ein ganz langer Tag, endlich dann nach der Bombenräumung wieder zurück nach Hause. War bestimmt ein gutes Gefühl, also heute wieder ein Stück Normalität. Bis jetzt.
1: Jetzt wird's richtig aufregend, wenn ihr gleich das erste Mal alle zusammen rätselt. Am Frühstückstisch, im Badezimmer oder eben auch durch den Hausflur. Denn gleich hören wir mit euch und mit ganz Niedersachsen ein klitzekleines Geräusch, das 10.000 Euro wert ist.
0: Mhm. Kurz nach 7. Aber vorher haben wir noch Zeit für den Lieblingshit vor den Nachrichten. Bastille, Pompeji gleich hier bei Antenne Niedersachsen. Schönen guten Morgen.
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0: auch heute wird es wieder nass, aber nicht überall. Gucken wir uns genauer an.
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2: Euren Regenschirm, den braucht ihr vormittags in der Region Hannover und auf den Inseln, dann lässt das schon mal kurz wieder nach. Nachmittags wird es aber wieder nass, vor allem im Emsland rund um Bremen, also so grob an der Unterelbe und Richtung Westen raus. Da gibt es ein paar Tropfen, aber auch immer mal wieder Sonnenschein. Das Ganze heute bei 20 bis 23 Grad. Morgen wird es ebenfalls wechselhaft, zum Wochenende dann ein bisschen entspannter.
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4: 5:07, ich bin Frederik Heimann. Schönen guten Morgen. Der VW-Vorstand hat schon einstimmig entschieden, 4 deutsche Werke dicht zu machen und das mit ganz konkreten Daten, berichtet die Wirtschaftswoche. Es geht hier bei uns um die Werke in Emden und Hannover, außerdem um Zwickau und Neckarsulm. Tom Meyer.
5: Die Tiguan-Produktion soll 2031 von Emden ins tschechische Skoda-Werk wandern. Die T8-Bulli-Produktion 2032 von Hannover nach Polen, berichtet die Zeitung. Der Vorstand würde argumentieren, das sei keine Schließung. Es gebe nur dann keine weiteren Produkte, die dort gefertigt werden. Dafür brauche es keine Aufsichtsratszustimmung. Der hatte im Juli laut Bericht ähnliche Pläne mit 12-7 Stimmen gestoppt. Ministerpräsident Lies hat erst diese Woche in Emden die Bedeutung der Standorte betont.
4: Wir sollen bei der Einkommenssteuer um insgesamt 10 Milliarden Euro entlastet werden. Heute will das Bundeskabinett die geplante Reform auf den Weg bringen. Nach dem Gesetzentwurf von Finanzminister Klingbeil sollen vor allem Steuerpflichtige mit kleinen und mittleren Einkommen und Familien mit Kindern profitieren. Zur Gegenfinanzierung soll unter anderem die Reichensteuer für sehr hohe Einkommen früher greifen. Und alles, was heute Morgen noch wichtig ist, jetzt von Katrin Müller.
6: Die schweren Spannungen zwischen Berlin und Moskau haben sich infolge des gescheiterten Angriffs mit einer Sprengstoffdrohne am Flughafen Leipzig-Halle nochmals deutlich verschärft. Russlands Präsident Putin bezeichnete die deutschen Strafmaßnahmen gegen sein Land als schweren Fehler und sprach von Beweisfälschung. Finanzminister Klingbeil sitzt wegen eines Schadens an seinem Regierungsflieger in den USA fest. Ein technisches Problem verhindere den Start der Maschine, hieß es aus der Delegation. Die Fahrradbranche in Deutschland macht weiter Verluste. Im vergangenen Jahr schrumpfte der Umsatz um etwa 7% auf 25 Milliarden Euro. Das zeigen Daten des Verbands Zukunft Fahrrad.
0: Der Antenne Niedersachsen, Stau- und Blitzer-Service, 7:02. Hallo alle und unterwegs auf der A1 Bremen Richtung Osnabrück ab Opusen-Mahndorf sind es heute Morgen 8 Minuten mehr. Die A1 Osnabrück-Bremen ab Lohne-Dinklage 11 Minuten und in der Gegenrichtung Osnabrück Richtung Bremen ab Bremen-Brinkum 14 Minuten mehr. A7 Hannover-Hamburg, Unfallstau ab Thieshope, da verliert er aktuell 20 Minuten. A27 Bremen Richtung Cuxhaven, auch hier schlägt die Echtzeitmessung an, ab Bremerhaven Süd 10 Minuten mehr. Dann haben wir einen neuen Unfall auf der B68, Osnabrück Richtung Kloppenburg, zwischen Alfhausen und Bersenbrück. Und ein totes Tier liegt auf der B210, Wittmund Richtung Wilhelmshaven, zwischen Schortens und Wilhelmshavener Kreuz. Die 2 neuesten Blitzer noch schnell. Blitzeranhänger in Peine, im Stadtteil Wolterhof, beim Friedhof und auf der B74 im Kreis Osterholz in Wallhöfen, hat uns Anja gerade gemeldet. Danke dir.
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0: dass ihr genau jetzt Antenne Niedersachsen hört. Hey, das verschafft euch einen riesengroßen Vorteil. Es ist Mittwoch, 6:06. Hier ist die Moin Show mit Sabrina und Flücki. Und wir hören gleich alle etwas zum allerersten Mal. 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
0: Boah, das ist auch für mich ungewohnt. Normalerweise wusste ich immer, um was es geht, aber dieses Mal habe ich keine Ahnung. Ich weiß auch nicht, was hinter diesem Geräusch steckt. Wir hier im Studio haben nicht mal eine Idee. Wir haben es noch nicht mal gehört.
1: Mm-mm.
0: Das ist das erste Geräusch, das euch 10.000 Euro bringt. Achtung. Nochmal.
1: Wenn ich zu Hause Trommelwirbel mache, weil eins meiner Kinder mal freiwillig sein Zimmer aufräumt.
0: So mit den Händen oder wie?
1: Dann klingt es ungefähr so.
0: Aber das klingt, glaube ich, ein bisschen anders. Aber also dieses Geräusch gibt es nirgendwo zum Nachhören. Das gibt es nur live hier bei uns im Programm von Antenne Niedersachsen. Deswegen nutzen wir die Gelegenheit nochmal. Wir hören nochmal gemeinsam rein. Boah.
1: Wow. Das macht was mit mir.
0: 1000 Bilder, die so aufploppen, ne? Aber und dann verwirft man wieder was und dann. Ich bin gerade irritiert. 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

0: 7:15. Antenne Niedersachsen, die Moin-Show hier an diesem Mittwoch. Und es ist wieder ein Tag, an dem alle VW-Mitarbeiter oder Familien, dessen Angehörige bei VW arbeiten, mit einem dicken Kloß im Hals in diesen Tag starten. Ja. Jeden Tag gibt es ja neue Schlagzeilen für uns in Niedersachsen, auch heute wieder. Vielleicht habt ihr es auch gerade bei uns in den Antenne Niedersachsen Nachrichten gehört. Es geht konkret um die Werke in Emden und Hannover. Klar ist ja schon seit längerem, Volkswagen könnte vor dem größten Umbruch seiner Geschichte stehen. Aber seit gestern gibt es einen neuen Medienbericht, einen Medienbericht der Wirtschaftswoche.
1: Ganz wichtig, das ist bislang ein Medienbericht. Die konkreten Pläne, die sind nicht offiziell bestätigt.
0: Aber die Wirtschaftswoche behauptet, ihr legen ein Protokoll, ein Bericht, ein 147 Seiten starker vertraulicher Bericht vor für die Sitzung am kommenden Freitag. Da kommt der VW-Aufsichtsrat zusammen und darin soll dann das Ende der Werke in Emden, aber auch in Hannover beschlossene Sache sein. Neu ist auch, dass dort Daten wohl genannt werden. In Emden soll es 2031 auslaufen, in Hannover 2032 und damit wäre das das Aus für die niedersächsischen VW-Standorte. Aber noch ist es keine beschlossene Werksschließung. Erste Entscheidungen sind für Freitag eben am Rande der Aufsichtsratssitzung zu erwarten.
1: VW hält sich bislang noch bedeckt, äußert sich nicht zu dem Papier. Auch der Emder Bürgermeister sagt, er möchte sich eigentlich erst am Freitag wieder äußern.
0: Wir sind vor Ort und haben heute Morgen den Schichtwechsel mitgemacht in Hannover beim VW-Werk. Unsere Kollegin Jette Wrigge.
2: Moin, ja, noch sind die Parkplätze voll hier vor dem Volkswagen-Werk in Hannover. Inzwischen habe ich mit ein paar Mitarbeitern sprechen können. Besonders redselig waren die jetzt aber ehrlicherweise nicht. Ich habe eher die Antwort bekommen, heute nicht. Aber man braucht da auch ehrlich gesagt keine Antwort, um zu sehen, dass es wirklich nicht der beste Arbeitstag wird. Also es wird deutlich mehr zur Arbeit gehetzt als sonst. Und ich hörte auch schon, dass einige ihren Dienst einfach früher antreten, um eben vielleicht ein bisschen mehr Zeit haben, sich auch auszutauschen. Die Gesichter hier sprechen nicht nur aufgrund der frühen Uhrzeitbände. Und das Gesprächsthema in der Frühstückspause dürfte damit wohl auch klar sein.
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0: 7.23 Uhr.
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3: Das Wetter für Niedersachsen, Sabrina. Wir schalten aber doch bitte noch ein bisschen um, ne? Also heute Morgen von grau auf blau, oder?
14: In ziemlich genau anderthalb Stunden. Also nagelt mich nicht genau auf die Uhrzeit fest, aber der Nebel möchte sich gegen neun verabschieden. So haben wir es verabredet, so sind wir verblieben und ich hoffe, das klappt auch heute alles. Im Laufe des Vormittags zieht der ein oder andere Schauer über die Region Hannover hinweg. Das sind aber nur ein paar Tropfen. Auch an der Küste zieht ein bisschen was rüber. Im Laufe des Nachmittags vor allem im Westen von Niedersachsen ein paar Tropfen. Im Osten bleibt es freundlicher. Das Ganze bei 20 bis 23 Grad.
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15: 7:35, ich bin Frederik Heimann. Schönen guten Morgen. Die Wirtschaftswoche berichtet, der Volkswagen-Vorstand habe schon einstimmig beschlossen, dass die Werke in Emden und Zwickau 2031 schließen sollen, das in Hannover ein Jahr später und das in Neckarsulm 2034. Bestätigt ist das aber noch nicht. Diese Woche trifft sich ja der Volkswagen-Aufsichtsrat. Die Polizei sucht nach möglichen Schüssen auf einen 35-Jährigen in Seevetal nach Zeugen. Der Mann hat laut den Ermittlern dort südlich von Hamburg gestern drei Männer getroffen. Was dann passiert ist, ist noch völlig unklar. Der Mann kam verletzt ins Krankenhaus und musste dort auch notoperiert werden. Und im DFB-Pokal hat Oberligist Hamburg Eimsbüttler Ballspielclub am Abend 0:5 gegen Dortmund verloren. Heute Abend spielt der VfL Osnabrück gegen die Bayern. Und jetzt mehr aus eurer Region.
16: Mit Daniel Flüß, guten Morgen. In gut drei Wochen, da kommen in Berlin alte Häuser aus der Region unter den Hammer. Die Deutsche Grundstücksauktion AG versteigert bei ihrer Herbstauktion 60 Immobilien aus ganz Deutschland und auch ein Haus aus Goslar ist dabei. Sandra Mayer.
17: Das steht mitten in der Goslarer Altstadt. Rund 300 Jahre ist es alt, denkmalgeschützt und derzeit ein Wohn- und Geschäftshaus mit Hofgebäude. Der Startpreis bei der Auktion am 24. September 580.000 Euro.
16: Ja, und wir schauen zum Sport. Vor einer Woche haben sie schon sehr gut vorgelegt und jetzt soll der entscheidende Schritt Richtung Königsklasse gemacht werden. Die Frauen des VfL Wolfsburg treten heute zum Champions League Quali-Rückspiel bei Inter Mailand an. Anpfiff ist um 18.30 Uhr. Das Hinspiel hatten die Wölfin mit 2:0 gewonnen.
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3: Der Antenne Niedersachsen Stau- und Blitzerservice A1 Bremen-Osnabrück ab Opusen-Mahndorf aktuell 12 Minuten mehr in der Gegenrichtung. Osnabrück-Bremen ab Lohne-Dinklage 27 Minuten Zeitverlust und dann noch weiter Richtung Bremen ab Brinkum nochmal 22 Minuten obendrauf. A27 Bremen Richtung Cuxhaven ab Bremerhaven Süd 9 Minuten mehr. A33 Osnabrück Richtung Bielefeld ab Osnabrück Süd braucht ihr heute 8 Minuten länger in der Echtzeitmessung. Dann bitte Vorsicht auf der A39 Lüneburg Richtung Hamburg, da gibt es 9 Unfall in der Auffahrt Maschen und auf der A352 Hannover immer noch Rehe unterwegs zwischen der Flughafenstraße und Engelbostel. Und die letzte Meldung kommt von der B68 Osnabrück Richtung Kloppenburg. Neuer Unfall, bitte Vorsicht zwischen Alfhausen und Bersenbrück.
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3: Heute Morgen kurz vor 7 haben wir zum allerersten Mal gemeinsam das neue 10.000 Euro Geräusch gehört. Seitdem explodiert unser Postfach.
14: Mhm.
3: Wir hören garantiert vor 8 nochmal rein. Gemeinsam. Und warum Dennis als Schulleiter das hier sagt.
1: Die Kinder haben selber gesagt, ich möchte lieber mit meinem besten Freund oder meiner besten Freundin in einer Klasse sein, als ein Smartphone zu besitzen.
3: Was da passiert ist, gleich bei uns in 5 Minuten. Guten Morgen.
14: Moin.
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0: hat das Zelt gebebt am vergangenen Wochenende. Dorffest in meiner Heimat in Neuwambüchen. Don't Stop Believin' Journey. Oh. Hat es ein bisschen von der Decke getropft, aber mehr erzähle ich nicht. Antenne Niedersachsen hier, die Moin Show mit Sabrina und ich bin's, der Flücki, um 6 Minuten nach 7:30. In der ARD, da startet heute ein Experiment und zwar genannt wird das Schule ohne Smartphone. Rund 100 Schülerinnen und Schüler, die verzichten da freiwillig auf ihr Handy. Die werden da von Wissenschaftlern begleitet. Spannend für Eltern wie du und ich.
1: Ja, also, aber die Kids, die es betrifft, würden sagen, liebe ARD, bisschen late to the party. Ja. Wir in Niedersachsen, wir machen das längst. Und hier sind es roundabout 550 Schüler, die bereits auf ihr Smartphone verzichten. Unter anderem seit diesem Schuljahr auch am Gymnasium Lilienthal im Landkreis Osterholz.
0: Dennis Ogutschu, das ist der Schulleiter dort. Und den haben wir heute Morgen schon gefragt. Wie läuft denn das jetzt so knapp 3 Wochen nach den Ferien?
2: Ja, das läuft außerordentlich gut, wie wir finden. Wir haben ja 130 Kinder, die sich mit ihren Eltern dafür entschieden haben. Und wir können nur Positives berichten. Wir haben den Kindern ja auch eigentlich nichts weggenommen. Wir haben denen wieder was gegeben, nämlich Zeit miteinander.
1: Nun ist es an unserer Schule so, dass die komplette Kommunikation online stattfindet. Also alle wichtigen Sachen von wann geht's auf Klassenreise, was muss eingepackt werden, wofür wird noch Geld gesammelt.
0: Hausaufgaben, ja.
1: Wie macht ihr das?
2: Ja, wir sind ja nicht digitalfeindlich. Wir haben trotzdem natürlich unser Digitalsystem, wo die Eltern dann auch verbunden sind. Und in der Klasse selber werden die Hausaufgaben dann natürlich noch ins Hausaufgabenheftchen geschrieben in der 5. oder 6. Klasse. Und das hat ja die Jahrzehnte vorher auch funktioniert und funktioniert weiterhin.
0: Ich habe mich spontan gefragt, was machen Fünftklässler eigentlich, wenn sie plötzlich kein Smartphone mehr haben? Also ich habe selber einen Fünftklässler zu Hause mit Smartphone, deswegen ernst gemeinte Frage. Was machen die mit der ganzen Zeit?
2: Miteinander reden und spielen. Ich kann Ihnen wirklich sagen, wir sind ja gar nicht davon ausgegangen, dass wir so viele Klassen haben. Wir sind von 1 bis 2 Klassen ausgegangen und das hat uns auch überrannt, sehr positiv überrannt. Und das schönste Erlebnis war, dass wir dann mitbekommen haben, dass wir diese Gruppendynamik geändert haben. Und zwar, die Kinder haben selber gesagt, ich möchte lieber mit meinem besten Freund oder meiner besten Freundin in einer Klasse sein, als ein Smartphone zu besitzen.
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0: 8:40 an diesem Mittwoch. Antenne Niedersachsen hier, die Moin Show. Sabrina und ich bin's, der Flücki. Das bestimmte Thema heute, die wohl geplanten Werksschließungen der VW-Werke in Hannover und Emden. Wir berichten ja schon den ganzen Morgen. Die Wirtschaftswoche hat nämlich einen Artikel veröffentlicht. Angeblich liegt der Wirtschaftswoche da etwas vor, interne Papiere. Der Vorstand soll sich demnach sogar schon darauf geeinigt haben, Werke zu schließen, unter anderem eben in Hannover und in Emden. Der Aufsichtsrat tagt allerdings erst am Freitag. Aber der Vorstand glaubt wohl, die Pläne am Aufsichtsrat vorbei entscheiden zu können. Warum das so ist, alle Infos gleich bei uns in den Antenne Niedersachsen Nachrichten in 10 Minuten um 7:55. Aber es gibt noch mehr Themen heute Morgen.
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0: Heute Abend DFB-Pokal Fußball. VfL Osnabrück zu Hause gegen die Schießbude aus Bayern, also gegen die Münchner. Was wird denn hier gelacht?
2: Entschuldigung.
0: Bitte, was wird denn hier gelacht, Sabrina? Ich erinnere mal an das Pokalspiel 1978.
2: Wer erinnert sich nicht?
0: Wer hat da 5:4 gewonnen?
2: Na, der VfL Osnabrück natürlich.
0: Natürlich, und das sogar in München, also auswärts 5:4 gegen die Bayern gewonnen.
2: Ist das wirklich wahr?
0: Das ist wirklich wahr.
2: Okay, dann machen wir das heute genauso.
0: Wir machen das ganz genauso. Ab 20.45 Uhr, die ARD überträgt live, also im Free TV. Und noch eine kleine Geschichte, Preise für die PlayStation explodieren?
2: Hör mir auf, es geht hier um die PlayStation 5 Pro und was hat Schuld? Das Spiel, auf das die Jugend seit gefühlt 15 Jahren wartet, GTA 6, das soll ja jetzt endlich rauskommen.
0: Oh, da gab es doch, Mama, ich habe ein Video gesehen bei Netflix, da gab es dann quasi so eine Vorschau, da konnte man so ein bisschen reingucken und das sah unglaublich realistisch aus, das genau. Ganze Spiel. Wahnsinn.
2: Und alle jetzt so, ach so, ich brauche eine PS5 Pro dafür, dann kaufe ich mir die doch nochmal eben schnell. Jetzt sind die Preise nur ein ganz bisschen nach oben gegangen. Also wir liegen jetzt so bei 1.350 Euro, ach, aktuell, und ich rede hier wirklich von so Anbietern wie Mediamarkt, Saturn und Co. Ne? Das ach, ist jetzt hier nicht ein Schwarzmarkt, wo man sagt, pst, hast du noch eine PlayStation Pro? Ja, kannst du haben für richtig teuer Geld.
0: Wer hat eine Idee, wie ihr euch gleich mehrere von diesen Dingern kaufen könntet? 10.000 Euro mit dem geheimnisvollen Geräusch? Spielen wir euch gleich nochmal ganz exklusiv vor. Hier bei Antenne Niedersachsen um 14 Minuten Fahrt.

0: ist es vielleicht das nervöse Fingertippen, so wenn man so mit den Fingerkuppen so.
1: Warte, ich probier's auch mal.
0: Ja, du hast ein bisschen mehr Fingernägel. Bei dir klingt es noch ein bisschen anders als bei mir. Heute Morgen um 7 haben wir euch das geheimnisvolle 10.000 Euro Geräusch das erste Mal gemeinsam vorgespielt. Wir haben es da auch das erste Mal gehört. Wir wissen ja auch nicht, was es ist. Seitdem explodiert unser Postfach. Die einen haben gute Tipps, Ideen, die anderen sagen, bitte spiel's nochmal vor. Können wir gerne nochmal machen hier. Also das ist das geheime Geräusch.
1: Melanie schreibt, ist das vielleicht eine Tastatur? Warte, wir probieren das nach. Das ist ein bisschen höher, ne?
0: Klingt anders, ne?
1: Oh, das ist ein komischer Text, den ich hier geschrieben habe.
0: Tastaturen nicht alle gleich. Meine erste Idee war so, vielleicht Polsterfolie, wenn man die so knüttelt oder so zusammendreht.
1: Ach, du meinst diese kleinen Luftpolster-Dinger, wenn du was geliefert bekommst?
0: Ja.
1: Und das.
0: Komm.
1: Oh, finde ich ziemlich gut. Hat noch jemand Luftpolsterfolie zu Hause und kann das ausprobieren? Das ist ja immer ganz gut, so einen kleinen Vergleich zu haben.
0: Diskutiert gerne mit per WhatsApp. Die erste Gelegenheit, eure erste Chance auf 10.000 Euro, dann Montag früh um 7 hier bei uns in der Moin Show. 10.000 Euro, ist doch nicht verkehrt, oder? Alle Infos zum Mitmachen auf antenne.com und gleich.
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0: Udo Lindenberg und Apache 207, Komet. Lieblingshit vor den Nachrichten.
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0: Also abwechslungsreich können wir in der Musik, kann aber auch das Niedersachsenwetter.
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2: Ich bin mir nur nicht sicher, ob euch das mit dem Wetter so richtig gefällt, aber wir versuchen es mal. Heute Morgen so um die 12 Grad, viele Wolken, etwas Nebel. Am Vormittag löst er sich auf, dann haben wir ein bisschen Nieselregen in der Region Hannover und an der Küste am Nachmittag ziehen ein paar Regenwolken durch, hier und da mal ein Gewitter bei 20 bis 23 Grad.
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4: Kurz vor 8, ich bin Frederik Heimann. Guten Morgen. Ein Geheimbericht sorgt bei Volkswagen für neuen Aufruhr. Die Wirtschaftswoche berichtet, dass der VW-Vorstand schon die Schließung von 4 deutschen Werken beschlossen hat, und zwar mit ganz konkreten Daten. Jette Wrigge steht für uns vor dem VW-Werk in Hannover. Jette, danach soll ja in Emden die Produktion 2031 auslaufen und in Hannover dann ein Jahr später.
5: Ja, und das ist ein ganz wichtiger Unterschied. Die Produktion soll auslaufen. Der Vorstand meint nämlich, dafür brauchen wir keine Zustimmung vom Aufsichtsrat, anders als wenn wir die Werke schließen würden. Noch ist da natürlich nichts bestätigt. VW will nichts sagen und auch der Emdener Oberbürgermeister Kröthoff sagte uns nur, wir haben jetzt erstmal alles gesagt und warten den Aufsichtsrat am Freitag ab. Aber den VW-Mitarbeitern hier in Hannover macht das trotzdem richtig Sorgen heute Morgen. Einige sind deutlich früher zur Arbeit gekommen als sonst. Die Stimmung ist bedrückend und so richtig sprechen wollte darüber irgendwie auch noch keiner. Da gibt es auf jeden Fall ein bisschen Redebedarf heute im Laufe des Tages.
4: Das Bundeskabinett will heute die Einkommenssteuerreform auf den Weg bringen. Insgesamt sollen wir um 10 Milliarden Euro entlastet werden. Nach dem Gesetzentwurf von Finanzminister Klingbeil sollen vor allem Menschen mit kleinen und mittleren Einkommen und Familien mit Kindern profitieren. Zur Gegenfinanzierung soll die Reichensteuer für sehr hohe Einkommen künftig früher greifen. Und alles, was heute Morgen noch wichtig ist, jetzt von Katrin Müller.
6: Der russische Präsident Putin hat deutsche Strafmaßnahmen gegen Russland nach dem Vorfall mit einer Sprengstoffdrohne auf dem Flughafen Leipzig-Halle als schweren Fehler bezeichnet. Außenminister Wadefuhl will heute in Irland seine EU-Kollegen über die bisherigen Erkenntnisse informieren. Die Bundesregierung bringt heute ein Gesetz auf den Weg, das vor allem den ganz kleinen Kindern zugutekommen soll. Im Kern geht es um verpflichtende Sprachtests für alle 4-Jährigen und um eine gezieltere Förderung der Kinder in den Kitas. Mit der Ehrung des Hollywood-Stars George Clooney starten am Abend die Filmfestspiele in Venedig. Der 65-Jährige erhält den Goldenen Löwen für sein Lebenswerk. Zu den angekündigten Stars gehören außerdem Oasis. Über die Musiker läuft eine Doku im Nebenprogramm.
0: Der Antenne Niedersachsen Stau- und Blitzerservice. Kurz vor 8 auf der A1 Osnabrück-Bremen ab Lohne-Dinklage 17 Minuten mehr. Auf der A1 Osnabrück-Bremen dann im weiteren Verlauf ab Brinkum nochmal 23 Minuten. A27 Bremen-Cuxhaven ab Bremerhaven Süd bitte 17 Minuten mehr mit einplanen. Dann haben wir die A31 leer Richtung Emden zwischen Nermoor und Riepe. Da liegt ein Eimer auf der Autobahn. Und A31 Ostfriesland Richtung Emsland zwischen Dörpen und Laten. Da hat jemand einen Reifen verloren. Fahrt vorsichtig. A33 Osnabrück Richtung Bielefeld. Ab Osnabrück Süd sind es heute Morgen 18 Minuten Zeitverlust. Die A36 Fienenburg Richtung Wolfenbüttel. Ab Schladen Süd 19 Minuten mehr. Und wir haben die A39 Lüneburg Richtung Hamburg. Da gibt es einen Unfall in der Auffahrt Maschen. Wir haben den Heidekreis. Da sind Schafe unterwegs bei Schneverdingen Richtung Zarenhausen. Bitte fahrt da äußerst vorsichtig. Gute und blitzfreie Fahrt.
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0: Moin. Mr. Flücki, moin. Und ihr wisst ja, unter 0183 123 200 könnt ihr uns jederzeit WhatsApp-Nachrichten schreiben. Also zum Beispiel, wenn ihr eine Idee habt für das geheime 10.000-Euro-Geräusch.
1: Wenn ihr noch 10 Millionen Euro auf dem Konto habt, nicht wisst, wohin damit, könnt ihr auch uns schreiben. Ist gar kein Problem. Vielleicht wollt ihr uns aber auch nur eine WhatsApp mit Hallo schicken, freuen wir uns auch.
0: Ja, und da war jetzt eine Nachricht dabei, mit der, oder besser gesagt, mit dem haben wir überhaupt gar nicht gerechnet. Gleich bei uns in 6 Minuten nach Avril Lavigne und nach Kato. Turn the lights off. Guten Morgen.
1: Moin. Asse.

0: wieder bumsvoll auf den Straßen, würde Verkehrskai sagen, wenn er nicht gerade Urlaub hätte. 6:08, kommt da gut durch mit uns. Hier ist Antenne Niedersachsen, die Moin Show. Wir kennen sie ja alle, ne? Die Nachrichten auf dem Handy, also über die wir uns zum Beispiel tierisch freuen.
1: Auf die wir ewig gewartet haben.
0: Oder auch die, mit der wir so gar nicht gerechnet haben. Und genau so eine Nachricht, so aus dem Nichts haben wir bekommen, wirklich aus dem absoluten Nichts, von Unbekannt. Und dann haben wir da drauf geklickt, haben gesagt, komm, Sprachnachricht, leg mal los, auf einmal hören wir.
2: Moin, ihr Lieben von Antennen Niedersachsen.
3: Wow, das war unangenehm. Ich bin Isaac. Ihr kennt mich vielleicht von so Always on the Run und Gedöns.
0: Ja, also ihr wisst schon, hier, er hier.
1: Dem haben wir 2024 beim Eurovision Song Contest so die Daumen gedrückt. Einfach ein cooler Typ, der Isaac.
0: War auch mit dabei bei Antenne Niedersachsen Stars for Free in Osnabrück. Aber die Sprachnachricht ging ja noch weiter, Achtung.
3: Ich habe mir sagen lassen, dass man sich hier Songs wünschen kann. Und deswegen habe ich einfach mal gedacht, ich ergreife die Initiative, mir meinen neuen Song We Had It All bei Antenne Niedersachsen zu wünschen.
1: Nicht schlecht.
0: Proaktiv der Mann, oder? Wie sympathisch kann man das verkaufen? Oder wie sympathisch kann man sein? Oder?
1: Ich stell mir so richtig vor, wie er auf dem Sofa liegt, die Kinder zuppeln da durchs Wohnzimmer, es ist so ein bisschen Chaos und er so, weißt du was, Schatz? Ich schicke dir jetzt mal eine Sprachnachricht.
0: Ja, mach mal. Ist ja Niedersachsen, warum denn nicht? Ja. We Had It All hört ihr natürlich schon bei uns bei Antenne Niedersachsen. Also den Wunsch zu erfüllen, ist jetzt wirklich ein ganz leichtes und quasi eine Steilvorlage für uns. Und er hat es uns sogar noch leichter gemacht, so nach dem Motto, legt ihr euch einfach mal zurück, ich mach das schon.
3: Hi, ich bin Isaac und ihr hört meine neue Single We Had It All bei

0: 14 Minuten nach 8, Antenne Niedersachsen, hier die Moin-Show. Es gibt zum Morgen, da kannst du 2 oder 3 draus machen.
1: Ja.
0: Dieser Mittwoch gehört auf jeden Fall dazu. So viel los, also klar, uns beschäftigt alle die neuesten Entwicklungen bei VW. Zum Beispiel auch Stefan aus Friedeburg in Ostfriesland, der hat uns gerade eine Sprachnachricht geschickt.
2: Für die Region ein Desaster. Also das ist fast so, als wenn die Post morgen keine Pakete mehr verschickt, sag ich mal so ungefähr, ne? Ganz, ganz schlimm. Also, boah, wenn das wirklich durchkommt... Dann Mahlzeit.
1: Aus der Sicht eines Zustellers finde ich diesen Postvergleich doppelt schön.
0: Ja, wir sprechen gleich nochmal drüber in den Nachrichten um 8:55 und dann auch in der nächsten halben Stunde nochmal genauer. Aber es gibt auch schöne Meldungen heute, schöne Dinge, die heute passieren.
1: So richtig schöne Dinge. Die niederländischen Royals kommen zu uns am Sonntag. Also Beatrix, ihr erinnert euch, kommt zum lecker, lecker Kaffee trinken ins Wendland nach Ithaca. In den Geburtsort ihres verstorbenen Prinzgemahls Klaus, der wurde vor 100 Jahren hier geboren. Und sie hat den Prinz Konstantin, aber auch den König Willem-Alexander mit dabei.
0: Wahnsinn, oder? Was für ein Aufgalopp.
1: Ich freue mich so. Ich habe echt richtig Lust, da am Sonntag hinzufahren.
0: Der Samtgemeindebürgermeister und auch die Verantwortlichen vor Ort sind natürlich alle in Aufruhr. Es soll perfekt werden. Natürlich, wenn man mal so Gäste hat hier in Niedersachsen. Aber wie sieht es denn eigentlich bei dem, sagen wir mal, normalen Fußvolk aus? Jonathan vom Café Albis, mitten in Ithaca, ist bei uns. Moin.
3: Moin, moin, ihr Lieben.
0: Sag mal, wie bereitet man sich denn so auf royalen Besuch vor?
3: Oh, ganz entspannt. Also ich mache hier mit meiner Crew, wir machen das Café ganz normal auf und dann machen wir noch einen kleinen Waffelstand mit der Stadt zusammen und verkaufen ein paar holländische Waffeln dann.
1: Habt ihr dafür in Amsterdam üben müssen oder könnt ihr das einfach?
3: Das können wir. Aber als Tourist war ich auch schon öfters da, hab ein paar probiert, mir ein paar Sachen abgeguckt, deswegen passt das dann ganz gut.
0: Jo. Haltet ihr denn Sonntag vielleicht einen Tisch frei? Also falls Beatrice
3: der König kommt,
0: lecker,
3: ja.
0: Lecker Kaffee trinken möchte?
3: Ich hoffe, dass er kommt, deswegen ein Tischchen werde ich bestimmt frei haben.
0: Wie müssen wir uns das vorstellen jetzt für so einen königlichen Besuch? Also ist er im Bereich des Möglichen? Holt ihr da jetzt extra das gute Geschirr raus oder poliert ihr nochmal irgendwie Besteck auf?
3: Wir haben ja gutes Geschirr, das polieren wir nochmal ordentlich auf so, und das sieht dann auch gut aus. Ja, so.
1: Aber mal unter uns, wie verändert sich Ithaca gerade? Also müssen wir uns da schon so oranje Fähnchen vorstellen?
3: Die sind noch nicht da, aber ich glaube, die kommen dann zum Wochenende. Ja, die Ithaca selber, die putzen hier ordentlich die Straßen, machen die ganzen, das ganze Grün weg und putzen nochmal alles schön raus. So das, was ich jetzt sehen konnte.
0: Und habt ihr denn vielleicht so ein bisschen Niederländisch auch schon gelernt? Habt ihr so ein paar Wörter drauf?
3: Roken ist dödelig.
0: Rauchen ist es.
1: Stimmt einfach.
0: Ach herrlich. Schöne niedersächsische Gelassenheit, oder? Soll mal kommen die Royals, Beatrix und König Willem Alexander nach Ithaca. Schönen guten Morgen.

0: Scheiße. Unser Postfach explodiert gerade. Wegen einer einzigen Sekunde.
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0: Tja, ganz einfach geht das in der nächsten Zeit. 10.000 Euro hier abzusahen. Ihr erratet einfach, um welches geheimes Geräusch es geht und dürft euch um 10.000 Euro reicher fühlen.
3: Erste Chance habt ihr am Montag, kurz nach 7, hier in der Moin Show. Aber wir geben euch einen kleinen Ratevorsprung. Wir haben euch auch heute um kurz nach 7 zum allerersten Mal das geheime 10.000 Euro Geräusch vorgespielt.
0: Und so klingt's. Nikolaus Munster, hast du eine Idee, was könnte das sein?
4: Ja, so die Knallfrösche von früher, was die Kinder mal benutzt haben. Kennst du das noch, diese grünen Frösche?
0: Meinst du diese Teppichfurzer irgendwie, diese kleinen Böller, diese Mini-Böller?
3: Genau, oder? Wir sind bei Silvester, ja. Und wir sind bei Kinderfeuerwerk.
4: Genau, also sowas hätte ich gedacht. Die waren früher immer so grün, da war so ein Band drum und so hörte sich das für mich an, wenn die angezündet werden und explodieren.
3: Vor allem, wenn es im Nachbargarten geworfen wurde, weil man Angst hatte, dass einem das vor den Füßen irgendwas macht.
4: Ja, das stimmt, genau.
0: Das Neue ist ja, wir wissen es selbst auch nicht. Ne? Wir haben keine Ahnung. Wir können gemeinsam mit euch rätseln, wir können gute Ideen entwickeln und am Ende keine Ahnung, ob wir auf der richtigen Fährte sind.
4: Schauen wir mal. Ne?
3: Nicole, einfach am Montag um 7 probieren und wenn es das nämlich ist, dann hast du um 7:01 bereits 10.000 Euro auf dem Konto.
4: Okay, ich werde es versuchen.
3: Perfekt.
0: Wir drücken die Daumen. Danke dir.
4: Ja, danke auch.
0: Alle Infos übrigens schon jetzt zum Spiel auf antenne.com.

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12: Das Wetter für Niedersachsen, noch ganz schön grau, Sabrina, ne?
13: Der niedersächsische Nebel und viele Wolken sorgen heute dafür. Das löst sich jetzt aber immer besser auf bei 11 Grad in Frellstedt, 12 in Glandorf und Barbecke. Sonne und Wolken im Mix, nachmittags und abends kurze Schauer bei gut 20 Grad. Morgen nochmal durchwachsen, zum Wochenende freundlicher und weiter angenehm warm.
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14: 8:55, ich bin Frederik Heimann. Guten Morgen. Vor einer VW-Aufsichtsratssitzung diese Woche steigen die Sorgen vor Werksschließungen. Die Wirtschaftswoche berichtet, der Vorstand habe da schon einstimmig beschlossen, dass die Werke in Emden und Zwickau 2031 geschlossen werden sollen, das in Hannover ein Jahr später und Neckarsulm dann nochmal etwas später. Davon bestätigt ist aber noch nichts. Warum der Vorstand wohl sogar glaubt, das Ganze ohne den Aufsichtsrat durchdrücken zu können, schauen wir uns in gut 10 Minuten mal genauer an. Feuerwehrleute hier aus Niedersachsen und aus Nordrhein-Westfalen haben nach 11 Tagen einen Einsatz in Serbien beendet. Da haben sie serbische Feuerwehrleute bei der Bekämpfung eines großen Waldbrands in einem Naturschutzgebiet östlich von Belgrad unterstützt. Und Bundesfinanzminister Klingbeil hängt wegen eines Flugzeugschadens noch in den USA fest und wird deshalb heute bei einer Bundeskabinettssitzung nicht dabei sein. Ausgerechnet in der Sitzung, in der seine Einkommensteuerreform beschlossen werden soll. Und jetzt mehr aus eurer Region.
15: Mit Daniel Flüß, guten Morgen. Ein Arzt in der Nähe. Daran arbeitet der Landkreis Gifhorn jetzt schon seit mehreren Jahren. Und jetzt wurde eine positive Bilanz gezogen. Leonie Rother, seit 2022 haben sich 27 neue Ärzte und Psychotherapeuten im Kreis niedergelassen.
16: Grundlage dafür ist ein Förderprogramm. Damit werden unter anderem Neugründungen von Praxen oder Zweigpraxen, die Anstellung zusätzlicher Ärztinnen und Ärzte sowie die Übernahme von Praxen, deren Stilllegung droht, gefördert.
15: Ja, da gibt es zum einen für die Ärzte eine Förderung vom Landkreis, die wird dann aber auch nochmal durch die Kommunen aufgestockt.
16: Insgesamt sind da in den letzten Jahren über 750.000 Euro geflossen und es geht weiter. 4 weitere Anträge für Arztansiedlungen im Landkreis Gifhorn seien bereits in Bearbeitung, heißt es.
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12: Der Antenne Niedersachsen Stau- und Blitzerservice. Um 8:54 staut sich auf der A1 Osnabrück Richtung Bremen ab Lohne-Dinklage 17 Minuten mehr und weiter Richtung Bremen ab Brinkum 24 Minuten nochmal obendrauf. Auch auf der A27 Bremen Richtung Cuxhaven Stau ab Bremerhaven Süd sind es aktuell 14 Minuten. A31 Ostfriesland Richtung Emsland zwischen Dörpen und Laaten hat jemand einen Reifen verloren. Fahrt da bitte vorsichtig. Auf der A33 Osnabrück-Bielefeld ab Osnabrück Süd sind es 20 Minuten mehr und auf der A36 Fienenburg Richtung Wolfenbüttel ab Schladen Süd 19 Minuten. Die letzte Meldung kommt von der B68 Osnabrück Richtung Kloppenburg. Da läuft eine Unfallaufnahme. Bitte fahrt vorsichtig zwischen Alfhausen und Bersenbrück. Allen unterwegs eine gute und sichere Fahrt.

0: Stars und Marry You hier in der Antenne Niedersachsen. Moin Show, und wir bleiben so ein bisschen im Hochzeitsmodus. Wir verteilen ein paar Hochzeitsgeschenke, ne?
1: Gerne, an Karen aus Melle-Westerhausen im Landkreis Osnabrück. Moin.
2: Moin.
0: Erzähl mal,
2: sag mal. Das ist eine Überraschung.
0: Ja, wir wollten mal nachfragen. Bei euch haben ja gerade die Hochzeitsglocken geläutet, ne?
2: Ja, vor 2 Wochen auch als Tiziana Hochzeit hatte.
0: Am gleichen Tag?
2: Am selben Tag. Ja, am gleichen Tag.
1: Das ist ein gutes Omen. Aber wer hat denn geheiratet?
2: Meine Tochter.
1: Ach schön. Und ist der Schwiegersohn denn fein?
2: Ja, das war ganz toll. Und besser konnte es gar nicht kommen.
1: Ach schön.
2: Man muss auch immer Glück haben, ne?
0: Ja. Wenn du gerade so im Hochzeits- und Heiraten-Modus bist, ne?
2: Ja.
0: Dann möchten wir dich fragen, möchtest du diesen jungen musikalischen Lockenkopf, möchtest du Michael Schulte zu deinem Künstler des Abends nehmen?
2: Oh, das wäre toll.
1: Möchtest du mit Michael singen, lachen und tanzen in guten und in sehr guten Zeiten?
2: Ja, ja klar.
0: So, dann antworte jetzt
2: toll.
0: Ja mit einem ganz lauten und deutlichen Moin.
2: Juhu, moin, danke. Klasse, da freuen wir uns.
1: Das zweite schöne Ja in so kurzer Zeit, herrlich.
2: Ja, ne?
0: Und wenn ihr auch noch mit drauf wollt auf die exklusive Gästeliste.
1: Ja, ja, ja.
0: Für Stars for Free am See diesen Samstag. 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Und den Michael Schulte, den bekommt ihr jetzt von uns. 5 a.m.

0: Schön, dass ihr diesen Tag mit uns startet. Antenne Niedersachsen, die Moin Show. Sabrina und Flücki hier. Und es gibt so Morgende, da gibt es auch mal Themen, die einem so einen richtigen Kloß in den Hals zaubern. Das macht leider im Moment auch Volkswagen. Der Vorstand hat sich anscheinend schon längst entschieden, dass 4 deutsche Werke geschlossen werden. Das berichtet zumindest die Wirtschaftswoche. Also wirklich konkret einstimmig beschlossen. Frederik Heimann aus den Antennen Niedersachsen Nachrichten. Sogar mit konkreten Daten, ne?
1: Ja, und das ist halt jetzt anders. Auch bislang wurde ja schon einiges diskutiert. Man hat das ja auch immer wieder gehört mit diesen 4 Werken. Aber was die Wirtschaftswoche jetzt berichtet, ist, dass der Volkswagen-Vorstand ein ganzes Stück weiter ist. Nicht nur beschlossen hat, dass die Werke geschlossen werden, hier bei uns in Emden und Hannover, außerdem in Zwickau und Neckarsulm, sondern auch, was dann passiert, also wann das passiert und wie die Produktion dann weitergehen soll. Du sagst es, das Ganze sei sogar einstimmig beschlossen worden, so der Bericht. Und das heißt, die Tiguan-Produktion, die soll 2031 aus Emden ins tschechische Skoda-Werk verlegt werden. Und die T8, also die Bulli-Produktion aus Hannover, die soll 2032 aus Hannover ins polnische VW-Werk gehen.
0: Noch ist nichts beschlossen. Wir reden über Medienberichte, ne? Aber die Hoffnung vieler bei VW ist natürlich auch, dass der Aufsichtsrat diese Werksschließung noch irgendwie verhindern kann am Freitag. Also Schließungen, da sitzen ja auch noch andere mit am Tisch, also IG Metall oder auch das Land Niedersachsen.
1: Ja, und gerade Ministerpräsident Lies hatte sich ja diese Woche nochmal dazu geäußert und sagte bei VW in Emden:
2: Für mich als Ministerpräsident ist es überhaupt nicht vorstellbar, dass hier auch in Zukunft keine Autos mehr gebaut werden. Emden ist Volkswagen Produktionsstandort. Emden muss Volkswagen Produktionsstandort bleiben.
1: Ja, aber vielleicht kann der VW-Vorstand den Aufsichtsrat da an der Stelle umgehen. Der Vorstand sagt jetzt nämlich, wir planen gar keine direkte Schließung von Werken. Es sollen einfach nur keine Folgeprodukte mehr da hergestellt werden. Am Produktionsende muss aus Vorstandssicht der Aufsichtsrat dann gar nicht zustimmen. Echt ein mieser juristischer Kniff.
0: Was für eine Masche, ja. Selbst die IG Metall sagt ja, klar, die Kosten, die müssen runter. Mhm. Aber wie krass der VW-Gewinn dann im letzten Jahr geschrumpft ist, schauen wir uns gleich nochmal genauer an in den Antennen Niedersachsen Nachrichten um 5 vor 9.
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0: Und jetzt der Lieblingshit vor den Nachrichten.

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1: Ja, so langsam kämpft sich die Sonne raus, ne Sabrina?
2: Vor allem im Westen von Niedersachsen, da hat sie schon ganz gut durch die dichte Wolkendecke geschafft. Im Laufe des Vormittags lockert die Wolkendecke in ganz Niedersachsen auf. Und eine besonders gute Nachricht habe ich für die Region Hannover. Diese kleinen Nieseltropfen, die sich dafür mittags verabredet haben, haben die Verabredung jetzt scheinbar wieder aufgelöst. Sieht also so aus, als wenn wir in der Region Hannover heute relativ trocken durchkommen. Am Nachmittag gibt es aber ein paar Schauer, die über uns hinwegziehen in Niedersachsen. Das Ganze bei 20 bis 23 Grad.
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4: 5:09, ich bin Frederik Heimann. Guten Morgen. Ein geheimes Strategiepapier zeigt, der Volkswagen-Vorstand hat schon beschlossen, die Produktion in Emden und Zwickau 2031 zu beenden, in Hannover ein Jahr später und in Neckarsulm 2034. Das berichtet zumindest die Wirtschaftswoche. Daniel Flüß, bestätigt ist das noch nicht.
5: Ja, klar ist, Volkswagen steht vor dem radikalsten Umbruch seiner Geschichte. Laut dem internen Dokument für die anstehende Aufsichtsratssitzung könnte das jetzt ohne Zustimmung des Aufsichtsrates laufen, weil es offiziell nicht um Werksschließungen geht, sondern nur darum, dass da dann keine weiteren Produkte hergestellt werden. Grund ist eine dramatische Gewinnkrise. Letztes Jahr ist das operative Ergebnis von VW von gut 19 auf knapp 9 Milliarden Euro eingebrochen.
4: Wir sollen bei der Einkommenssteuer um insgesamt 10 Milliarden Euro entlastet werden. Heute will das Bundeskabinett die geplante Reform auf den Weg bringen. Nach dem Gesetzentwurf von Finanzminister Klingbeil sollen vor allem Steuerpflichtige mit kleinen und mittleren Einkommen und Familien mit Kindern profitieren. Zur Gegenfinanzierung soll unter anderem die Reichensteuer für sehr hohe Einkommen früher greifen. Und alles, was heute Morgen noch wichtig ist, jetzt von Katrin Müller.
6: Die schweren Spannungen zwischen Berlin und Moskau haben sich infolge des gescheiterten Angriffs mit einer Sprengstoffdrohne am Flughafen Leipzig-Halle nochmals deutlich verschärft. Russlands Präsident Putin bezeichnete die deutschen Strafmaßnahmen gegen sein Land als schweren Fehler und sprach von Beweisfälschung. Finanzminister Klingbeil sitzt wegen eines Schadens an seinem Regierungsflieger in den USA fest. Ein technisches Problem verhindere den Start der Maschine, hieß es aus der Delegation. Die Fahrradbranche in Deutschland macht weiter Verluste. Im vergangenen Jahr schrumpfte der Umsatz um etwa 7% auf 25 Milliarden Euro. Das zeigen Daten des Verbands Zukunft Fahrrad.
7: Der Antenne Niedersachsen Stau- und Blitzerservice 9:03. Der Blick auf die A1 heute Bremen-Osnabrück ab dem Bremer Kreuz 11 Minuten mehr und in der Gegenrichtung Osnabrück-Bremen ab Brinkum 33 Minuten. A27 Bremen Richtung Cuxhaven ab Bremerhaven Süd 9 Minuten mehr. A33 Osnabrück Richtung Bielefeld, da verliert ihr ab Osnabrück Süd 8 Minuten in der Echtzeitmessung und der dickste Stau aktuell auf der A39 Wolfsburg Richtung Braunschweig ab Kremlingen 43 Minuten mehr. Fahrt bitte vorsichtig auf der B3, Messe Schnellweg Hannover. Da sind Wildschweine unterwegs zwischen Weidetor und Pferdeturm. Und es blitzt einmal in Emden, Auricher Straße, beim Wiesmoorer Blumencenter und im Kreis Wittmund zwischen Leerhafe und Rebsold im Waldstück. Vielen Dank an Namensvetter Stefan. Gute und blitzfreie Fahrt.
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7: Ja, Tiziana und Verkehrskai im Urlaub, deswegen wir hier. Mhm. Sabrina, ich bin's, der Flöcki.
2: Moin.
7: Und heute wollen wir mal herausfinden, was Katrin aus Norden so beruflich macht.
9: Ja, genau.
7: Ich hab gerade mal die KI gefragt, in welchen Berufen arbeiten Frauen namens Katrin mit C besonders häufig?
9: Und?
7: Also es gibt wohl keine belastbare Statistik, aber hier werden Berufe genannt wie Lehrerin, Journalistin, Wissenschaftlerin, Ärztin, Verwaltung und kreative Berufe. Also das ist ja schon mal ein Ansatz.
2: War da schon was Gutes dabei?
9: Nur im weitesten Sinne.
7: Okay, dann brauchen wir nochmal den Satz, den du am häufigsten sagst während der Arbeitszeit.
9: Eine Schnur oder zwei Schnüre?
7: Okay, zur Lehrerin würde das vielleicht passen, Kunstlehrerin oder Werken oder so. Okay, wir haben gleich nochmal 30 Sekunden Zeit für Ja-Nein-Fragen und dann geben wir einen Tipp ab, was du machst.
9: Okay.

0: gleich 7:09.
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0: Könnten auch sagen, hör mal, wer da hämmert. Obwohl wir wissen ja gar nicht, ob Katrin aus Norden einen Hammer braucht für das, was sie da macht. Eigentlich wissen wir gar nichts.
2: Das ist immer unser Problem, aber wir haben ja jetzt gleich ein bisschen Zeit, um der Lösung auf die Spur zu kommen.
0: Katrin, moin nochmal.
3: Moin.
0: Du hast schon verraten, während der Arbeitszeit sagst du häufig, eine Schnur oder zwei Schnüre?
3: Genau. Also die Frage stelle ich. Möchtet ihr eine Schnur oder zwei Schnüre?
0: Gut, wir haben 30 Sekunden Zeit für Ja-Nein-Fragen und die Zeit läuft ab jetzt.
2: Du bist Kioskbetreiberin an einer Schule.
3: Nein.
0: Sagst du das aber zu Kunden?
3: Ja.
0: Sind das Kinder?
3: Manchmal.
0: Also Kinder und Erwachsene?
3: Ja.
2: Wo braucht man denn eine Schnur?
0: Hat das irgendwas mit Fahrgeschäften zu tun?
3: Nein.
0: Ist das eine aus Stoff?
3: Ja, weitgehend.
0: Mit Nähen?
3: Die Kinder nein.
0: Die Erwachsenen ja.
3: Auch nicht.
0: Auch nicht. Aber du?
3: Aber es ist genäht.
2: Schaut in meine Augen und ihr seht meine komplette Verwirrung.
0: Okay, die Zeit ist rum. Wir geben jetzt noch einen letzten Tipp ab. Und zwar,
2: du bist Seilspringmeisterin und nähst dir deine Kostüme und deine Seile selbst.
3: Weiter weg geht's nicht.
2: Schade.
0: Nee, du arbeitest auf dem Wurmberg, wo ja in den Wintermonaten auch immer Ski gefahren werden kann. Und da gibt es natürlich auch die Sessellifte. Und für die, ich sag mal, etwas korpulenteren, fragst du mal, möchten sie vielleicht zwei von den Schnüren? Ist es das?
3: Nein.
2: Okay. Aber du warst bestimmt ganz nah dran, oder Katrin?
3: Super nah, ganz weit weg.
0: Lös auf, was machst du beruflich?
3: Ich verkaufe Drachen.
0: Ach, wie schön.
2: Verdammt, da hätten wir doch
3: an
2: wirklich
3: Kinder
2: drauf
3: kommen können. Kinder und Erwachsene, sie sind aus Stoff, sie sind genäht. Ja, und ja, es gibt sie mit einer Schnur und mit zwei Schnüren.
0: Die Lenkdrachen
3: und
0: haben zwei.
3: Und es gibt sie auch noch mit vier Schnüren, ja.
2: Aber ja, wo kann man sie besser steigen lassen als in Ostfriesland?
3: In der Nordsee.
2: Ja.
3: Ja.
0: Katrin, wenn wir dich schon dran haben, ich brauche noch schnell einen Tipp. Und zwar bei den Lenkdrachen. Wenn man den so komplett verknoten lässt, weil der sich um seine eigene Achse dreht. Und zwar 724 Trillionen Mal. Wie kriege ich dieses Seil wieder auseinander? Oder hilft nur abschneiden?
3: Indem du 724 Trillionen Mal zurückdrehst.
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2: Antenne Niedersachsen informiert, wenn es passiert. Um 9.21 Uhr die A2 Hannover-Dortmund, da eine Lasterpanne. Ganz ungünstig zwischen Herrenhausen und Wunsdorf-Lute, verliert ihr deswegen eine Dreiviertelstunde aktuell. Die komplette Übersicht gibt's gleich nach den Regionalnachrichten.
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2: Heute Morgen war ich mit der Entscheidung, einen Pulli anzuziehen, ganz zufrieden. Ändert sich das im Laufe des Tages noch?
9: Mit deiner Zufriedenheit, dafür bist du selber zuständig.
2: Ja. Aber vielleicht mit Schweiß auf der Stirn später, oder?
9: Es kommt ein bisschen drauf an. Also ich sag mal so, je später der Tag wird, desto besser wird das Wetter. Vielleicht warten wir noch mal eine halbe Stunde, dann wird es noch mal Sommer. Wir haben aktuell so Werte um 15 Grad. Da bist du mit deinem Pulli noch gut aufgestellt. Heute Nachmittag in der Spitze 23 Grad. Und während ich heute Morgen noch von so einigen Schauern gesprochen habe, lösen die sich so langsam in Wohlgefallen auf. Also bis zum Nachmittag kommen wir auf jeden Fall trocken durch. Am späten Nachmittag haben wir wohl im Norden so eine Regenhusche, die durchzieht. Danach schon wieder freundlich.
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10: Mit Daniel Flüß, guten Morgen. In gut 3 Wochen, da kommen in Berlin alte Häuser aus der Region unter den Hammer. Die Deutsche Grundstücksauktion AG versteigert bei ihrer Herbstauktion 60 Immobilien aus ganz Deutschland. Und auch ein Haus aus Goslar ist dabei. Sandra Meyer.
11: Das steht mitten in der Goslarer Altstadt. Rund 300 Jahre ist es alt, denkmalgeschützt und derzeit ein Wohn- und Geschäftshaus mit Hofgebäude. Der Startpreis bei der Auktion am 24. September 580.000 Euro.
10: Ja, und wir schauen zum Sport. Vor einer Woche haben sie schon sehr gut vorgelegt und jetzt soll der entscheidende Schritt Richtung Königsklasse gemacht werden. Die Frauen des VfL Wolfsburg treten heute zum Champions League Quali-Rückspiel bei Inter Mailand an. Anpfiff ist um 18.30 Uhr. Das Hinspiel hatten die Wölfin mit 2:0 gewonnen.
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2: Um 5 Minuten vor 10:30 A1, Bremen Richtung Osnabrück. Es entspannt sich ein bisschen, aber es sind noch ab dem Bremer Kreuz 8 Minuten mehr. Gegenrichtung Osnabrück-Bremen ab Brinkum 37 Minuten mehr. Dickstes Problem aktuell die A2 Hannover-Dortmund. Die Lasterpanne zwischen Herrenhausen und Wunsdorf-Lute kostet euch aktuell 45 Minuten. Und es wird geblitzt in Emden, Auricher Straße beim Wiesmoorer Blumencenter und im Kreis Wittmund zwischen Leerhafe und Rebsold im Waldstück. Gute Blitzfreifahrt.
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0: wohlvertraute Klänge aus den 80ern. Hübben hier bei Antenne Niedersachsen um 9.33 Uhr. Die Moin Show. Sabrina und Flücki, wir sagen jetzt so ganz langsam
1: Tschüss, macht's gut.
0: Geben euch in die besten Hände, in die von Kim Brugsch am Vormittag nominiert zur besten Moderatorin Deutschlands beim Deutschen Radiopreis. Nächste Woche ist es soweit. Also besser geht's eigentlich nicht.
2: Also meine Daumen sind jetzt schon gedrückt, wobei eigentlich Glück braucht sie nicht. Leistung ist ja das, was zählt. Und da wissen wir, kann sie.
0: Was bleibt, fragen wir immer, bevor wir dann das Studio verlassen. Was nehmen wir mit? Was haben wir heute Morgen gelernt?
2: Wir haben zum einen gelernt, dass manchmal eine Sekunde ausreicht, um ganz Niedersachsen zum Ausflippen zu bringen. Ihr wisst, ab Montag starten wir mit dem geheimen 10.000-Euro-Geräusch hier bei Antenne Niedersachsen. Ein Anruf kann euch 10.000 Euro bringen, wenn ihr wisst, was das für ein Geräusch ist.
0: Es gab schon mehrere Vermutungen heute Morgen.
2: Tastatur war eine Vermutung oder auch
0: Fingerklopfen.
2: Genau, auf dem Tisch.
0: Ich denke ja immer noch so an Folie, an diese Luftpolsterfolie, wenn man die so zusammenknüllt. Popcorn wurde schon genannt.
2: Och.
0: Spannende ist, dass wir selbst keine Ahnung haben. Also wir haben ganz oft keine Ahnung, aber dieses Mal wirklich gar keine.
2: Hochoffiziell keine Ahnung.
0: Bestätigt von ganz oben.
2: Aber ja, das sind die spaßigen Seiten dieses Morgens und dann haben wir heute aber auch schon ganz schön mit euch gelitten.
0: Ja, die Sorge um die Volkswagen-Standorte, ihr habt das mitbekommen bei uns, die Wirtschaftswoche meint da ein vertrauliches Papier zu haben und darin steht schon, dass der Vorstand sich einstimmig darauf geeinigt haben soll, dass alle vier Standorte, die zur Diskussion standen, dann in den nächsten Jahren geschlossen werden soll.
2: Jetzt muss das Ganze am Freitag noch durch den Aufsichtsrat. Der Vorstand versuchte angeblich ein bisschen zu tricksen. Wir haben euch da informiert und tun es auch gleich wieder in den Nachrichten um 9:55 Uhr und wir bleiben natürlich die ganze Zeit an der Geschichte dran.
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0: Mit Vollgas geht's hier in den Vormittag. Kim Brugsch hier, moin. Lass uns schneller aufs Wetter gucken. Und es sieht zwar nicht danach aus, aber die Sonne ist heute am Start. Ich habe auf die Sonnenstunden geguckt. 4 Stunden bei euch in Burgwedel, 6 Stunden sind in Steinhude angesagt und sogar 7 Stunden in Lüchow. Dazu aber auch viele Wolken unterwegs und später ziehen nochmal von der Nordsee Schauer rein. Vor allem im Westen und auch im nördlichen Niedersachsen wird es nochmal nass. Ansonsten weiter südlich, länger trocken heute.
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2: 5:10, ich bin Frederik Heimann. Guten Tag. Ein Geheimbericht sorgt bei Volkswagen für neuen Aufruhr. Die Wirtschaftswoche berichtet, dass der VW-Vorstand die Schließung von 4 deutschen Werken schon beschlossen hat, und zwar mit ganz konkreten Daten. Jette Wicke war für uns gerade beim VW-Werk in Hannover. Und Jette, nach dem Bericht soll die Produktion in Emden 2031 auslaufen und in Hannover dann ein Jahr später.
3: Ja, und das ist ein ganz wichtiger Unterschied. Die Produktion soll auslaufen. Der Vorstand meint nämlich, dafür brauchen wir keine Zustimmung vom Aufsichtsrat, anders als wenn wir die Werke schließen würden. Noch ist da natürlich nichts bestätigt. VW will nichts sagen und auch der Emdener Oberbürgermeister Krüthoff sagte uns nur, wir haben jetzt erstmal alles gesagt und warten den Aufsichtsrat am Freitag ab. Aber den VW-Mitarbeitern hier in Hannover macht das trotzdem richtig Sorgen heute Morgen. Einige sind deutlich früher zur Arbeit gekommen als sonst. Die Stimmung ist bedrückend und so richtig sprechen wollte darüber irgendwie auch noch keiner. Da gibt es auf jeden Fall ein bisschen Redebedarf heute im Laufe des Tages.
2: Feuerwehrleute hier aus Niedersachsen und aus Nordrhein-Westfalen sind jetzt von ihrem Einsatz in Serbien zurück. 11 Tage lang haben sie serbische Kräfte bei einem großen Waldbrand in einem Naturschutzgebiet östlich von Belgrad unterstützt, unter anderem mit Nachlöscharbeiten und der Suche nach 9 Brandherden per Drohne. Für die 56 Einsatzkräfte, die einem EU-Brandbekämpfungsmodul angehören, war es schon der 4. Einsatz in diesem Jahr. Zuvor waren sie in den Niederlanden, in Spanien und im Hürtgenwald. Hier aus Niedersachsen kommen die Kräfte aus den Kreisen Gifhorn, Uelzen, Lüchow-Dannenberg und Lüneburg. Und alles, was heute noch wichtig ist, jetzt von Katrin Müller.
4: Der russische Präsident Putin hat deutsche Strafmaßnahmen gegen Russland nach dem Vorfall mit einer Sprengstoffdrohne auf dem Flughafen Leipzig-Halle als schweren Fehler bezeichnet. Außenminister Wadefuhl will heute in Irland seine EU-Kollegen über die bisherigen Erkenntnisse informieren. Die Bundesregierung bringt heute ein Gesetz auf den Weg, das vor allem den ganz kleinen Kindern zugutekommen soll. Im Kern geht es um verpflichtende Sprachtests für alle 4-Jährigen und um eine gezieltere Förderung der Kinder in den Kitas. Mit der Ehrung des Hollywood-Stars George Clooney starten am Abend die Filmfestspiele in Venedig. Der 65-Jährige erhält den Goldenen Löwen für sein Lebenswerk. Zu den angekündigten Stars gehören außerdem Oasis. Über die Musiker läuft eine Doku im Nebenprogramm.
0: Ganz genau 3:50 der Antenne Niedersachsen. Stau- und Blitzerservice für euch. A1 Bremen Richtung Osnabrück ab dem Bremer Kreuz. Hier sind es 12 Minuten mehr. A1 Osnabrück Richtung Bremen ab Stur 29 Minuten plus. A2 Hannover Richtung Dortmund. Hier gibt es eine Lasterpanne zwischen Herrenhausen und Wunstorf-Lute. Kostet euch hier 25 Minuten. Und es blitzt in Emden auf der Auricher Straße beim Wiesmoorer Blumcenter. Den hat Stefan uns gemeldet. Ich danke dir.
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0: Heute geht's bei mir in der Show hoch hinaus und dann auch ganz schnell wieder runter. Wir haben nämlich einen Fallschirmspringer aus Niedersachsen hier zu Gast, der gerade bei der deutschen Meisterschaft am Start ist. Ja, wie trainiert man den freien Fall und was geht einem eigentlich so kurz bevor man aus dem Flugzeug springt durch den Kopf? Das erzählt er uns hoffentlich gleich persönlich. Solange hier eure Lieblingshits, hier ist Khalid für euch.

0: Harry Styles hier bei uns, Antenne Niedersachsen. Mit Kim Brugsch, moin zusammen. Ich weiß nicht, wie es euch geht, aber freiwillig aus dem Flugzeug springen, würde ich jetzt sagen, eher nicht. So 200 Sachen Richtung Erde und das Ganze zum Spaß. Naja, für die einen, so für das Team von Skydive Hildesheim ist das gerade Alltag. Die sind gerade bei der Deutschen Fallschirmmeisterschaft in Thüringen dabei. Moin Markus, er ist quasi der Gruppenchef.
1: Ja, moin, hallo.
2: Deutsche Meisterschaft im Fallschirmspringen. So, wie müssen wir uns das vorstellen? Du springst ja in der Formation mit 8 Personen. Was genau wird da bewertet? Wer jetzt am coolsten springt oder wie ist das?
1: Ja, so einfach ist es leider nicht. Also wir haben verschiedene Teams, sowohl 4er-Formationsteam, 8er-Formationsteam, die jetzt bei den deutschen Meisterschaften an den Start gehen. Mhm. 8 Leute in einem Team plus ein Videomann, der das alles begleitet. Und dann springen wir 10 Runden und dann werden Figuren, Formationen gesprochen.
0: Eieiei, also morgen legt ihr los und dann habt ihr genau 3 Tage Zeit für diese 10 Sprünge. Ich habe mich gerade gefragt, wie trainiert man denn das überhaupt?
1: Es gibt einen Dive-Pool, so nennen wir das. Das sind Formationen vorgegeben. Mhm. Da hat jeder in seinem Team eine entsprechende Position, die er kennen und können muss. Und diese Formationen werden auf dem Boden gelaufen und auf Rollbrettern gerollt.
0: Ah, cool.
1: Und dann versuchen wir die in der Luft umzusetzen. Das heißt also, wir steigen in der Achterformation aus 4000 Meter aus, haben dann vom Verlassen des Flugzeuges 50 Sekunden Zeit, so viele Formationen zu fliegen, die vorgegeben sind. Und ab einer bestimmten Höhe, wenn die 50 Sekunden durch sind, geht die Formation auseinander, sodass wir jeder genügend Platz haben, um den Fallschirm zu öffnen. Und dann ist der Fallschirmsprung vorbei. Und das wird hinterher von einem Schiedsrichter ausgewertet und die Punkte werden bewertet.
0: Extrem spannend. Danke mal für die Einblicke. Und wie kommuniziert man eigentlich bei 200 Sachen im freien Fall? Das verrät uns Markus auf jeden Fall hier noch im Laufe der Show. Jetzt geht's erstmal hoch hinaus wieder mit Coldplay. A Sky Full of Stars. Macht euch einen richtig schönen Mittwoch.

Wir können festhalten, Kanada hat so ein kleines geografisches Problem. Hier ist Antenne Niedersachsen mit Kim Bruck. Stellt euch bitte mal ganz kurz vor. Ihr schaut auf den See und plötzlich ist da eine Insel, die war gestern aber noch nicht da. So richtig, also wirklich so mit Bäumen drauf, so groß wie ein Fußballfeld. Und jetzt kommt's, die Insel, die ist jetzt nicht nur aufgetaucht, die ist jetzt auch noch weitergezogen. Die wurde jetzt rund 30 Kilometer weiter gesichtet. Und ich habe auch erst gedacht, das kann doch nicht stimmen. Das muss doch KI sein. Nein, ist kein KI-Gag. Satellitenbilder haben das jetzt inzwischen bestätigt. Diese Insel ist echt. Hammer, oder? Ich sag mal so, vielleicht wollte sie auch schnell weiterziehen, die Insel, bevor Trump kommt und sagt, ah, du heißt America Island.

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10: Sonne und Wolken, dann ziehen später auch nochmal Schauer von der Nordsee rein. Da kommt auf jeden Fall im südlichen Niedersachsen nicht so viel von an. Weiter im Norden, nordwestlich, da kommt einiges runter. Immerhin mild da draußen. 20 Grad bei euch in Aurich, 23 Grad in Lüchow und bis 18 Grad im Oberharz. Morgen dann nochmal mehr Wolken mit dabei, mehr Regen und auch ganz schön windig.
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10: Ganz genau hier, 4 Minuten vor 10:30. Hallo, liebe Autofahrer. A1 Bremen Richtung Osnabrück ab dem Bremer Kreuz. Hier braucht ihr 33 Minuten mehr. A1 Osnabrück Richtung Bremen ab Stur. Hier sind es 31 Minuten plus. Hallo auf die A2 Hannover Richtung Dortmund. Ab Dreieck Hannover West 18 Minuten plus. A7 Hannover Richtung Kassel. Ab Hannover Süd 17 Minuten mehr. Und A27 Bremen Richtung Cuxhaven. Ab Bremen Fahr 14 Minuten plus. Einen Blitzeranhänger haben wir im Kreis Lüchow-Dannenberg zwischen Görde und Hitzacker. Den hat Günther gesehen. Ich danke dir.
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10: Mittwochvormittag draußen ist ein bisschen grau, deswegen habe ich einen Plan für euch. Pure Dance Energy jetzt für uns. Bei der Arbeit.

0: 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Es sind genau noch 3 Tage bis Stars for Free am See mit Michael Schulte.
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0: Na, ihr seid hoffentlich dabei am Samstag im Marisa Resort am Dümmer. Ich hau jetzt auf jeden Fall die nächsten Gästelistenplätze raus. Melanie, bist du dran? Hier ist Antenne Niedersachsen, Kim Brooks, moin.
2: Ach du meine Güte, ja, ich bin dran, hallo.
0: Hallo, wobei störe ich dich gerade?
2: Ich bin bei der Arbeit.
0: Was machst du denn Schönes?
2: Ich arbeite in der Pflege und da war ich jetzt gerade, bin jetzt gerade beim Patienten raus, fahre jetzt zu meinem Auto zum nächsten.
0: Hast du vielleicht zwischendurch kurz eine Minute Zeit für uns?
2: Auf jeden Fall. Für dich immer.
0: Oh Mensch, ich habe nämlich die große Ehre, dich zum Antenne Niedersachsen Stars for Free Konzert einzuladen.
2: Oh wow, das ist ja super. Boah, das freut mich total. Oh, mega.
0: Ja, ich habe nämlich gelesen, du hast mal wieder Bock auf einen Mädelsabend und das muss ich supporten. Ja. Richtig schöner Mädelsabend. Wie lange ist der letzte her?
2: Also ganz ehrlich, das war das letzte Mal, wo ich mit meiner Freundin auch auf dem Kamerakonzert war, auch von euch.
0: Das ist ja schon wieder fast ein Jahr her.
2: Genau, und das war eigentlich so mit der Freundin, die sehe ich nicht so oft, die wohnt nicht in der Nähe und die weiß es auch tatsächlich noch nicht.
0: Oh.
2: Also, weil ich wusste ja jetzt auch nicht, ne, ob da irgendwie, ob ich vielleicht Glück habe oder
0: Last
2: nicht.
0: Last minute hier.
2: Und, ja, genau. Ja, die muss da jetzt mit, das ist so.
0: Ja, ich habe schon gelesen, der Sohn passt auf den Hund auf. War das der Deal vorher? Mama geht feiern und der Sohn passt auf?
2: So sieht das aus bei der Wohnung auch in Lehmbrunn, ne? Also daher, das passt natürlich super.
0: Ich wünsche euch ein fantastisches Wochenende am Dümmersee bei Stars for Free mit Michael Schulte. Genießt es einfach.
2: Super, ich danke wirklich super. Vielen Dank und macht einfach so weiter. Ihr seid wirklich super.
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0: Ich glaube, um diese Uhrzeit gibt es so zwei Sorten von Menschen. Also die, die schon richtig was geschafft haben und die anderen, die zum dritten Mal gerade auf die Uhr gucken und sagen, boah, das ist ja erst 10.48 Uhr. Hier ist Antenne Niedersachsen mit Kim Brugsch. Egal zu welcher Truppe ihr gehört, ich habe die Lieblingshits für euch. Der macht was mit einem Marcone. Walking in Memphis gibt's gleich schon für euch.
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0: Gänsehaut hier am Vormittag. Mit uns Antenne Niedersachsen. Und jetzt gucken wir mal schnell aufs Wetter. Das macht auch Gänsehaut, aber irgendwie negative Gänsehaut. Wenn ich so rausgucke, es ist ziemlich grau da draußen. Viele Wolken heute unterwegs. Später ziehen auch von der Nordsee nochmal ordentliche Schauer rein. Davon haben auf jeden Fall die nördlichen Niedersachsen und die westlichen Niedersachsen was. Ansonsten zwischendurch auch mal ein bisschen Sonne mit dabei. Heute milde Temperaturen immerhin 18 bis 23 Grad.
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2: 5:11, ich bin Frederik Heimann. Guten Tag. Volkswagen plant offenbar die Schließung von 4 deutschen Werken schon mit ganz konkreten Zeitplan. Das berichtet die Wirtschaftswoche. Eine Bestätigung gibt's noch nicht. Demnach hat der VW-Vorstand einstimmig beschlossen, die Tiguan-Produktion soll 2031 von Emden ins tschechische Skoda-Werk wandern, die T8-Produktion 2032 von Hannover nach Polen. Außerdem geht's um die Werke in Zwickau und Neckarsulm. Dabei plant der Vorstand offenbar einen juristischen Trick. Die Werke sollen einfach keine Folgeprodukte mehr bekommen. Dann müsste der Aufsichtsrat nicht zustimmen, findet der Vorstand, weil das ja dann keine offiziellen Werksschließungen wären. Innenministerin Behrens lobt die enge europäische Zusammenarbeit im Katastrophenschutz. Auch Feuerwehrleute hier aus Niedersachsen haben nämlich jetzt 11 Tage lang serbische Kräfte bei einem großen Waldbrand in einem Naturschutzgebiet östlich von Belgrad unterstützt. Tom Meyer, Sie kommen aus den Kreisen Lüneburg, Uelzen, Lüchow-Dannenberg und Gifhorn.
3: Nun sind sie wieder zurückgekommen. Gerade in schwer zugänglichen Gebieten haben unsere niedersächsischen Feuerwehrleute am Boden und mit Drohnen aus der Luft geholfen, Brände zu bekämpfen und neue Brandherde zu finden. Außerdem haben sie den Löschwasserabwurf von Hubschraubern koordiniert. Dieses Jahr waren sie auch schon in den Niederlanden, in Spanien und im Hürtgenwald in NRW im Einsatz.
2: Und alles, was jetzt noch wichtig ist, gibt's von Katrin Müller.
4: Der russische Präsident Putin hat deutsche Strafmaßnahmen gegen Russland nach dem Vorfall mit einer Sprengstoffdrohne auf dem Flughafen Leipzig-Halle als schweren Fehler bezeichnet. Außenminister Wadefuhl will heute in Irland seine EU-Kollegen über die bisherigen Erkenntnisse informieren. Die Bundesregierung bringt heute ein Gesetz auf den Weg, das vor allem den ganz kleinen Kindern zugutekommen soll. Im Kern geht es um verpflichtende Sprachtests für alle 4-Jährigen und um eine gezieltere Förderung der Kinder in den Kitas. Bei einem Polizeieinsatz am Augsburger Hauptbahnhof ist ein verdächtiger Gegenstand gefunden worden. Nach Polizeiangaben wurde der Hauptbahnhof komplett abgesperrt und der Zugverkehr eingestellt. Ersten Informationen zufolge explodierte ein Gegenstand in einem Gebäudedurchgang. Nach aktuellem Stand wurden 2 Menschen durch Knalltraumata leicht verletzt.
0: 11:02 jetzt für euch der Antenne Niedersachsen. Stau- und Blitzerservice. A1 Bremen Richtung Osnabrück ab dem Bremer Kreuz 31 Minuten, dann habt ihr es da geschafft. A1 Münster Richtung Osnabrück ab Lengerich 12 Minuten mehr. A1 Osnabrück Richtung Bremen ab Stur 28 Minuten plus. A2 Hannover Richtung Dortmund ab dem Dreieck Hannover West 14 Minuten mehr. A7 Hamburg Richtung Flensburg, der Elbtunnel aktuell gesperrt, voll gesperrt, hier wurde nämlich die Höhenkontrolle ausgelöst. A27 Bremen Richtung Cuxhaven, ab Bremen fahr 18 Minuten mehr. Und letzte Meldung von der B436, das ist Sande Richtung Hesel, voll gesperrt hier nach dem Unfall zwischen Strudden und Friedeburg. Seid da bitte vorsichtig.
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0: Es gibt genau ein Geräusch und das bringt euch 10.000 Euro. Und wie das geheime Geräusch Niedersachsens klingt, das hört ihr bei mir. In 10 Minuten, dann wird wieder zusammen gerätselt. Vorher nochmal so ein bisschen Stimmung bei der Arbeit jetzt. Bibi Rex habe ich für euch.

0: Mike and the Mechanics für euren Mittwochvormittag hier bei uns, Antenne Niedersachsen. Und wir sind ja alle ein bisschen hibbelig, wir sind alle ein bisschen aufgeregt, es geht wieder los. Das Geräusch, das uns in den nächsten Tagen viel beschäftigen wird, viel Spaß bringen wird. Und das Geräusch, das euch 10.000 Euro reicher macht.
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0: Mhm. Ab sofort wird nämlich wieder auf der Arbeit gerätselt, was das hier für ein Geräusch sein kann. Oh, Halleluja, das war so schnell vorbei. Ich spiele es euch nochmal ab. Achtung. So, die ersten Ideen sind hier schon reingekommen. Silke aus Horstedt schickt gleich eine Sprachnachricht mit.
3: Ich bin der Meinung, das ist ein Kartenspiel, was man so über den Daumen rüber mischt. Das hört sich so an, als wenn die Karten so flapp, flapp, flapp aufeinander platzeln. Liebe Grüße, eure Silke.
0: Flapp, flapp, flapp. Ja, stimmt. Wenn man so durchmischt, kann sein. Ich habe gedacht, es könnte auch eine Popcornmaschine sein, wisst ihr? Wenn man schön in der Mikrowelle vielleicht das Popcorn aufploppen lässt. Aber ich weiß es nicht. Ich bin genauso ahnungslos wie ihr. Wir rätseln hier mit euch. Schickt mir gerne eure Ideen. Wir können uns zusammentun. Vielleicht kommen wir gemeinsam drauf. Die erste Chance, unser geheimes 10.000 Euro Geräusch zu lösen, habt ihr dann am Montag um 7 Uhr in der Moin Show. Alle Infos nochmal auf antenne.com. Und ganz wichtig, mit der Antenne Niedersachsen Geldgarantie gibt es auf jeden Fall für alle, die mitmachen, hier anrufen, 100 Euro.

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1: Heute gibt's wieder Wissen, das ihr ja eigentlich nicht braucht, aber wunderbar zum Angeben taugt. Ihr kennt unseren Wissensnack und es geht um einen simplen Adidas-Trainingsanzug und wie der zur Geheimwaffe wird. Mehr dazu gleich in 10 Minuten.

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1: Ja, ich frage mich auch gerade, wo bleibt die Sonne? Heute sind nämlich 4 bis 6 Stunden Sonne angesagt. Also, ja, so langsam müsste sie mal loslegen hier. Vom Studiofenster auf jeden Fall nur dicke Wolken zu sehen. Und von der Nordsee kommen auch noch Schauer rein später. Ich bin gespannt auf die Sonne, ob die noch loslegt, wann die loslegt. Wenn ihr sie gesehen habt, schickt mir gerne mal ein Foto. Ansonsten haben wir milde Temperaturen heute. 20 Grad bei euch in Aurich, 23 Grad in Lüchow und bis 18 Grad bekommen wir am Oberharz.
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1: Ganz genau, 4 Minuten vor 11:30. Hallo, liebe Autofahrer. A1 Bremen Richtung Osnabrück ab dem Bremer Kreuz 17 Minuten mehr. A1 Osnabrück Richtung Bremen ab Stuhl 30 Minuten plus. A2 Hannover Richtung Dortmund ab dem Dreieck Hannover West 13 Minuten, dann seid ihr da durch. A27 Bremen Richtung Cuxhaven ab Bremen fahr 25 Minuten mehr. Und B436, das ist Sande Richtung Kesel, voll gesperrt nach dem Unfall zwischen Strudden und Friedeburg.
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1: Ich wollte einfach mal Danke sagen fürs Einschalten. Schön, dass ihr bei mir seid. Hier ist der Antenne Niedersachsen Vormittag. Ich bin's, Kim Brooks. Moin.
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0: Imagine Dragons hier auf dem besten Weg in die Mittagspause. Hier ist Antenne Niedersachsen. Grüßt euch. Kim Brooks hier. Und für die nächsten Tage ist sie hier, Kinostar. Heute, und nur für ein paar Tage, können wir jetzt Katy Perry im Kino sehen. Und das ist ein kompletter Konzertfilm von ihr, aufgenommen in Paris. Und es gibt auch ganz viele Behind-the-Scenes-Szenen. Ich bin gespannt. Also, ich habe herausgefunden, wenn Katy Perry mal undercover unterwegs sein will, dann hat sie eine ganz bestimmte Geheimwaffe.
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0: Katy Perrys Geheimwaffe gegen die Paparazzi ist ein Trainingsanzug. Ein simpler Trick hat die Sängerin immer wieder angewandt, nämlich sobald sie das Haus verlässt, trägt sie einfach den gleichen Adidas-Trainingsanzug und dadurch sehen die Paparazzi-Bilder alle gleich aus und sind direkt weniger Geld wert. Das ist smart. Ich glaube, die klaue ich mir, wenn man mal wieder das ganze Wochenende nur im Jogger chillt.
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0: Moin, grüßt euch. 13 Minuten vor 12, hier ist Antenne Niedersachsen mit Kim Brugsch. Ja, ich würde sagen, Halbzeit haben wir doch fast geschafft und es ist Zeit für ein kurzes Päuschen und ich habe den passenden Sound für euch. Kurz vor der Mittagspause fahren wir schon mal einen Gang runter hier mit Céline Dion. Habe ich gleich für euch. Der Lieblingshit noch vor den Nachrichten.
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0: Ach Mensch, jetzt wollte ich Celine Dion hier nicht so abwürgen. Jetzt hat sich einfach das Wetter dazwischen gemogelt. Gucken wir doch mal, was macht das Wetter mit uns? Ja, wenn ihr euch fragt, wo die Sonne ist, ich habe die Antwort für euch. Annette in Leden, die hat ein schönes Foto geschickt, Sonne 21 Grad. Petra in Bremerhaven schickt auch ein Foto, blauer Himmel, Sonne, Susanne aus Bremen. Jetzt wissen wir, wo die Sonne ist. Ihr Lieben, schickt uns gern mal ein bisschen was rüber. Wir freuen uns hier. Hier aktuell noch viele Wolken unterwegs. Von der Nordsee zieht später auch noch mal ein ordentlicher Schauer rein. Also, naja, schauen wir mal, was das noch wird heute. 20 bis 23 Grad.
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2: 5:12, ich bin Frederik Heimann. Guten Tag. Das Ringen um den VW-Standort Hannover-Stöcken verliert jede Würde. So kritisiert Hannovers Oberbürgermeister Onay uns gegenüber nun bekannt gewordene Berichte, wonach der VW-Vorstand das Aus von 4 deutschen Werken längst beschlossen hat. Neben Hannover auch Emden, Zwickau und Neckarsulm. Die Wirtschaftswoche berichtet, es gebe schon ein konkretes Datum für das Ende der Produktion dort und auch Pläne, in welchen anderen europäischen Werken die dann weitergehen soll. Onay sagte uns:
3: Es ist klar, die Automobilindustrie steht vor extremen Umbrüchen und darauf muss jetzt reagiert werden, darauf muss man sich wappnen. Das kann aber nicht bedeuten, dass man den Industriestandort Deutschland kampflos aufgibt. Das kann auch nicht der Anspruch des Vorstands sein. Es muss ein Bündnis gefunden werden mit den Arbeitnehmerinnen. Wir brauchen Stringenz, wir brauchen Klarheit, auch im politischen Raum. Ein Zurück zum Verbrenner wird hier nicht helfen.
2: Feuerwehrleute hier aus Niedersachsen und aus Nordrhein-Westfalen sind von ihrem Einsatz in Serbien zurück. 11 Tage lang haben sie serbische Kräfte bei einem großen Waldbrand in einem Naturschutzgebiet östlich von Belgrad unterstützt, unter anderem mit Nachlöscharbeiten und der Suche nach 9 Brandherden per Drohne. Für die 56 Einsatzkräfte, die einem EU-Brandbekämpfungsmodul angehören, war es schon der 4. Einsatz in diesem Jahr. Zuvor waren sie schon in den Niederlanden, in Spanien und im Hürtgenwald in NRW. Hier aus Niedersachsen kommen sie aus den Kreisen Gifhorn, Uelzen, Lüchow-Dannenberg und Lüneburg. Und alles, was heute Mittag noch wichtig ist, jetzt von Katrin Müller.
4: Der russische Präsident Putin hat deutsche Strafmaßnahmen gegen Russland nach dem Vorfall mit einer Sprengstoffdrohne auf dem Flughafen Leipzig-Halle als schweren Fehler bezeichnet. Außenminister Wadefuhl will heute in Irland seine EU-Kollegen über die bisherigen Erkenntnisse informieren. Die Bundesregierung bringt heute ein Gesetz auf den Weg, das vor allem den ganz kleinen Kindern zugutekommen soll. Im Kern geht es um verpflichtende Sprachtests für alle 4-Jährigen und um eine gezieltere Förderung der Kinder in den Kitas. Die deutsche Marine will die Reichweite ihrer Raketen deutlich vergrößern. Eine Fregatte hatte im Nordatlantik einen zuvor geheim gehaltenen Test des israelischen Raketensystems LORA erfolgreich abgeschlossen. Das teilte ein Sprecher mit. Nun sollen Pläne für eine Beschaffung der Waffen mit einer Reichweite von mehr als 500 Kilometern vorangebracht werden.
0: 3:12 der Antenne Niedersachsen, Stau- und Blitzerservice für euch. Achtung, neuer Unfall auf der A1 Osnabrück Richtung Bremen zwischen Vechta und Kloppenburg. A1 Bremen Richtung Hamburg. Ab Hamburg-Harburg, hier braucht ihr 19 Minuten mehr. Unfallaufnahme läuft auf der A1 Hamburg Richtung Bremen auf der rechten Spur zwischen Heidenau und Sittensen, kostet euch das 37 Minuten mehr. A1 Bremen Richtung Osnabrück ab dem Bremer Kreuz 21 Minuten plus. A1 Osnabrück Richtung Bremen ab Stur, hier sind es 25 Minuten mehr. A2 Hannover Richtung Dortmund ab dem Dreieck Hannover West 15 Minuten mehr. Und letzte Meldung, dann haben wir es geschafft von der A27 Bremen Richtung Cuxhaven ab Bremen-Fahr 12 Minuten, dann seid ihr auch dadurch.
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0: Zum Start in die Mittagspause habe ich einen kleinen Reminder für alle Tokyo Hotel Fans. Das waren noch Zeiten hier. Tokyo Hotel kommt nämlich nächstes Jahr im August nach Niedersachsen. Zu euch nach Aurich. Da gibt es einen riesen Open Air. Und jetzt genau, in 12 Minuten gibt's die Tickets bei Eventim. Also, das heißt, in 2 Minuten geht's los, macht euch schon mal ready. Und ich drück natürlich allen die Daumen, die sagen, oh, ich möchte da unbedingt hin. Schafft er. Jetzt für euch. DJ Alle Farben.

0: schönen Start wünsche ich euch in die Mittagspause. Hier ist Antenne Niedersachsen. Kim Rucksch hier, moin. Ja, stellt euch das mal vor, mit 200 Sachen Richtung Erde, kurz mal Formation bilden, irgendwann dann den Fallschirm aufspringen lassen. Ich würde sagen, für die meisten von uns jetzt nicht so ein klassischer Dienstagmittag. Für Markus und sein Team vom Skydive Hildesheim schon. Die treten nämlich bei der Deutschen Meisterschaft im Fallschirmspringen an. Markus, also ich habe mich gefragt, wie kommuniziert ihr da in 4000 Metern Höhe überhaupt miteinander?
1: Also dieses Team funktioniert in sich eigentlich so, dass nur noch über Augenkontakt und Handzeichen kommuniziert wird. Wir fallen ab in der Geschwindigkeit von 200 Stundenkilometern.
2: Wow.
1: Das Team bleibt natürlich letztendlich auch so eng im Kontakt, dass wir aneinander Handgriffe nehmen können oder halt Hand- und Beingriffe, um die verschiedenen Formationen zu bilden.
0: Und was passiert, wenn einer die Formation oben verpasst?
1: Die Formation wird nur in der Komplexität gewertet. Das heißt also, bei einer Achterformation müssen 8 Leute genau dieses Bild zeigen. Ist irgendwo ein Griff offen oder es fehlt einer, gibt es 0 Punkte.
0: Oh, ist das schon mal vorgekommen?
1: Ja, natürlich, das passiert. Das passiert. Beim Verlassen des Flugzeuges ist einer irgendwo hängen geblieben.
0: Ah.
1: Einer hat sich überschlagen.
0: Wahnsinn.

0: Also wenn ich jetzt höre, da ist schon mal jemand in der Flugzeugtür hängen geblieben oder hat sich überschlagen. Was geht dir denn direkt durch den Kopf, wenn sich die Flugzeugtür öffnet?
1: Also im Grunde genommen ist es nach wie vor ein großes Feld mit Adrenalinausschüttung. Und du bist halt voll fokussiert auf das, was kommt. Ja, das hat halt viel mit Konzentration zu tun, klar sein in dem, was du tust. Und du darfst halt auch nie vergessen, der Fallschirmsprung ist halt nie zu Ende, wenn die Formation zu Ende ist, sondern der Fallschirmsprung ist immer dann zu Ende, wenn die Leute sicher gelandet sind und den Fallschirm in der Halle ablegen.
0: Was wünscht man denn einem Fallschirmspringer? Gibt es da sowas, so ein Spruch hoch auf oder ich weiß nicht, was sagt man bei euch?
1: Im Bergbau sagt man Glück auf und bei uns bei den Fallschirmspringern sagt man Glück ab.
0: Dann Glück ab an das Team vom Skydive Hildesheim bei der Deutschen Meisterschaft im Fallschirmspringen.

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8: Das Wetter für Niedersachsen und es wird langsam, beziehungsweise bei manchen war schon den ganzen Morgensonne, habe ich jetzt gehört. Zum Beispiel bei Susanne in Bremen. Herrlich, den ganzen Tag sonnig gewesen, auch bei Petra in Bremerhaven, Annette in Leden. Ja, da kommt vielleicht noch ein bisschen was rüber zu uns nach Hannover hier, ansonsten auch viele Wolken unterwegs und später gibt's noch den ein oder anderen Schauer. Sehe ich hier gerade auf unserem Wettermonitor, zieht von der Nordsee rein, ab dem Nachmittag geht das los, da kann es dann nochmal nass werden. Aber immerhin milde Temperaturen, 20 Grad heute bei euch in Aurich, bis 23 Grad in Lüchow und 18 Grad im Oberharz.
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8: 3:30, hallo liebe Autofahrer. A1 Bremen Richtung Hamburg, ab Hamburg-Harburg, hier braucht ihr 13 Minuten mehr. A1 Hamburg Richtung Bremen, ab Heidenau 24 Minuten plus. A1 Bremen Richtung Osnabrück, ab dem Bremer Kreuz 22 Minuten mehr. Vorsichtig, neuer Unfall auf der A1 Osnabrück Richtung Bremen zwischen Vechta und Kloppenburg. A1 Osnabrück Richtung Bremen ab Stur, hier sind es 29 Minuten mehr. A2 Hannover Richtung Dortmund, ab Dreieck Hannover West 15 Minuten plus. A7 Hannover Richtung Hamburg, ab Mellendorf 9 Minuten, dann seid ihr durch. A7 Hamburg Richtung Hannover, beim Kreuz Hannover Ost, Achtung, da liegt ein großer Sack auf der Fahrbahn. Und letzte Meldung von der A7 Hannover Richtung Kassel, ab Hildesheim, hier sind es 12 Minuten mehr.
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8: Ich wünsche euch jetzt erstmal eine schöne Mittagspause und ich habe uns ein bisschen 90er-Vibes rausgesucht. Die Backstreet Boys jetzt für euch bei Antenne Niedersachsen. Kim Puksch hier, moin.

0: Wann wart ihr zuletzt auf dem Konzert? Wenn ihr jetzt länger als 3 Sekunden nachdenken müsst, dann habe ich was für euch.
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0: Wir laden euch ein. Am Samstag ist es soweit im Marisa Resort am Dümmer. Und jetzt gehen die nächsten Plätze hier raus. Hoffentlich an Sandra. Sandra ist nämlich Schwimmmeisterin in Hitzacker. Grüß dich erstmal. Wo störe ich dich gerade bei?
2: Ich telefoniere gerade Menschen ab, die ihr Kind für einen Seepferdchenkurs angemeldet haben.
0: Und das findet dann draußen statt. Habt ihr tatsächlich noch auf?
2: Ja, unser Freibad hat noch auf. Das ist das Hiddobad in Hitzacker bis zum 13.09.
0: Ui, und heute an so einem Tag, wo es so ein bisschen schaurig aussieht, da sind auch die Schwimmer am Start?
2: Ja, auf jeden Fall. Und bei uns scheint gerade die Sonne.
0: Mensch, das habe ich mich nämlich eben schon gefragt. Ich habe so ein paar Sonnenbilder schon bekommen. Aber hier in Hannover ist es gerade noch so ein bisschen bewölkt. Na gut, das kann also heute noch werden. Und du bist ganz fleißig am Abtelefonieren.
2: Genau.
0: Dann müssen wir mal ganz kurz Pause machen. Ich hoffe, das ist in Ordnung. Ich habe hier nämlich eine exklusive Einladung für dich.
2: Ja, mein Kind, der wird 12 und der möchte so gerne den Schulte sehen und Party machen.
0: Oh. Dann machen wir es doch jetzt offiziell. Ihr seid dabei beim exklusivsten Konzert des Jahres. Stars for Free am See mit Michael Schulte.
2: Cool. Vielen Dank. Das ist so toll.
0: Sehr gerne. Ich habe gehört, du bist dreifach Mama. Du hast sogar 3 Kids, ne?
2: 3 Jungs.
0: 3 Jungs. Oh, und die kommen alle mit?
2: Die kommen alle mit.
0: Wenn du dir jetzt so einen Abend mit seinen 3 Jungs vorstellst, was wäre dein persönlicher Gänsehautmoment?
2: Wenn er den Lütten auf die Bühne holt und er mitsingt.
0: Meinst du, das würde sich dein Lütter trauen?
2: Ja, definitiv,
0: wow.
2: Ja.
0: Wie heißt er denn?
2: Mats Robin.
0: Okay, du, ich gucke mal, was so drin ist, was möglich ist. Wir lassen uns mal überraschen, was an diesem Abend alles so passiert und wie viele Gänsehautmomente drin sind.
2: Einfach cool.
0: Zum Einstimmen gibt's ihn jetzt für euch. Hier ist Michael Schulte.

0: mit Taylor Swift. Geht's hier raus aus der Mittagspause? Kurz vor eins, die meisten sind durch. Moin erstmal, hier ist Antenne Niedersachsen. Ich bin's, Kim Brooks. Und ich habe gedacht, ja, komm, die zweite Hälfte, die darf ruhig ein bisschen entspannt starten. Deswegen Phil Collins gleich. Another Day in Paradise. Der Lieblingshit vor den Nachrichten gibt's gleich schon für euch.
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0: So kann doch die zweite Hälfte des Tages starten. Guck mal noch schnell aufs Wetter, das sieht auch vernünftig jetzt aus. Die Sonne hat es geschafft, also überall geschafft, auch hier bei uns in Hannover. Sonne und Wolken, ganz angenehm da draußen heute, 18 bis 23 Grad. Nehmen wir heute, genießt das nochmal. Morgen tatsächlich mehr Wolken unterwegs und auch noch der ein oder andere Schauer.
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2: 5:01, ich bin Frederik Heimann. Guten Tag. Volkswagen plant offenbar die Schließung von 4 deutschen Werken und zwar mit schon ganz konkretem Zeitplan. Das berichtet die Wirtschaftswoche. Eine Bestätigung gibt's noch nicht. Demnach hat der VW-Vorstand einstimmig beschlossen, 2031 soll die Produktion in Emden auslaufen, die in Hannover dann ein Jahr später. Die Werke sollen keine Folgeprodukte mehr bekommen, die Produktion einfach auslaufen. Dann müsste der Aufsichtsrat nicht zustimmen, findet der Vorstand, weil das dann keine offiziellen Werksschließungen wären. Hannovers Oberbürgermeister Onay kritisiert das scharf. Er sagte uns:
3: Das Ringen um den VW-Standort in Hannover-Stöcken verliert jede Würde. Erst diskutiert der Vorstand eine Woche lang mit den ArbeitnehmerInnen, ohne wirklich offen zu sprechen. Kurz danach wird deutlich, dass die Vorstände das Aus von 4 deutschen Werken bereits beschlossen haben.
2: Die Vereinten Nationen warnen vor weiter steigenden Temperaturen. Das Umweltprogramm der UN schreibt in einem neuen Klimabericht, dass sich die Erderwärmung nicht auf 1,5 Grad begrenzen lasse. Dadurch würden noch mehr Wetterextreme drohen, Gletscherschmelzen und der weitere Anstieg des Meeresspiegels. Die Wissenschaftler warnen vor unumkehrbaren Folgen, wenn Küstenland verloren geht und Arten aussterben. Und alles, was heute Mittag noch wichtig ist, hat Katrin Müller.
4: Das Bundeskabinett hat heute eine Einkommensteuerreform auf den Weg gebracht, mit der vor allem Familien und Menschen mit kleinen und mittleren Einkommen entlastet werden sollen. Auch ein neues Kita-Gesetz ist geplant, mit Sprachtests für alle 4-Jährigen. Nach der Störung an einem Umspannwerk in Bergheim bei Köln wird wegen verfassungsfeindlicher Sabotage ermittelt. Unbekannte hätten Kabel über die Oberleitung gebracht und so einen Kurzschluss verursacht, sagte NRW-Innenminister Reul. Russland muss nach dem gescheiterten Angriff mit einer Sprengstoffdrohne auf dem Flughafen Leipzig-Halle mit einem umfassenden neuen Sanktionspaket der Europäischen Union rechnen. Das sagte die EU-Außenbeauftragte Kallas bei Beratungen der Außenminister in Irland.
0: 3:01, der Antenne Niedersachsen Stau- und Blitzerservice jetzt für euch. A1 Bremen Richtung Osnabrück ab dem Bremer Kreuz, hier braucht ihr 10 Minuten mehr. Neuer Unfall passiert auf der A1 Osnabrück Richtung Bremen zwischen Vechta und Kloppenburg. Seid da bitte vorsichtig. A2 Hannover Richtung Dortmund ab dem Dreieck Hannover West 14 Minuten mehr. A2 Hannover Richtung Dortmund ab Launau 18 Minuten plus. Hallo auf die A7 Hannover Richtung Hamburg ab Mellendorf. Hier sind es 15 Minuten mehr. Und A7 Hannover Richtung Kassel ab Hildesheim 20 Minuten mehr. A27 Cuxhaven Richtung Bremen ab Bremen Überseestadt 18 Minuten plus. Und das war's zum Glück.
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0: 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Vielleicht geht's euch gerade wie mir. Wir sind irgendwo zwischen, ich muss noch ein bisschen und eigentlich hätte ich auch Bock auf Feierabend. Ja. Kenn ich, geht mir genauso wie euch. Deswegen machen wir uns das musikalisch ein bisschen schön hier. Ich habe Olivia Dean für euch.

Ihr hört Antenne Niedersachsen. Ich bin's, Kim Rucksch, moin. Und normalerweise besteht so ein Arbeitsalltag bei den meisten von uns, würde ich sagen, aus Meetings. Dann gibt's ein bisschen Tratsch in der Kaffeeküche mit den Kollegen. Naja, irgendwann müssen auch nochmal ein paar To-Dos abgearbeitet werden. Aber ab sofort gibt's was, das richtig Spaß macht bei der Arbeit.

0: Es geht wieder los hier, das beliebteste Radiospiel. Und so klingt unser erstes Geräusch für euch. 10.000 Euro ist dieses Geräusch wert. Und die ersten von euch haben auch schon eine Idee. Sonja ist dran. Was glaubst du?
1: Ja, ich denke, es ist eine Trommel, wo man so drauf trommelt mit den Fingern.
0: Also du meinst so mit den Zeigefingern, so eine kleine Trommel vielleicht?
1: Genau, ja, sowas könnte es vielleicht sein.
0: Es ist so verrückt, man versucht sich das dann vorzustellen mit dem Geräusch nochmal. Also eine kleine Trommel. Also ich würde gerne, ich bin genauso unwissend wie ihr. Ich rätsel mit euch mit. Ich habe ja vorhin schon gesagt, ich glaube, es könnte auch eine Popcornmaschine sein.
1: Ja, das hört sich auch an.
0: Wie ist denn deine Taktik jetzt? Schreibst du erstmal alle Vorschläge auf und überlegst dann, welche am nächsten rankommt? Oder rufst du einfach Montag an und sagst, komm, ich gebe meinen mal durch. Ich versuch's einfach mal.
1: Ich versuch's einfach mal.
0: So würde ich das auch machen. Wenn du Montag immer noch der Meinung bist, dann würde ich einfach mein Glück mal probieren.
1: Genau.
0: Sehr gut.
1: Das schaffe ich.
0: Also Montag um 7 Uhr könnt ihr das erste Mal lösen. Alle Infos dazu nochmal auf antenne.com. Und das heißt für uns, wir können jetzt nochmal uns ein bisschen Gedanken machen und rätseln. Und ganz wichtig, mit der Antenne Niedersachsen Geldgarantie gibt's 100 Euro für euch, auch wenn ihr daneben liegt. Also es lohnt sich auf jeden Fall. Jetzt für euch. Passt zur Sonne da draußen. Omi mit Hula Hoop.

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11: Ja, noch sieht's ganz gut aus da draußen. Ich kann die Sonne noch sehen. Jetzt werden die Wolken aber ein bisschen dicker und von der Nordsee ziehen jetzt auch die ersten Schauer rein. Das heißt, im westlichen Niedersachsen und im nördlichen Niedersachsen, da wird's jetzt am Nachmittag auf jeden Fall nochmal nass. Immerhin milde Temperaturen heute. Lasst uns mal drauf schauen. Aktuell messen wir bei euch in Bruns-Leberfeld 20 Grad, genauso auch in Billingshausen und in Wiltsche sind es 21. Bisschen was geht noch. 23 Grad in der Spitze. Ja, und morgen auf jeden Fall mehr Wolken mit dabei. Regen und dann wird es auch ganz schön windig.
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11: 2:05. Hallo, liebe Autofahrer. A1 Bremen Richtung Osnabrück ab dem Bremer Kreuz 15 Minuten mehr. A1 Osnabrück Richtung Bremen. Achtung, hier hat es einen Unfall gegeben zwischen Vechta und Kloppenburg. A1 Osnabrück Richtung Bremen ab Stur 32 Minuten mehr. A2 Hannover Richtung Dortmund ab Launau 16 Minuten plus. Hallo auf die A7 Hannover Richtung Hamburg ab Mellendorf 10 Minuten, dann seid ihr da durch. Und A27 Cuxhaven Richtung Bremen ab Bremen Überseestadt 17 Minuten mehr. Das war's zum Glück.
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11: Mittwoch, Mitte der Woche, das heißt Halbzeit, wir haben schon fast geschafft. Hier ist der Antenne Niedersachsen, Mittag bei der Arbeit, Kim Brooks hier, moin.
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0: Rieder Gold sorgt sofort für gute Laune hier nach der Mittagspause. Hi, Antenne Niedersachsen bei der Arbeit. Ich bin's, Kim Ruksch, und heute habe ich einen besonderen Gast, Markus aus Hildesheim. Er ist Teamcaptain von Skydive Hildesheim und tritt diese Woche bei der Deutschen Meisterschaft im Fallschirmspringen an. Markus, morgen geht's los. Was ist euer Ziel?
1: Wir wollen als Team eine gute Performance bieten, eine sichere Performance und einfach unsere Trainingsaktivität im Wettkampf umsetzen und zeigen, was dieses Jahr gemacht haben als Team.
0: Das wünsche ich euch auf jeden Fall. Und jetzt muss ich noch mal was Persönliches hier ansprechen. Ich habe nämlich seit ungefähr 2 Jahren einen Skydive-Gutschein zu Hause in meiner Schublade, sogar bei euch in Hildesheim. Ich habe nämlich irgendwann mal erzählt, oh, das möchte ich total gerne mal machen, aber natürlich nicht alleine. Und dann hat mein Mann gesagt, super, dann schenke ich ihr einen Gutschein. Aber er springt nicht mit, er hat mich ja nur alleine angemeldet und seitdem traue ich mich nicht. Was würdest du sagen, damit ich jetzt vielleicht doch noch vorbeikomme und den einlöse?
1: Wir machen einen Termin, wenn ich da bin. Dann trinken wir vor einen Kaffee und ich begleite dich bei der Einweisung. Mhm. Und ich kann dich sogar im Flugzeug begleiten. Und dann machst du einen schönen Tandemsprung. Und das ist ein super geiles Erlebnis. Ich kann es dir nur ans Herz legen.
0: Jeder sagt, dass das so ein Adrenalinkick ist, aber man kann das, glaube ich, nicht nachempfinden, wenn man noch nie gesprungen ist. Was kommen da für Gefühle bei dir auf?
1: Also es ist einfach ein Gefühl von unendlicher Freiheit. Es ist einfach was, was man mal im Leben gemacht haben muss, um einfach zu fühlen und zu spüren, wie ein Vogel sich fühlt, der das den ganzen Tag macht.
0: Mein Herz fängt jetzt schon an zu klopfen, wenn ich daran denke, dass dieser Gutschein noch bei mir in der Schublade liegt und ich eigentlich den schon längst eingelöst haben wollte. Mal gucken, ob ich mich überwinden kann, Markus, und dann sehen wir uns.
1: Ein bisschen Zeit hast du noch. Die Saison geht noch bis Ende Oktober und vielleicht kann man das gemeinsam machen.
0: Ich fühle jetzt so einen leichten Druck irgendwie auf mir. Jetzt habe ich das Gefühl, jetzt habe ich ein Date. Schauen wir mal. Ich wollte euch mal fragen, wie sieht denn das bei euch aus? Wir haben nämlich festgestellt hier in der Redaktion, also so Gutscheine haben wir alle in unserer Schublade liegen. Gutscheine, die nicht eingelöst wurden. Jetzt wollen wir mal durchziehen. Wie viele Gutscheine, ungelöste Gutscheine, liegen da noch in Niedersachsen rum? Schreibt uns gerne mal. 0183 123 200 ist kostenlos. Gerne mit Beweisfoto. Ich nehme auch Sprachnachrichten. 0183 123 200. Habt ihr da auch noch so einen Gutschein irgendwo in der Schublade liegen?
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0: Ich musste hier tatsächlich gerade mal Licht im Studio anmachen. Es ist so dunkel da draußen bei uns gerade geworden. Ja, so ist es im Herbst. Antenne Niedersachsen hier mit Kim Bruksch. Ich finde, da können wir es uns jetzt auch ein bisschen gemütlich machen. Entspannt in Richtung Nachmittag. Ich habe die Lieblingshits für euch. Nelly Furtado, James Morrison, Broken Strings. Gibt's gleich noch für euch. Und wir hören uns morgen.
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0: Wetter für Niedersachsen. Ja, und das sieht für einen Feierabend so ein bisschen durchwachsen aus. Aktuell sieht es ja noch ganz gut aus, aber da zieht einiges an Schauern auf uns zu. Das Ganze bei Temperaturen zwischen 18 und 23 Grad. Und dann morgen viele Wolken, Regen und auch noch kräftiger Wind.
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2: Ich bin Dirk Zeitler. Das Bundeskabinett hat die geplante Einkommensteuerreform auf den Weg gebracht. Vor allem Familien sowie Menschen mit kleinen und mittleren Einkommen sollen weniger Steuer zahlen. Ab 2028 geht es um insgesamt 10 Milliarden Euro Entlastung pro Jahr. Konkret soll der Grundfreibetrag steigen, also die Summe, auf die noch keine Einkommenssteuer fällig wird. Auch Kindergeld und Werbungskostenpauschale sollen höher ausfallen. Russland muss nach dem gescheiterten Angriff mit einer Sprengstoffdrohne auf dem Flughafen Leipzig-Halle mit einem umfassenden neuen Sanktionspaket der EU rechnen. Das sagte die EU-Außenbeauftragte Kallas bei Beratungen der Außenminister in Irland.
3: Hätte die Bundesregierung nur auf die Wahlkämpfe in Ostdeutschland geschaut, hätte sie die Sache vielleicht sogar lieber vermieden, sagt Wadefuhl. Denn gefälschte Beweise hätten erst recht zu Diskussionen geführt. Rückendeckung bekommt er von europäischen Partnern. Frankreich, die Niederlande und Finnland haben russische Vertreter einbestellt. Wadefuhl sagt, Europa stehe in dieser Frage zusammen. Zoe Tassovali, Nachrichtenredaktion.
2: Verbraucherinnen und Verbraucher müssen in diesem Jahr mit spürbaren Preissteigerungen und einer geringeren Auswahl bei vielen beliebten Elektronikgeräten rechnen. Grund: wegen des KI-Booms werden Produktionskapazitäten für Chips in den Ausbau von Hochleistungsrechenzentren verlagert. Moderne Prozessoren und schnelle Speichermodule, unter anderem für Smartphones und Laptops, werden so zur Mangelware.
4: Die Kunden spüren diese Entwicklung an der Kasse, denn die Produktionskapazitäten im Konsumgüterbereich werden auf die besonders nachgefragten Konfigurationen konzentriert. Modelle zum Beispiel mit größeren Speicherkapazitäten und mehr Rechenleistung als üblich werden seltener angeboten und teurer. Auch günstigere Einstiegsmodelle würden weniger angeboten, so die Marktforscher. Das gilt übrigens nicht nur für Smartphones und Laptops, sondern auch für PCs und Spielekonsolen. Thomas Thonfeld, Nachrichten. Redaktion.
2: Die Polizei ermittelt nach der Sabotage am Stromnetz in Südbrandenburg, unter anderem wegen der Bildung einer terroristischen Vereinigung. In NRW wiederum ermittelt die Polizei nach einer Störung an einem Umspannwerk nahe Köln wegen verfassungsfeindlicher Sabotage. Unbekannte hatten Kabel über die Oberleitung gebracht und so einen Kurzschluss verursacht. Ob die beiden Fälle zusammenhängen, ist noch unklar.
0: Der Antenne Niedersachsen Stau- und Blitzerservice. A1 Bremen Richtung Osnabrück ab Bremer Kreuz 22 Minuten mehr. Die A1 Osnabrück Richtung Bremen ab Stur 37 Minuten und A2 Hannover Richtung Dortmund ab Dreieck Hannover West 16 Minuten mehr. Vorsicht, auf der A2, da liegen Metallteile bei der Raststätte Garbsen Nord und A2 Hannover Richtung Dortmund, ab Launau 10 Minuten mehr. Die A7 Hamburg Richtung Hannover, neuer Unfall zwischen Westenholz und Schwarmstedt und A7 Hannover Richtung Hamburg, ab Mellendorf 14 Minuten mehr. A27 Cuxhaven Richtung Bremen, ab Geestemünde 10 Minuten und A27 Cuxhaven Richtung Bremen, ab Bremen-Überseestadt, da braucht ihr 18 Minuten Geduld. Das war's, gute Fahrt.
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0: Ja, Micha hier bei Antenne Niedersachsen. Mareike ist ab Montag wieder da. So lange halte ich gern Kim Brucksch vom Vormittag von ihrer Mittagspause ab. Denn Kim wird auch heute wieder den Dartpfeil an die Niedersachsen-Karte werfen.
5: Du, langsam habe ich mich dran gewöhnt. Ich freue mich schon.
0: Schön, drauf. Du kannst immer kommen hier.
5: Zack.
0: So, Region Hannover.
5: Genau, wir sind gelandet. Burgdorf, Burgwedel, Lehrte. Naja, wie du schon sagst, Region Hannover.
0: Ja, also wenn ihr aus der Region Hannover kommt, dann ruft uns jetzt an 0803 123 100. Eure einzige Aufgabe ist, mit uns zu quatschen. Das ist doch nicht so schlimm.
5: Kriegen wir zusammen hin. Ja. Wir führen euch da durch.
0: 0803 123 100. Ruft uns jetzt an.

0: Ja, guck mal, andere nutzen eine Kantine. Kim Brook schon Vormittag nutzt das Studio, denn ich halte sie hier als Geisel, denn irgendjemand muss ja mit mir zusammen hier die Show eröffnen. Der Feierabend-Dat-Fall, der ist heute in der Region Hannover gelandet und wir haben jemanden am Telefon.
1: Ein wunderschönen Moin, hier ist der Harry mit ihr am Ende und ich eröffne die Show heute.
2: Juhu!
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0: Harry, wann bist du denn aufgestanden, dass du noch sagst, wunderschönen guten Morgen?
1: Relativ früh, weil hier war ein bisschen Alarm im Haus.
0: Oh.
1: Und dann wird man halt wach.
2: Was war denn los bei euch?
1: Ja, es ist irgendwie, wir haben so ein Metalltreppengeländer und da hat wohl versucht, einer aus dem zweiten oder dritten Stock mit dem Fahrrad runterzufahren oder so. Also so hat sich das angehört.
0: Okay, was man halt morgens so macht. Manchmal braucht man halt einfach so einen Kick morgen.
2: Ne? So einen Adrenalinkick, um wach zu werden. Andere trinken Kaffee, manche fahren mit dem Fahrrad das Geländer runter.
0: Aber hattest du dann Gelegenheit, wenn du so zeitig wach warst, diesen fantastischen Sonnenaufgang heute zu sehen?
1: Nee.
2: Oh, da hast du was verpasst, sagen wir dir.
0: Der Geländer.

0: Sack hat dich einfach abgelenkt.
1: Ja, ja.
2: Unverschämtheit.
0: Ja, na, es war, also so purpur war ja. Der Himmel, ne? Der war.
2: Ja, es war ganz, ganz crazy. Auf einmal wurde es dann lila und rot und also wirklich schön, aber es war bestimmt nur so 5 Minuten.
0: Ja.
2: Und dann war das Spektakel schon wieder vorbei.
0: Manch einer würde denken, dass jetzt ein Chemiekraftwerk irgendwo explodiert. Aber nein, es war einfach die Sonne.
2: Ja.
1: Ich hab vor Jahren mal beim Meromer Kohlekraftwerk einen Sonnen, weiß ich gar nicht mehr, Aufgang oder Untergang fotografiert. Mit dem Kraftwerk im Hintergrund. Und das sieht dann so aus wie eine kleine Atomexplosion.
0: Oh, das ist richtig romantisch. mit diesem schönen Bild starten wir jetzt einfach in den Nachmittag, Harry.
2: Herrlich.
0: Vielen Dank, dass du unsere Show eröffnet hast. Und wir wünschen dir, dass der Fahrradfahrer morgen früh nicht übers Geländer fährt. Sich einen anderen Weg nach unten bahnt.
1: Schönen Dank.
2: Okay. Mach's gut.
0: Tschüss.
1: Schönen Tag noch. Tschüss.
0: Was Leute manchmal so für Ideen haben, ne? Bin ja. Ich ein bisschen neidisch drauf.
2: Also mir macht das eher Angst.
0: Aber vielleicht ist der auch, ich habe keinen Fahrstuhl im Haus.
2: Ja, es musste schnell gehen.
0: Ne, es musste schnell gehen.
2: Mhm. Ja.

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0: das Wetter für Niedersachsen und das wird ein wechselhafter Feierabend heute. Vom Westen ziehen Schauer einmal quer durch, zwischendurch guckt aber auch mal kurz die Sonne raus bei 18 bis 22 Grad und morgen dann viele Wolken, wenig Sonne und Schauer bei maximal 23 Grad.
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2: Mit Kai von Heefen, moin. Der Volkswagen-Vorstand soll schon beschlossen haben, die Produktion unter anderem in Emden und Hannover zu beenden. Das berichtet zumindest die Wirtschaftswoche. Demnach sollen die Werke nicht direkt geschlossen werden, sondern die Produktion auslaufen. So könnte die Zustimmung des Aufsichtsrats umgangen werden. Bestätigt ist das alles aber noch nicht. Klar ist, die Beschäftigten werden das nicht so einfach hinnehmen. Thomas Preuß von der IG Metall sagte in Emden:
3: Und ich will das in aller Deutlichkeit sagen, noch ist eine Tür offen. Aber wenn der Vorstand von Volkswagen diese Tür zuschlägt, dann müssen sie sich auf Widerstand einstellen. Dann laufen wir in einen Konflikt zu, den haben wir bei Volkswagen so noch nicht gesehen.
2: Klar dürfte aber sein, Volkswagen steht vor dem radikalsten Umbau seiner Geschichte. Am Freitag soll der Aufsichtsrat zusammenkommen. Dann könnte Branchenexperten zufolge auch ein überarbeiteter Sparplan vorgestellt werden.
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0: A1 Bremen Richtung Osnabrück, ab Bremer Kreuz 22 Minuten mehr. Die A1 Osnabrück Richtung Bremen, ab Stur 38 Minuten. A2 Hannover Richtung Dortmund, ab Dreieck Hannover West 24 Minuten mehr. Und A2 bei der Raststätte Garfsen Nord, Vorsicht, da liegen Metallteile auf der Straße. Die A7 Hamburg Richtung Hannover, Unfallstau ab Westenholz 12 Minuten mehr. A7 Hannover Richtung Hamburg, ab Mellendorf 13 Minuten. Und A27 Cuxhaven Richtung Bremen, ab Bremen Überseestadt, da kommen 18 Minuten oben drauf. Das war's. Wir wünschen euch eine gute Fahrt.
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0: Ja, Micha hier bei Antenne Niedersachsen. Jetzt mit dem Mann, dem, glaube ich, gerade die ganze Welt gute Besserung wünscht. Lionel Richie liegt ja immer noch mit Herzproblemen im Krankenhaus. Wir drücken ganz doll die Daumen, dass ihm bald besser geht und er wieder auf der Bühne stehen kann. Soll ja heute entlassen werden. Hier ist für euch All Night Long. Habt einen schönen Nachmittag.

0: Mittwochnachmittag. Das Wochenende ist näher als der Wochenanfang. Das ist schon mal gut. Und noch besser ist, dass ihr am Wochenende was richtig Tolles vorhabt.
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0: Ja, wir laden euch ein am Samstag ins Marissa Resort am Dümmer. Und jetzt geht's um die nächsten Gästelistenplätze.
2: Henkel.
0: Hallo, hab ich von Antenne Niedersachsen, der Micha.
2: Ja, hallo.
0: Heidi. Es gibt ja diesen schönen Song. Heidi, Heidi, deine Welt sind die Berge und so weiter und so fort. Ne? Kannst du wahrscheinlich nicht mehr hören. Genauso wie ich. Du hast den Farbfilm vergessen, mein Michael. Aber viel schöner wäre es doch zu hören. Heidi, Heidi, deine Welt ist Michael Schulte.
2: Und ich fahre zum Dümmer mit meinen Freundinnen.
0: Jawohl, denn du bist dabei.
2: Oh, da freue ich mich aber sehr. Oh, super.
0: Ja.
2: Das ist ja klasse.
0: Freut mich auch. Macht einen richtig schönen Mädelsausflug.
2: Ja, super. Herzlichen Dank. Ich freue mich echt wahnsinnig.
0: Und ihr könnt die Nächsten sein. Immer dann, wenn Michael Schulte euch hier im Programm einlädt, sichert ihr euch in der Antenne Niedersachsen App eure exklusiven Gästelistenplätze. Und da gibt es auch nochmal alle Infos.
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0: Er Ross Ramazzotti hier zum Start in den Feierabend bei Antenne Niedersachsen. Ja, und das ist ein Feierabend, naja, gut. Der ist so ein bisschen wechselhaft. Vom Westen ziehen Schauer durch Niedersachsen. Zwischendurch gibt es ab und zu mal so ein bisschen Sonne bei 18 bis 22 Grad. Und morgen dann viele Wolken, wenig Sonne und immer wieder Schauer bei maximal 23 Grad.
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2: Ich bin Dirk Zeitler. Russland muss nach dem gescheiterten Angriff mit einer Sprengstoffdrohne auf dem Flughafen Leipzig-Halle mit einem umfassenden neuen Sanktionspaket der Europäischen Union rechnen. Das sagte die EU-Außenbeauftragte Kallas bei Beratungen der Außenminister in Irland.
3: Es geht jetzt um Einreiseverbote und Sperrung möglicher Konten von rund 1600 Personen und Unternehmen mit Verbindungen zum sogenannten militärisch-industriellen Komplex Russlands. Die EU-Außenbeauftragte sagte, alle EU-Staaten stünden hinter Deutschland. Genau diese geschlossene Reaktion brauchen wir, sagte sie. Und sie sprach von staatlich unterstütztem Terrorismus. Aus Brüssel, Dieter Ebeling.
2: Nach dem Vorfall an einem Umspannwerk bei Köln ermittelt die Polizei wegen Sabotage. Unbekannte haben dort Kabel über eine Stromleitung gelegt und so einen Kurzschluss ausgelöst. NRW-Innenminister Reul sagt, die Polizei prüft eine ausländische Spur und Linksextremismus.
4: Gleich 5 Braunkohleblöcke von RWE gingen vom Netz. Für Haushalte und Unternehmen blieb der Strom trotzdem an. Andere Kraftwerke konnten einspringen. Wer daran geht, greift unser Land an, sagte NRW-Innenminister Reul. Inzwischen läuft der erste betroffene Block wieder, weitere sollen folgen. Die Polizei sucht rund um das Umspannwerk nach Spuren und prüft auch, ob es eine Verbindung nach Brandenburg gibt. Dort haben Unbekannte ebenfalls versucht, Kurzschlüsse an wichtigen Stromleitungen auszulösen. Zoe Tassovali, Nachrichtenredaktion.
2: Das Bundeskabinett hat die geplante Einkommensteuerreform auf den Weg gebracht. Vor allem Familien sowie Menschen mit kleinen und mittleren Einkommen sollen weniger Steuern zahlen. Ab 2028 geht es um insgesamt 10 Milliarden Euro Entlastung pro Jahr. Konkret soll der Grundfreibetrag steigen, also die Summe, auf die noch keine Einkommensteuer fällig wird. Auch Kindergeld und Werbungskostenpauschale sollen höher ausfallen. Verbraucherinnen und Verbraucher müssen in diesem Jahr mit spürbaren Preissteigerungen und einer geringeren Auswahl bei vielen beliebten Elektronikgeräten rechnen. Grund: wegen des KI-Booms werden Produktionskapazitäten für Chips in den Ausbau von Hochleistungsrechenzentren verlagert. Moderne Prozessoren und schnelle Speichermodule, unter anderem für Smartphones und Laptops, werden so zur Mangelware.
0: Der Antenne Niedersachsen, Stau- und Blitzerservice. A1 Bremen Richtung Osnabrück, ab Bremer Kreuz 22 Minuten mehr. Die A1 Osnabrück Richtung Bremen, ab Stur 27 Minuten. Und die A2 Hannover Richtung Dortmund, ab 3 Hannover West 22 Minuten mehr. A7 Hamburg Richtung Hannover, Unfallstau ab Westenholz, da braucht ihr 13 Minuten Geduld. Und die A7 Hannover Richtung Hamburg ab Mellendorf 14 Minuten mehr. A27 Cuxhaven Richtung Bremen, ab Bremen Überseestadt 18 Minuten. Und A39 Wolfsburg Richtung Braunschweig, ab Weihhausen 16 Minuten mehr. Und dann haben wir noch die A352 Eckverbindung Hannover Richtung A2 ab Engelbostel, dauert es 9 Minuten länger. Wir wünschen euch eine gute Fahrt.
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0: Ja, Mareike ist ab Montag endlich wieder da. Bis dann bin ich alleine für euch hier und bringe euch jetzt gut in Richtung Feierabend mit Tiffany Harris und Vertigo bei Antenne Niedersachsen.

0: gut durch die letzten Minuten bei der Arbeit mit Antenne Niedersachsen. Ich bin Micha und heute ist ja schon auf jeden Fall ein aufregender Tag. Ganz Deutschland schaut heute zu uns nach Niedersachsen. Und in Osnabrück, da dreht sich sowieso heute vieles nur um das eine Thema. Der VfL empfängt den FC Bayern München im DFB-Pokal. Seit Tagen ist die Vorfreude in der Stadt zu spüren. Für viele VfL-Fans ist der Abend ja wirklich was ganz Besonderes. Und Niedersachsen-Reporterin Sacha Buletta in Osnabrück, die Bremer Brücke, die ist deshalb natürlich ausverkauft, ne?
1: Aber sowas von ausverkauft. 16.000 Leute fiebern hier heute Abend so roundabout im Stadion mit. Und noch viele tausend mehr natürlich vom Fernseher. Die halbe Stadt hofft, dass unsere lila-weißen Jungs hier dann nochmal die Pokalsensation von 1978 wiederholen können. Damals stand ja am Ende dann ein sagenhaftes 5:4 für den VfL Osnabrück auf der Tafel. Für die Fans ist das also, ja, das ist mehr als nur ein Fußballspiel. Es ist einfach die Chance, den eigenen Verein nochmal so richtig groß gegen einen der größten Clubs der Welt zu sehen.
0: Ja, und entsprechend fett würde natürlich die Freude ausfallen, falls der Sieg gelingt. Womit ist denn zu rechnen? Also Autokorso oder?
1: Ja, ich schätze schon. Autokorso mitten durch die City könnte wirklich passieren. Und dann noch Party am zentralen Neumarkt in Osnabrück. Die Polizei sagt auf jeden Fall, die sind schon mal auf alles

Ja, nicht alle können ab heute bei den Filmfest spielen in Venedig über den roten Teppich laufen. Einige müssen auch die Niedersachsen in den Feiern begleiten. Mach ich gern. Moin, hier ist mich aber Antenne Niedersachsen. 10 Tage noch, dann beginnt das Comeback des Jahres. Die großartige Celine Dion kehrt zurück auf die Bühne. Sie spielt insgesamt 16 Shows in Paris. Und dass sie dafür auch definitiv bereit ist, zeigt sie jetzt vor ihrem Hotel in Paris. Da singt sie einfach schon mal mit ihren Fans. Oh, ja, also dieser und ganz viele andere Clips, die gehen gerade wirklich viral. Am Tanzen ist sie auch. Also wir können festhalten, Celine Dion ist definitiv bereit für ihr Comeback. Und jetzt begleitet sie auch schon die ersten Niedersachsen rein in den Feierabend. Das ist I Drove All Night bei Antenne Niedersachsen. Schönen Nachmittag.

0: fast geschafft. Fast Feierabend, Antenne Niedersachsen mit Micha. Und es sind auch nur noch 113 Tage übrigens bis Weihnachten. Und ich habe auch schon mal eine erste Geschenkidee für euch. Und die kommt direkt aus Niedersachsen. Was das ist, das hört ihr in einer Viertelstunde. Und um die Kohle fürs Fest kümmern wir uns auch direkt. Heute ja die große Premiere von unserem 10.000 Euro Gräusch. Und wir hören gleich nochmal rein.
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0: Das Wetter für Niedersachsen und das ist heute zum Feierabend so ein bisschen durchwachsen. Vom Westen ziehen einmal quer durch Niedersachsen Schauer, zwischendurch geht es aber auch ein bisschen Sonne bei 18 bis 22 Grad. Und morgen dann viele Wolken, wenig Sonne und Schauer bei maximal 23 Grad.
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12: Mit Kevin Hefen, moin. Innenministerin Behrens lobt die enge europäische Zusammenarbeit im Katastrophenschutz. Auch Feuerwehrleute aus dem Kreis Gifhorn haben 11 Tage lang serbische Kräfte bei einem großen Waldbrand in einem Naturschutzgebiet östlich von Belgrad unterstützt. Tom Meyer.
13: Nun sind sie wieder zurückgekommen. Gerade in schwer zugänglichen Gebieten haben unsere niedersächsischen Feuerwehrleute am Boden und mit Drohnen aus der Luft geholfen, Brände zu bekämpfen und neue Brandherde zu finden. Außerdem haben sie den Löschwasserabwurf von Hubschraubern koordiniert. Dieses Jahr waren sie auch schon in den Niederlanden, in Spanien und im Hürtgenwald in NRW im Einsatz.
12: Eintracht Braunschweig hat sich am Ende der Transferfrist nochmal verstärkt und Verteidiger Koutsidis verpflichtet. Der 21-Jährige kommt vom griechischen Spitzenclub Olympiakos. Piräus. Er ersetzt Luis Bräunig, der wiederum an die Würzburger Kickers verliehen wird.
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0: Der Antenne Niedersachsen Stau- und Blitzerservice. A1 Bremen Richtung Osnabrück, ab Bremer Kreuz 21 Minuten mehr. Die A1 Osnabrück Richtung Bremen, ab Stur 28 Minuten. Und A2 Berlin Richtung Hannover, ab Hannover Lahe 21 Minuten mehr. A7, Hamburg, Richtung Hannover, Unfallstau ab Westenholz, da braucht ihr 12 Minuten Geduld. Und die A7 Hannover Richtung Hamburg ab Mellendorf 13 Minuten mehr. A7 Hannover Richtung Kassel ab Dreieck Drametal 8 Minuten. Und A39 Wolfsburg Richtung Braunschweig ab Weihhausen 33 Minuten mehr. Die A352, Eckverbindung Hannover Richtung A2 ab Engelbostel, da kommt 14 Minuten oben drauf. Und wir haben Blitzeranhänger im Kreis Hildesheim zwischen Hildesheimer Wald und Emmerke. Das war's. Wir wünschen euch eine gute Fahrt.

0: mit der Power der 80er in Richtung Feierabend. Die Simple Minds hier bei Antenne Niedersachsen. Ich bin Micha und der größte Spaß, den es im Radio gibt, ist endlich zurück. Und so hier klingt er.
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0: 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Ja, und jetzt gibt's Joris. Herz über Kopf. Hier am Mittwochnachmittag, das ist Antenne Niedersachsen.

0: in der Niedersachsen hier für den Start in den Feierabend mit Micha. Und das kann man sich schon mal für Weihnachten auf jeden Fall merken. Einer der ikonischsten Orte Niedersachsen, den gibt es jetzt fürs Kinderzimmer. Und zwar das Otto Hus aus Emden gibt es jetzt zum selber Nachbauen aus Klemmbausteinen. Natürlich mit Ottifanten, die gehören natürlich auch dazu. Fehlt eigentlich nur noch so eine Otto-Figur, die sprechen und singen kann, ne?
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1: Ja, im Westen von Niedersachsen, da toben sich gerade schon kräftige Schauer aus und die ziehen so ganz langsam auch in Richtung Osten. Sonst haben wir auch noch ein bisschen Sonne dabei, bei Temperaturen zwischen 18 und 22 Grad. Und morgen dann viele Wolken, wenig Sonne und Schauer bei maximal 23 Grad.
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3: Ich bin Dirk Zeitler. Russland muss nach dem gescheiterten Angriff mit einer Sprengstoffdrohne auf dem Flughafen Leipzig-Halle mit einem umfassenden neuen Sanktionspaket der Europäischen Union rechnen. Das sagte die EU-Außenbeauftragte Kallas bei Beratungen der Außenminister in Irland.
4: Es geht jetzt um Einreiseverbote und Sperrung möglicher Konten von rund 1600 Personen und Unternehmen mit Verbindungen zum sogenannten militärisch-industriellen Komplex Russlands. Die EU-Außenbeauftragte sagte, alle EU-Staaten stünden hinter Deutschland. Genau diese geschlossene Reaktion brauchen wir, sagte sie. Und sie sprach von staatlich unterstütztem Terrorismus. Aus Brüssel, Dieter Ebeling.
3: Nach dem Vorfall an einem Umspannwerk bei Köln ermittelt die Polizei wegen Sabotage. Unbekannte haben dort Kabel über eine Stromleitung gelegt und so einen Kurzschluss ausgelöst. NRW-Innenminister Reul sagt, die Polizei prüft eine ausländische Spur und Linksextremismus.
5: Gleich 5 Braunkohleblöcke von RWE gingen vom Netz. Für Haushalt und Unternehmen blieb der Strom trotzdem an. Andere Kraftwerke konnten einspringen. Wer daran geht, greift unser Land an, sagte NRW-Innenminister Reul. Inzwischen läuft der erste betroffene Block wieder, weitere sollen folgen. Die Polizei sucht rund um das Umspannwerk nach Spuren und prüft auch, ob es eine Verbindung nach Brandenburg gibt. Dort haben Unbekannte ebenfalls versucht, Kurzschlüsse an wichtigen Stromleitungen auszulösen. Zoe Tassovali, Nachrichtenredaktion.
3: Das Bundeskabinett hat die geplante Einkommenssteuerreform auf den Weg gebracht. Vor allem Familien sowie Menschen mit kleinen und mittleren Einkommen sollen weniger Steuern zahlen. Ab 2028 geht es um insgesamt 10 Milliarden Euro Entlastung pro Jahr. Konkret soll der Grundfreibetrag steigen, also die Summe, auf die noch keine Einkommenssteuer fällig wird. Auch Kindergeld und Werbungskostenpauschale sollen höher ausfallen. Verbraucherinnen und Verbraucher müssen in diesem Jahr mit spürbaren Preissteigerungen und einer geringeren Auswahl bei vielen beliebten Elektronikgeräten rechnen. Grund: wegen des KI-Booms werden Produktionskapazitäten für Chips in den Ausbau von Hochleistungsrechenzentren verlagert. Moderne Prozessoren und schnelle Speichermodule, unter anderem für Smartphones und Laptops, werden so zur Mangelware.
1: Der Antenne Niedersachsen, Stau- und Blitzerservice. Und da haben wir die A1 Bremen Richtung Hamburg. Zwischen Bremer Kreuz und dem Rastplatz Thünen. Vorsicht, da liegen Metallteile auf der Straße. Die A1 Bremen Richtung Osnabrück ab Bremer Kreuz 21 Minuten mehr. A1 Osnabrück Richtung Bremen ab Stur, da braucht ihr 26 Minuten länger nach Hause. Und die A2 Berlin Richtung Hannover ab Hannover-Lahe 16 Minuten mehr. A7 Hannover Richtung Hamburg ab Mellendorf 15 Minuten. A7 Hannover Richtung Kassel ab Dreieck Drammetal 8 Minuten. A27 Bremen Richtung Cuxhaven ab Bremerhaven Süd, da kommen 10 Minuten obendrauf. Und auf der A27 Cuxhaven Richtung Bremen ab Geestemünde ebenfalls 10 Minuten mehr. A29 Oldenburg Richtung Wilhelmshaven, da ist ein Radfahrer unterwegs zwischen Fedderwader Groden und dem Kreisverkehr Jade-Weserport. Passt da bitte auf. Und A39 Wolfsburg Richtung Braunschweig ab Weihhausen 24 Minuten mehr. Die B4 Ortsumgehung Lüneburg ab Häklingen Universität 10 Minuten und B6 Bremen Oldenburger Straße, der Autobahnzubringer Bremen Überseestadt ab Walle 11 Minuten mehr. Das war's. Gute Fahrt.
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1: Ja, Mareike ist ab Montag endlich wieder hier mit am Start. Aber sie würde sich sehr über diesen Song hier freuen. Der alte Swiftie. Hier ist Taylor Swift. I knew it, I knew you bei Antenne Niedersachsen.

0: so einen Fingerabdruck auf der Flagge hat, also so ein Erkennungsmerkmal, der die Fahne ganz genau zuordnet, zu wem die dann gehört. Dazu hat er dann mal recherchiert, ist auf Bodmer gestoßen und dann war für ihn klar, die Fahne schicke ich zu denen zurück.
1: Wild. Und die ist dann wirklich 1000 Kilometer durch die Gegend gereist, zu uns in den Heidekreis.
0: Ja, und die Freude ist riesengroß. Den Verein gibt's leider nicht mehr. Der ist inzwischen in einen anderen übergegangen, aber ist ganz egal, dass wirklich die Schützenfahne seit 80 Jahren wieder da ist. Das ist einfach unglaublich.
1: Ja, und wir lernen, es lohnt sich bei uns in Niedersachsen, die Schützenfeste zu besuchen. Vielen Dank, Daniel, und euch jetzt.

0: Es geht in Richtung Feierabend. Und in Richtung Wochenende, kann man ja schon fast sagen. Und das wird für euch ein ganz besonderes.
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0: Oh ja, denn wir laden euch ein am Samstag ins Marissa Resort am Dümmer. Und es geht jetzt um die nächsten Gästelistenplätze.
2: Danke.
0: Hallo, der Micha von Antenne Niedersachsen, ich grüße dich.
2: Hi.
0: Du, ich gucke hier die ganze Zeit unsere exklusive Gästeliste für Samstag, für Stars for Free, ja, mit Michael Schulte durch. Und irgendwie fehlt die ganze Zeit dein Name.
2: Oh, das ist aber schlecht.
0: Das ist schlecht, ne? Also ja, deshalb müssen wir den jetzt unbedingt draufsetzen. Du bist dabei!
2: Oh, das ist cool. Finde ich super. Das freut mich ja richtig.
0: Ja, und ihr könnt die Nächsten sein. Immer dann, wenn Michael Schulte euch hier im Programm einlädt, sichert ihr euch in der Antenne Niedersachsen App eure exklusiven Gästelistenplätze. Und da gibt es auch nochmal alle Infos.
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0: Schönen Feierabend mit Antenne Niedersachsen. Hier ist Micha und gleich haben wir für eure Autofahrt noch zwei großartige Stimmen. Eine ganz aktuelle Teddy Swims. Ja, und eine, die uns schon länger begleitet. Phil Collins, Genesis. Das alles in den nächsten 10 Minuten hier bei Antenne Niedersachsen.
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0: Ja, erstmal die gute Nachricht. Also das Wetter für Niedersachsen, das ist wieder alles, aber nicht langweilig heute zum Feierabend. Es gibt viel Sonne, allerdings ziehen da auch einmal quer von West nach Ost kräftige Schauer gerade durch. Die Temperaturen aktuell bei euch in Lenglern 21 Grad, in Rassau, da haben wir 22 und in Heitel 21 Grad. Ja, und morgen gibt es dann mehr Wolken als Sonne und immer wieder Schauer bei maximal 23 Grad.
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13: Mit Kevin Hefen, moin. Der Volkswagen-Vorstand soll schon beschlossen haben, die Produktion unter anderem in Emden und Hannover zu beenden. Das berichtet zumindest die Wirtschaftswoche. Demnach sollen die Werke nicht direkt geschlossen werden, sondern die Produktion auslaufen. So könnte die Zustimmung des Aufsichtsrats umgangen werden. Bestätigt ist das alles aber noch nicht. Klar ist, die Beschäftigten werden das nicht so einfach hinnehmen. Thomas Preuß von der IG Metall sagte in Emden:
14: Und ich will das in aller Deutlichkeit sagen, noch ist eine Tür offen. Aber wenn der Vorstand von Volkswagen diese Tür zuschlägt, dann müssen sie sich auf Widerstand einstellen. Dann laufen wir in einen Konflikt zu, den haben wir bei Volkswagen so noch nicht gesehen.
13: Klar dürfte aber sein, Volkswagen steht vor dem radikalsten Umbau seiner Geschichte. Am Freitag soll der Aufsichtsrat zusammenkommen. Dann könnte Branchenexperten zufolge auch ein überarbeiteter Sparplan vorgestellt werden.
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0: Der Antenne Niedersachsen Stau- und Blitzerservice. A1 Bremen Richtung Osnabrück, ab Bremer Kreuz 24 Minuten mehr. Die A1 Osnabrück Richtung Bremen, ab Stur 31 Minuten. Und A2 Berlin Richtung Hannover, ab Hannover-Lahe, da braucht ihr 22 Minuten länger. Die A2 Dortmund Richtung Hannover, ab Bad Nenndorf 8 Minuten. Und A7 Hannover Richtung Hamburg, ab Mellendorf 14 Minuten. A27 Bremen Richtung Cuxhaven, ab Bremerhaven Süd, da kommen 9 Minuten obendrauf. Und auf der A27 Cuxhaven Richtung Bremen, da braucht ihr ab Geestemünde 8 Minuten länger. Die A39 Wolfsburg Richtung Braunschweig, ab Weihhausen 17 Minuten. Und B6 Bremen, Oldenburger Straße, Autobahnzubringer, Überseestadt, ab Walle, da dauert es 12 Minuten länger. Und die B216 Lüneburg Richtung Dahlenburg, ab Lüneburghafen 8 Minuten mehr. Puh, das war's. Ich hoffe, ihr kommt gut nach Hause. Jetzt mit Genesis, Invisible Touch. Hier bei Antenne Niedersachsen. Habt einen schönen Feierabend.

0: durch den Mittwochfeierabend mit Micha hier bei Antenne Niedersachsen. Und ich habe nochmal Kim Bruck schon Vormittag hier im Studio.
1: Moin.
0: Denn ich habe dir ja gestern auch schon ein Update gegeben, was in meinem Leben gerade Wildes los ist. Das sind nämlich Wildschweine.
1: Ich bin ganz gespannt. Wie sieht's aus mit deinen Wildschweinen? Ich bin ja froh, dass du überhaupt hier bist.
0: Ja, also da können wir uns wirklich glücklich schätzen. Hätte viel passieren können. Also kurz nochmal zusammengefasst. Vorgestern bin ich Gassi gewesen morgens und ich entdeckte, und mein Hund leider auch, am Morgen ein paar Wildschweine auf dem Parkplatz direkt vor meinem Haus. Und das spitzte sich dann so ein bisschen zu in unserer WhatsApp-Gruppe im Haus. Da kamen immer mehr Nachrichten und es kam noch ein Video, wie die Wildschweine auf dem Spielplatz aufeinander losgehen und so. Keiner konnte sich erklären, wo die herkommen. Also ich wohne direkt am Wald, könnten aus dem Wald kommen, aber jetzt gibt es neue Informationen, eigentlich ist das eine richtig traurige Geschichte. Das sind nämlich Teenager-Wildschweine.
1: So verhalten alle sich Jäger. Auch, wie die da auf dem Spielplatz gekauft haben.
0: Und die haben einfach ihre Mama verloren. Die wurde irgendwie die lebt nicht mehr, die Mama. Und die tyrannisieren tatsächlich schon seit einiger Zeit den Raum Hannover. Jetzt kam auch vom Niedersächsischen Ministerium für Wissenschaft und Kultur kam jetzt auch eine Nachricht, dass der MHH-Campus vom Krankenhaus auch von diesen Wildschweinen bevölkert wird. Also die ziehen offenbar hin und her, also von meinem Haus zum Krankenhaus und abends dann wieder zurück, weil gestern haben sie also das ganze Grundstück quasi umgegraben.
1: Eieiei, also die haben keine Erziehung bekommen.
0: Nein, das ist aber wirklich traurig. Ne? Die wurden wirklich nicht sozialisiert. Die Frage ist, was macht man jetzt?
1: Was macht man jetzt? Vor allen Dingen, was machst du jetzt mit Yassin?
0: Ja.
1: Traut ihr euch noch Gassi zu gehen? Also ist eine ernst gemeinte Frage.
0: Heute Morgen sind wir in einer großen Clique, in einer Hundeklique Gassi gegangen, zu dritt. Die eine Nachbarin hat gesagt, Micha, wenn das so weitergeht, ich ziehe hier weg.
1: Oh,
0: ich halte das nicht. Ja, die hat richtig Angst.
1: Oh.
0: Ja.
1: Sag mal, aber gut, dass ihr diese Gassi-Gang habt.
0: Ja,
1: für alle gut.
0: Wie es weitergeht, werden wir sehen. Vielleicht muss ich hier noch es gibt den Rattenfänger von Hameln. Also es gab den. Vielleicht werde ich hier der Wildschweinflüsterer der Eilenriede.

0: rein in den Feierabend mit Antenne Niedersachsen und mit Micha an diesem Mittwoch, ja, der für viele richtig aufregend ist. Der VfL Osnabrück, der spielt heute Abend im DFB-Pokal gegen die Bayern in Wiesmoor. Da startet morgen das 74. Blütenfest. Da ist die Vorfreude natürlich auch groß. Und ich als Trash-TV-Fan freue mich natürlich, weil heute Abend endlich verraten wird, wer dieses Jahr ins Promi-Big-Brother-Haus zieht. Müssen wir morgen in der Show auf jeden Fall drüber sprechen. Und dazu gibt's gleich richtig gute Mucke. Oh, was Entspanntes für euren Feierabend. Sting und Fields of Gold. Gleich der Lieblingshit vor den Nachrichten.
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1: Und jetzt der Lieblingshit vor den Nachrichten.

0: euch jetzt erstmal viel Erfolg beim Walk durch den Supermarkt. Hier ist Antenne Niedersachsen.
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0: Ja, es ist wechselhaft, aber gar nicht so schlecht. Also wir haben einzelne Schauer bei uns in Niedersachsen und zwar eher im Westen. Sonst ja, guckt auch ganz viel die Sonne durch bei 18 bis 22 Grad. Und morgen dann aber mehr Wolken, wenig Sonne und Schauer bei maximal 23 Grad.
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3: Ich bin Dirk Zeitler. Das Bundeskabinett hat die geplante Einkommenssteuerreform auf den Weg gebracht. Vor allem Familien sowie Menschen mit kleinen und mittleren Einkommen sollen weniger Steuern zahlen. Ab 2028 geht es um insgesamt 10 Milliarden Euro Entlastung pro Jahr.
4: Dafür dreht die Regierung an mehreren Stellschrauben. Der steuerfreie Grundbetrag steigt, das Kindergeld und die Pauschale für berufliche Ausgaben. Eine Familie mit 2 mittleren Einkommen und 2 Kindern könnte dann gut 600 Euro sparen. Wer sehr viel verdient, zahlt dagegen mehr Steuern. Finanzminister Klingbeil hält das für fair. Gewerkschaften halten die Entlastung für zu klein. Wirtschaftsverbände kritisieren wiederum die höheren Steuern für Spitzenverdiener. Peter Sowali, Nachrichtenredaktion.
3: Die Bundesregierung drängt europäische Partner zu konsequenteren Beschränkungen für Tourismusreisen russischer Staatsbürger in die EU. Die Anzahl der erteilten Visa für russische Staatsangehörige zum Urlaub in der Europäischen Union sei zu hoch, sagt ein Sprecher des Auswärtigen Amtes. Am Vortag hatte die Bundesregierung Russland für den gescheiterten Drohnenangriff in Leipzig verantwortlich gemacht und Konsequenzen verkündet. Bundesagrarminister Reiner hat wegen der Dürreschäden in der deutschen Landwirtschaft eine Krise von nationaler Tragweite ausgerufen. Er will den Agrarbetrieben nun mit Hilfe von 1 Milliarde Euro unter die Arme greifen.
5: Im Zentrum stehen 2 Hilfsprogramme, über die Landwirte ohne großen bürokratischen Aufwand Darlehen zu niedrigen Zinsen erhalten sollen. Außerdem sind steuerliche Erleichterungen und gezielte Düngemittelhilfen geplant. Hintergrund ist die enttäuschende Erntebilanz nach dem Dürresommer. Es geht um die wirtschaftliche Existenz unserer Betriebe, warnt Agrarminister Reiner. David Riemer, Nachrichtenredaktion.
3: Vor einer möglicherweise entscheidenden Sitzung des VW-Aufsichtsrats ist die Zukunft mehrerer deutscher Werke höchst ungewiss. Medienberichten zufolge soll die Produktion nach dem Willen des Vorstands in Emden und Zwickau im Jahr 2031, im Nutzfahrzeugwerk Hannover 2032 und im Audi-Werk Neckarsulm 2034 auslaufen. Diese Darstellung stößt aber auf heftigen Widerspruch aus der Politik und von Arbeitnehmervertretern. Volkswagen wollte sich nicht zu den Berichten äußern.
0: Der Antenne Niedersachsen Stau- und Blitzer-Service A1 Bremen Richtung Osnabrück ab Bremer Kreuz 21 Minuten mehr. Die A1 Osnabrück Richtung Bremen ab Stur 29 Minuten. A2 Berlin Richtung Hannover ab Hannover-Lahe 16 Minuten mehr und A2 Dortmund Richtung Hannover ab Bad Nenndorf 8 Minuten. A7 Hannover Richtung Hamburg ab Mellendorf 14 Minuten mehr und A27 Bremen Richtung Cuxhaven ab Bremerhaven Süd, da braucht ihr aktuell 10 Minuten länger nach Hause. Die B216 Lüneburg Richtung Dahlenburg ab Lüneburghaven 11 Minuten mehr. Das war's, gute Fahrt.
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0: Ja, Mareike ist ab Montag wieder da. Bis dahin gibt's hier zum Feierabend-Battle täglich eine Vertretung. Und heute ist es nochmal Leonie.
6: Moin. Ich freue mich sehr.
0: Ja, du hast auch schon großmundig behauptet, dass du jetzt gewinnen wirst.
6: Ich hoffe. Ja. Also, ich würde euch gern mit dem Song in den Feierabend verabschieden.
0: Ja, was hast du denn dabei?
6: Ich habe dabei Alex Warren mit Passenger.
0: Ja, der ist schon gut.
6: Guter Laune-Song, ne?
0: Also man kommt gar nicht, also man muss einfach mitwippen, ne?
6: Und ein bisschen lächeln, finde ich.
0: Lächeln? Das tue ich sowieso. Okay, na gut. Was kann ich dagegen setzen? Mhm. So ein guter Johannes Oerding geht immer, würde ich sagen. Ja. Gibt's nur hier und jetzt. Johannes Oerding war der letzte vor der Corona-Pandemie, den ich live gesehen habe.
6: Ach.
0: Da hat er nämlich in dem Saal damals gesagt, stellt euch vor, wir werden jetzt hier alle eingeschlossen. Das werde ich nie vergessen. Das war irgendwie so ein ganz komischer Moment. Da wurden wir alle eingeschlossen. Naja, gut. Also, an guten Tagen. Was wollt ihr hören? Ruft uns jetzt an 0803-123-100. Alex Warren.
6: Mhm.
0: Ja, ist gut. Aber Johannes Oerding ist besser, würde ich sagen.
6: Ja, ich würde das nicht sagen.
0: Das ist das Antenne Niedersachsen Feierabend-Battle 0803-123-100. Wir freuen uns auf euch, wenn ihr für Johannes Oerding seid.

0: Ja, 8:05, das heißt, das Antenne Niedersachsen Feierabend-Battle steht an. Michael gegen Mareike, die heute nicht da ist, die ist ab Montag endlich wieder aus dem Urlaub zurück. Heute tritt Leonie gegen mich an. Sie hat Alex Warren und Passenger dabei und ich habe für euch Johannes Oerding am Start mit an guten Tagen und jetzt liegt es an euch, was hier gleich läuft. Moin!
1: Moin, hier ist der Jens, hallo!
0: Hallo! Na, steckst du schon im Feierabend?
1: Nee, ich bin jetzt in Haaren.
0: Okay.
2: Was machst du da?
1: Ich muss noch Post abholen, die muss ich dann nach Haaren bringen, da muss ich noch nach Meppen und dann nach Osnabrück.
0: Oh!
2: Da brauchst du einen guten Song für.
0: Ich bin jetzt schon gestresst. Ja, also was willst du denn hören? Womit können wir dir diesen Weg, diesen nicht enden wollenden Weg versüßen?
1: Ja, ich sag mal, Johannes Oerding hört man ja öfters im Radio, deswegen nehme ich das Lied von Leonie.
0: Ja! Oh. Den hört man gar nicht so oft.
3: Ich hatte kurz Angst.
0: Ja, du hast es spannend gemacht.
3: Sehr gut. Vielen Dank.
0: Jens, vielen Dank. Bitte. Hab dann später einen schönen Feierabend.
1: Ja, danke schön.
3: Ciao.
4: Hier ist mal wieder Silvia aus Wilhelmshaven. Hi, Micha.
0: Hallo.
4: Hallo, Leonie.
3: Hallo.
4: Wir beide kennen uns zwar aus den Zeiten vom Hörerservice.
3: Boah.
4: Wir haben schon mal telefoniert.
3: Stimmt.
0: Oh.
4: Ja.
0: Das Silvia, du kannst dir alles merken, aber ich habe mir auch gemerkt, also wir haben ja nur wirklich viele Hörer, wir haben, also,
4: ja.
0: Aber ich habe mir gemerkt, du wohnst im Dachgeschoss.
4: Richtig.
0: Ja. Oh, jetzt habe ich Gott.
3: Das Gesicht war wirklich gut.
4: Und ich bin gerade froh, dass es etwas kühler wird. Aber mit jedem Tag, wo die Temperatur wieder ansteigt, dann denke ich, nein, bitte nicht.
0: Ja, ja, ich bin auch ganz froh. Ich wohne ja auch im Dachgeschoss. Aber jetzt gibt es ein neues Problem. Jetzt haben wir Wildschweine vorm Haus. Also
4: ja, ich habe gehört.
0: Irgendwas ist immer.
3: Das ist ja verrückt.
4: Mein Gott, ja, das ist ja schlimm.
0: Das, also man glaubt das auch gar nicht. Das hört sich einfach so an. Ja, mein Gott, es sind Wildschweine, es sind Tiere. Aber wenn man sowas wirklich dann im Wohngebiet hat, das ist einfach, also alle haben Angst, alle machen Panik. Inklusive mir.
4: Das muss man. Nee, und ich sag mir, das muss man nicht haben, ne?
0: Nee.
2: Was wir dafür haben müssen?
0: Die Feuerwehr hat schon meine Nachbarin ausgelacht. Die haben gesagt, na lassen Sie doch die armen Wildschweine. Ja, gut. Aber man hat ja Angst um seinen Hund, ne? Was machen die Wildschweine mit dem Hund?
4: Das ist ja logisch.
0: Ja.
4: Ja, klar, Micha.
0: So, naja, gut. Aber um die Wildschweine geht es jetzt glücklicherweise nicht. Sondern um den Song. Was willst du denn hören?
4: Ich höre natürlich an guten Tagen.
0: Ja! Sind die Wildschweine
4: weil ich denke, das wird mein jüngster Neffe auch Freitag ordentlich schmettern. Der heiratet nämlich am Freitag.
0: Oh,
4: da haben wir großes Familienfest.
0: Oh, da wünsche ich dir ganz viel Spaß.
3: Liebe Grüße.
0: Vielen Dank für deine Stimme. Schönen Feierabend.
4: Ja, gerne. Alles Gute.
3: Ciao.
4: Tschüss.
0: So, guck mal. Also wir überziehen ja wieder maßlos. Nenn mich Thomas Gottschalk. So. Also, moin, hier sind Micha und Leonie und du bist die alles entscheidende Stimme.
1: Moin, hier ist der Christoph.
0: Hallo Christoph. Entscheideweise.
1: Micha, es tut mir leid, aber ich bin tatsächlich nicht in deinem Team, sondern Team Leonie heute.
3: Vielen Dank.
0: Ach, weißt du. Warum hast du denn unsere Nummer gewählt?
3: Ich liebe alles daran. Das ist so schön. Ich freue mich sehr.
1: Micha, ich glaube, du musst an deinen Argumenten arbeiten.
0: So. Oh. Das wird mir oft gesagt.
2: Argumentationsseminar belegen.
0: Auch privat, kann ich dazu nur sagen. Okay. Nee, Christoph, vielen Dank. Bis zum nächsten Mal.
1: Bis dann. Ciao.
3: Ciao. Tschüss.
0: Oh Gott, ich rede mich um Kopf und Kragen. Wir sollten das jetzt hier ganz schnell beenden.
2: Wie war das mit den Wildschweinen?
0: Ja, herzlichen Glückwunsch.
2: Danke.
0: Alex Warren, Passenger. Wir freuen uns drauf.
2: Massenfeier.

das schönste Gefühl des Tages. Feierabend, Antenne Niedersachsen hier mit Micha und jetzt mit der Frau, die für ein paar Tage auch Kinostar wird. Ab heute läuft der Konzertfilm von Katy Perry im Kino. Da sieht man ein komplettes Konzert ihrer letzten Tour, mit der sie ja unter anderem auch bei uns in Niedersachsen letztes Jahr in Hannover war. Dieses Kinokonzert, das ist aufgenommen in Paris und dazu gibt es auch ganz viel Behind-the-Scenes-Material. Läuft nur wenige Tage, müsst doch schnell sein und der Song, der ist hier natürlich auch mit dabei.

0: Gleich geht's weiter.
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0: das Wetter für Niedersachsen. Ja, und das ist ein bisschen wechselhaft heute zum Feierabend. Wir haben viel Sonne, wir haben allerdings auch ab und zu mal ziemlich viele Schauer. Das Ganze bei 18 bis 22 Grad. Und morgen dann mehr Wolken als Sonne und immer wieder Schauer bei 23 Grad maximal.
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2: Mit Kevin Hefen, moin. Ein Arzt in der Nähe, daran arbeitet der Landkreis Gifhorn seit mehreren Jahren. Jetzt wurde eine positive Bilanz gezogen. Leonie Rother, seit 2022 haben sich 27 neue Ärzte und Psychotherapeuten im Kreis niedergelassen.
3: Grundlage dafür ist ein Förderprogramm. Damit werden unter anderem Neugründungen von Praxen oder Zweigpraxen, die Anstellung zusätzlicher Ärztinnen und Ärzte sowie die Übernahme von Praxen, deren Stilllegung droht, gefördert.
2: Da gibt es zum einen für die Ärzte eine Förderung vom Landkreis und die wird dann auch noch von den Kommunen aufgestockt.
3: Insgesamt sind da in den letzten Jahren über 750.000 Euro geflossen und es geht weiter. 4 weitere Anträge für Arztansiedlungen im Landkreis Gifhorn seien bereits in Bearbeitung, heißt es.
2: Kommen wir zu einem anderen Thema. Innenministerin Behrens lobt die enge europäische Zusammenarbeit im Katastrophenschutz. Auch Feuerwehrleute aus dem Kreis Gifhorn haben 11 Tage lang serbische Kräfte bei einem großen Waldbrand in einem Naturschutzgebiet östlich von Belgrad unterstützt. Tom Meyer.
4: Nun sind sie wieder zurückgekommen. Gerade in schwer zugänglichen Gebieten haben unsere niedersächsischen Feuerwehrleute am Boden und mit Drohnen aus der Luft geholfen, Brände zu bekämpfen und neue Brandherde zu finden. Außerdem haben sie den Löschwasserabwurf von Hubschraubern koordiniert. Dieses Jahr waren sie auch schon in den Niederlanden, in Spanien und im Hürtgenwald in NRW im Einsatz.
2: Und Eintracht Braunschweig hat sich am Ende der Transferfrist nochmal verstärkt und Verteidiger Koutsidis verpflichtet. Der 21-Jährige kommt vom griechischen Spitzenklub Olympiakos Piräus. Er ersetzt Luis Bräunig, der wiederum an die Würzburger Kickers verliehen wird.
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0: Der Antenne Niedersachsen Stau- und Blitzerservice. A1 Bremen Richtung Osnabrück, ab Bremer Kreuz 21 Minuten mehr. Die A1 Osnabrück Richtung Bremen, ab Stur 29 Minuten mehr. A2 Berlin Richtung Hannover, ab Hannover-Lahe, da braucht ihr 24 Minuten länger. Und die A2 Dortmund Richtung Hannover, ab Bad Nenndorf 9 Minuten. A7, Hannover Richtung Hamburg. Ab Mellendorf klemmt's auch. 13 Minuten kommen hier oben drauf. Und A27, Bremen Richtung Cuxhaven. Ab Bremerhaven Süd 9 Minuten. A29, Alhorn Richtung Wilhelmshaven. Ab Kreuz Oldenburg Ost. Da dauert es 12 Minuten länger. Und die A30, Osnabrück Richtung Rheine. Neuer Unfall zwischen Osnabrück-Nahne und Osnabrück-Sutthausen. B6, Autobahnzubringer Bremen-Überseestadt zwischen Universität Müllheizwerk und Walle, 12 Minuten mehr. Das war's. Wir wünschen euch eine gute Fahrt.
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0: Feierabend machen. Mit Queen. Hier bei Antenne Niedersachsen. Ich bin Micha und klar, am Mittwoch ja, kann man sich schon mal langsam aufs Wochenende freuen. Ne? Aber ganz ehrlich, wir freuen uns vor allem ganz besonders auf Montag. Dann ist Mareike wieder da. Und dann geht's endlich wieder los.
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0: genau der richtige Beat, um sich jetzt am Supermarkt den letzten Einkaufswagen zu schnappen und dann schnell ab nach Hause zu düsen. Das ist Mary J. Blige hier bei Antenne Niedersachsen.
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0: Ja, und das ist gar nicht so schlimm wie befürchtet. Es gibt ein paar Schauer, die sind aber wirklich nur vereinzelt unterwegs. Sonst viel Sonne, ein paar Wolken bei Temperaturen immer noch zwischen 17 und 21 Grad. Und morgen dann ja, mehr Wolken, weniger Sonne und teilweise kräftige Schauer bei maximal 23 Grad.
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3: Ich bin Dirk Zeitler. Das Bundeskabinett hat die geplante Einkommensteuerreform auf den Weg gebracht. Vor allem Familien sowie Menschen mit kleinen und mittleren Einkommen sollen weniger Steuern zahlen. Das Bundeskabinett billigte heute zudem das neue Kita-Gesetz von Familienministerin Prien. Bis 2034 will der Bund dafür 9,25 Milliarden Euro ausgeben. Nach der Sabotage an einem Umspannwerk bei Köln haben Ermittler 6 Abschussvorrichtungen in einem Maisfeld gefunden. Damit sollten offenbar Drähte über die Stromleitungen geschossen und Kurzschlüsse ausgelöst werden. Die Polizei hofft jetzt auf Spuren zu den Tätern.
4: Die selbstgebauten Vorrichtungen könnten den Ermittlern jetzt wichtige Hinweise liefern, denn sie suchen unter anderem nach DNA. Einen konkreten Verdächtigen gibt es bisher nicht. Dafür sehen die Ermittler Parallelen zum Sabotagefall in Brandenburg. An beiden Orten wurden offenbar pyrotechnische Gegenstände eingesetzt. Die Staatsanwaltschaft macht klar, wie ernst der Fall ist. Mehrere Kraftwerksblöcke mussten vom Netz. Dadurch war aus ihrer Sicht die lebenswichtige Versorgung der Bevölkerung bedroht. Zoe Tassovali, Nachrichtenredaktion.
3: Bundesagrarminister Rainer hat wegen der Dürreschäden in der deutschen Landwirtschaft eine Krise von nationaler Tragweite ausgerufen. Er will den Agrarbetrieben nun mit Hilfe von 1 Milliarde Euro unter die Arme greifen.
5: Im Zentrum stehen 2 Hilfsprogramme, über die Landwirte ohne großen bürokratischen Aufwand Darlehen zu niedrigen Zinsen erhalten sollen. Außerdem sind steuerliche Erleichterungen und gezielte Düngemittelhilfen geplant. Hintergrund ist die enttäuschende Erntebilanz nach dem Dürresommer. Die Erntemenge beim Getreide sank im Vergleich zum Vorjahr um über 7% auf rund 37 Millionen Tonnen. Es geht um die wirtschaftliche Existenz unserer Betriebe, warnt Agrarminister Rainer. David Riemer, Nachrichtenredaktion.
3: Vor einer möglicherweise entscheidenden Sitzung des VW-Aufsichtsrats ist die Zukunft mehrerer deutscher Werke höchst ungewiss. Medienberichten zufolge soll die Produktion nach dem Willen des Vorstands in Emden und Zwickau im Jahr 2031, im Nutzfahrzeugwerk Hannover 2032 und im Audi-Werk Neckarsulm 2034 auslaufen. Dies stößt aber auf heftigen Widerstand aus der Politik und von Arbeitnehmervertretern. Volkswagen wollte sich nicht zu den Berichten äußern.
0: Der Antenne Niedersachsen, Stau- und Blitzerservice. Und da geht's los mit der A1 Bremen Richtung Osnabrück, ab Bremer Kreuz 21 Minuten mehr. Die A1 Osnabrück Richtung Bremen ab Stur 21 Minuten und A2 Berlin Richtung Hannover ab Hannover-Lahe, da braucht ihr 11 Minuten länger. B51 Bremer Straße zwischen Osterkappeln Süd und Fährte 11 Minuten mehr. Das war's. Gute Fahrt.
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0: Ja, und jetzt mit Olivia Rodrigo für euch. Drop Dead. Habt einen schönen Feierabend. Alright.

0: Kommt gut nach Hause, hier ist Antenne Niedersachsen. Ich bin Micha und heute ist ja schon auf jeden Fall ein aufregender Tag. Ganz Deutschland schaut heute zu uns nach Niedersachsen. Und in Osnabrück, da dreht sich sowieso heute vieles nur um das eine Thema. Der VfL empfängt den FC Bayern München im DFB-Pokal. Seit Tagen ist die Vorfreude in der Stadt zu spüren. Für viele VfL-Fans ist der Abend ja wirklich was ganz Besonderes. Und Niedersachsen-Reporterin Sacha Buletta in Osnabrück, die Bremer Brücke, die ist deshalb natürlich ausverkauft, ne?
1: Aber sowas von ausverkauft. 16.000 Leute fiebern hier heute Abend so roundabout im Stadion mit. Und noch viele tausend mehr natürlich vom Fernseher. Die halbe Stadt hofft, dass unsere lila-weißen Jungs hier dann nochmal die Pokalsensation von 1978 wiederholen können. Damals stand ja am Ende dann ein sagenhaftes 5:4 für den VfL Osnabrück auf der Tafel. Für die Fans ist das also, ja, das ist mehr als nur ein Fußballspiel. Es ist einfach die Chance, den eigenen Verein nochmal so richtig groß gegen einen der größten Clubs der Welt zu sehen.
0: Ja, und entsprechend fett würde natürlich die Freude ausfallen, falls der Sieg gelingt. Womit ist denn zu rechnen? Also Autokorso oder?
1: Ja, ich schätze schon. Autokorso mitten durch die City könnte wirklich passieren. Und dann noch Party am zentralen Neumarkt in Osnabrück. Die Polizei sagt auf jeden Fall, sie sind schon mal auf alles vorbereitet. Da die beiden Clubs aus verschiedenen Welten kommen, rechnen sie jetzt auch damit, dass es zwischen den Fans eher friedlich bleibt.
0: Ja, halb Osnabrück freut sich auf die Bayern heute Abend und darauf, dass der VfL Osnabrück ihnen die Lederhosen vielleicht sogar auszieht. Anstoß an der Bremer Brücke, 20:45 Uhr und die ARD, die überträgt live.

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6: Das Wetter für Niedersachsen, und das ist ja so ein bisschen durchwachsen. Im Westen ein paar Schauer, im Osten recht schön bei uns in Niedersachsen. Die Temperaturen aktuell 17 bis 21 Grad. Und morgen dann viele Wolken für alle, wenig Sonne und Schauer kommen auch dazu bei maximal 23 Grad.
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7: Mit Kai von Hefen, moin. Innenministerin Behrens lobt die enge europäische Zusammenarbeit im Katastrophenschutz. Auch Feuerwehrleute aus dem Kreis Gifhorn haben 11 Tage lang serbische Kräfte bei einem großen Waldbrand in einem Naturschutzgebiet östlich von Belgrad unterstützt. Tom Meyer.
8: Nun sind sie wieder zurückgekommen. Gerade in schwer zugänglichen Gebieten haben unsere niedersächsischen Feuerwehrleute am Boden und mit Drohnen aus der Luft geholfen, Brände zu bekämpfen und neue Brandherde zu finden. Außerdem haben sie den Löschwasserabwurf von Hubschraubern koordiniert. Dieses Jahr waren sie auch schon in den Niederlanden, in Spanien und im Hürtgenwald in NRW im Einsatz.
7: Eintracht Braunschweig hat sich am Ende der Transferfrist nochmal verstärkt und Verteidiger Kutsidis verpflichtet. Der 21-Jährige kommt vom griechischen Spitzenclub Olympia. Piräus. Er ersetzt Luis Bräunig, der wiederum an die Würzburger Kickers verliehen wird.
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6: A1 Bremen Richtung Osnabrück, ab Bremer Kreuz 14 Minuten mehr. Die A1 Osnabrück Richtung Bremen ab Stur, da braucht ihr 18 Minuten länger. Und A7 Kassel Richtung Hannover, die Ausfahrt Northeim Nord, die ist bis morgen früh 5.30 Uhr gesperrt. Das war's. Wir wünschen euch eine gute Fahrt. Hier ist Micha bei Antenne Niedersachsen. Jetzt zu den Man at Work und Down Under. Habt einen schönen Feierabend.

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1: Durch den Mittwochfeierabend hier mit Kate Burns bei Antenne Niedersachsen.
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1: Ja, Spätsommerabende verbringen viele von uns am liebsten draußen mit einem kühlen Getränk, einer Bratwurst und guten Gesprächen. In Osnabrück, da gibt es dafür einen ganz besonderen Ort, den Barbara-Garten am Westerberg. Martha Klavetter-Weiß aus unserer Kirchenredaktion.
3: Auf den ersten Blick geht es hier zu wie in einem ganz normalen Biergarten. Wenn der Barbara-Garten an jedem zweiten und vierten Donnerstag im Monat geöffnet wird, kommen aber ausschließlich regionale und nachhaltige Produkte auf den Tisch. Und der Garten will mehr sein als nur ein Ort zum Essen und Trinken, sagt Organisator Carsten Lehmann.
4: Das ist schon Biergarten Plus, sagen ganz viele von unseren Ehrenamtlichen. Denn es geht nicht darum, Gewinne zu erzielen, sondern es geht darum, erstmal Menschen zusammenzubringen. Und es soll so sein, dass sich das alle leisten können. Und am Ende bleibt auch noch ein Überschuss übrig. Und das geht immer an karitative Zwecke innerhalb und außerhalb der Kirche.
3: Seit 2021 gibt es den Barbara-Garten. Neben Essen und Getränken gehören auch die Barbara-Biene, ein grünes Kaffeemobil und eine Büchertausch-Telefonzelle dazu. Das Besondere ist aber, der Barbara-Garten wird komplett von Ehrenamtlichen auf die Beine gestellt. Und jedes Jahr kommen neue Helferinnen und Helfer dazu.
4: Es gibt Leute, die uns ansprechen und sagen, ey, wir würden gerne einfach mithelfen. Und das Gute ist, oft ist das ja so bei ehrenamtlicher Arbeit, dass man sein ganzes Leben verhaftet ist. Aber beim Barbara-Garten ist doch so, dass man auch sagen kann, ich bin jetzt 2 Stunden da. Und danach möchte ich auch mit den Leuten, mit denen ich hier bin, sprechen, was essen, trinken. Und das funktioniert ganz gut.
3: Dass das Ganze gut funktioniert, findet auch der 84-jährige Hermann Josef Hütten. Er ist einer von fast 40 Ehrenamtlichen, die regelmäßig mit anpacken. Und ab und zu kommt es auch mal vor, dass er dabei 300 Würstchen an einem Abend grillt.
5: Ich mache das gerne und zwar deswegen, weil wir für andere Menschen, für andere Leute, jung oder alt, gerne zur Verfügung stehen. Ich würde auch gar nicht mehr aufhören, solange ich noch kann, gesundheitlich und so, mache ich das weiter und da kann mich auch keiner raustreiben.
3: Der Barbara-Garten ist noch bis Ende September geöffnet.
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1: Ja, wechselhafter Feierabend ist das heute bei uns in Niedersachsen. Im Osten gibt es noch viel Sonne, im Westen mehr Wolken und einzelne Schauer. Das Ganze bei aktuell 17 bis 21 Grad. Morgen dann fast überall Wolken, weniger Sonne und teilweise kräftige Schauer bei bis zu 23 Grad.
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3: Ich bin Dirk Zeitler. Russland muss nach dem gescheiterten Angriff mit einer Sprengstoffdrohne auf dem Flughafen Leipzig-Halle mit einem umfassenden neuen Sanktionspaket der Europäischen Union rechnen. Das sagte die EU-Außenbeauftragte Kallas bei Beratungen der Außenminister in Irland.
4: Es geht jetzt um Einreiseverbote und Sperrung möglicher Konten von rund 1600 Personen und Unternehmen mit Verbindungen zum sogenannten militärisch-industriellen Komplex Russlands. Die EU-Außenbeauftragte sagte, alle EU-Staaten stünden hinter Deutschland. Genau diese geschlossene Reaktion brauchen wir, sagte sie. Und sie sprach von staatlich unterstütztem Terrorismus. Aus Brüssel, Dieter Ebeling.
3: Nach 2 Angriffen auf die Stromversorgung in Brandenburg und NRW fordert die Deutsche Polizeigewerkschaft mehr Investitionen in den Schutz der kritischen Infrastruktur. Es fehle nicht an technischen Möglichkeiten, sondern an konsequenten Investitionen. Das sagte der Bundesvorsitzende der Gewerkschaft Teggerz. Moderne Sensorik etwa entlang von Hochspannungsleitungen und weitere Schutztechnologien würden international bereits erfolgreich eingesetzt. Das Bundeskabinett hat die geplante Einkommensteuerreform auf den Weg gebracht. Vor allem Familien sowie Menschen mit kleinen und mittleren Einkommen sollen weniger Steuern zahlen.
5: Der steuerfreie Grundbetrag steigt, das Kindergeld und die Pauschale für berufliche Ausgaben. Eine Familie mit 2 mittleren Einkommen und 2 Kindern könnte dann gut 600 Euro sparen. Wer sehr viel verdient, zahlt dagegen mehr Steuern. Finanzminister Klingbeil hält das für fair. Gerade weil ja so vieles teurer geworden ist, seien ein paar 100 Euro mehr im Jahr für Familien wichtig. Gewerkschaften halten die Entlastung für zu klein. Wirtschaftsverbände kritisieren wiederum die höheren Steuern für Spitzenverdiener. Zoe Tassovali, Nachrichtenredaktion.
3: Vor einer möglicherweise entscheidenden Sitzung des VW-Aufsichtsrats ist die Zukunft mehrerer deutscher Werke höchst ungewiss. Medienberichten zufolge soll die Produktion nach dem Willen des Vorstands in Emden und Zwickau im Jahr 2031, im Nutzfahrzeugwerk Hannover 2032 und im Audi-Werk Neckarsulm 2034 auslaufen. Volkswagen wollte sich nicht zu den Berichten äußern.
1: Der Antenne Niedersachsen Stau- und Blitzerservice A1 Bremen Richtung Osnabrück ab Bremer Kreuz 19 Minuten mehr. A1 Osnabrück Richtung Bremen ab Stur 21 Minuten und die A2 Berlin Richtung Hannover ab Hannover-Lahe, da braucht ihr 11 Minuten mehr. Gute Fahrt.
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1: Mit Kevin Hefen, moin. Ein Arzt in der Nähe, daran arbeitet der Landkreis Gifhorn seit mehreren Jahren. Jetzt wurde eine positive Bilanz gezogen. Leonie Rotha, seit 2022 haben sich 27 neue Ärzte und Psychotherapeuten im Kreis niedergelassen.
2: Grundlage dafür ist ein Förderprogramm. Damit werden unter anderem Neugründungen von Praxen oder Zweigpraxen, die Anstellung zusätzlicher Ärztinnen und Ärzte sowie die Übernahme von Praxen, deren Stilllegung droht, gefördert.
1: Da gibt es zum einen für die Ärzte eine Förderung vom Landkreis und die wird dann auch noch von den Kommunen aufgestockt.
2: Insgesamt sind da in den letzten Jahren über 750.000 Euro geflossen und es geht weiter. 4 weitere Anträge für Arztansiedlungen im Landkreis Gifhorn seien bereits in Bearbeitung, heißt es.
1: Kommen wir zu einem anderen Thema. Innenministerin Behrens lobt die enge europäische Zusammenarbeit im Katastrophenschutz. Auch Feuerwehrleute aus dem Kreis Gifhorn haben 11 Tage lang serbische Kräfte bei einem großen Waldbrand in einem Naturschutzgebiet östlich von Belgrad unterstützt. Tom Meyer.
3: Nun sind sie wieder zurückgekommen. Gerade in schwer zugänglichen Gebieten haben unsere niedersächsischen Feuerwehrleute am Boden und mit Drohnen aus der Luft geholfen, Brände zu bekämpfen und neue Brandherde zu finden. Außerdem haben sie den Löschwasserabwurf von Hubschraubern koordiniert. Dieses Jahr waren sie auch schon in den Niederlanden, in Spanien und im Hürtgenwald in NRW im Einsatz.
1: Und Eintracht Braunschweig hat sich am Ende der Transferfrist nochmal verstärkt und Verteidiger Koutsidis verpflichtet. Der 21-Jährige kommt vom griechischen Spitzenklub Olympiakos Piräus. Er ersetzt Luis Bräunig, der wiederum an die Würzburger Kickers verliehen wird.
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1: Ich bin Dirk Zeitler. Nach 2 Angriffen auf die Stromversorgung in Brandenburg und NRW fordert die Deutsche Polizeigewerkschaft mehr Investitionen in den Schutz der kritischen Infrastruktur. Es fehle nicht an technischen Möglichkeiten, sondern an konsequenten Investitionen, sagte der Bundesvorsitzende der Gewerkschaft Heiko Teckertz.
2: Moderne Sensoren entlang von Hochspannungsleitungen, digitale Überwachungssysteme und weitere Schutztechnologien würden international bereits erfolgreich eingesetzt. Der Schutz kritischer Infrastruktur sei zunächst Aufgabe der Betreiber selbst. Nach dem Angriff auf das Stromnetz in Brandenburg gehen die Ermittler davon aus, dass auch die Störung an einem Umspannwerk in Bergheim bei Köln auf verfassungsfeindliche Sabotage zurückgeht. David Riemer, Nachrichtenredaktion.
1: Das Bundeskabinett hat die geplante Einkommenssteuerreform auf den Weg gebracht. Vor allem Familien sowie Menschen mit kleinen und mittleren Einkommen sollen weniger Steuern zahlen.
3: Der steuerfreie Grundbetrag steigt, das Kindergeld und die Pauschale für berufliche Ausgaben. Eine Familie mit 2 mittleren Einkommen und 2 Kindern könnte dann gut 600 Euro sparen. Wer sehr viel verdient, zahlt dagegen mehr Steuern. Finanzminister Klingbeil hält das für fair. Gerade weil ja so vieles teurer geworden ist, seien ein paar hundert Euro mehr im Jahr für Familien wichtig. Gewerkschaften halten die Entlastung für zu klein. Wirtschaftsverbände kritisieren wiederum die höheren Steuern für Spitzenverdiener. Zoe Tassovali, Nachrichtenredaktion.
1: Die Bundesregierung drängt europäische Partner zu konsequenteren Beschränkungen für Tourismusreisen russischer Staatsbürger in die EU. Die Anzahl der erteilten Visa für russische Staatsangehörige zum Urlaub in der Europäischen Union sei zu hoch, sagte ein Sprecher des Auswärtigen Amtes. Am Vortag hatte die Bundesregierung Russland für den gescheiterten Drohnenangriff in Leipzig verantwortlich gemacht und Konsequenzen verkündet. Nach Jahren der Flaute hellen sich die Aussichten für die deutsche Wirtschaft immer mehr auf. Nicht zuletzt wegen starker Exporte erwartet das Deutsche Institut für Wirtschaftsforschung deutlich mehr Wachstum. 2026 dürfte die deutsche Wirtschaft um 1,2% zulegen, teilte das DIW in Berlin mit. Damit hat das Institut seine Prognose von Juni mehr als verdoppelt, als nur ein Mini-Wachstum von 0,5% für dieses Jahr erwartet wurde.

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1: Ich bin Dirk Zeitler. Nach 2 Angriffen auf die Stromversorgung in Brandenburg und NRW fordert die Deutsche Polizeigewerkschaft mehr Investitionen in den Schutz der kritischen Infrastruktur. Es fehle nicht an technischen Möglichkeiten, sondern an konsequenten Investitionen, sagte der Bundesvorsitzende der Gewerkschaft Heiko Teggertz.
2: Moderne Sensoren entlang von Hochspannungsleitungen, digitale Überwachungssysteme und weitere Schutztechnologien würden international bereits erfolgreich eingesetzt. Der Schutz kritischer Infrastruktur sei zunächst Aufgabe der Betreiber selbst. Nach dem Angriff auf das Stromnetz in Brandenburg gehen die Ermittler davon aus, dass auch die Störung an einem Umspannwerk in Bergheim bei Köln auf verfassungsfeindliche Sabotage zurückgeht. Evert Riemer, Nachrichtenredaktion.
1: Die Ukraine hat bei einem EU-Außenministertreffen in Irland neue Zusagen zur Unterstützung ihrer Flugabwehr erhalten. Wir haben uns gefreut, heute Ankündigungen von Mitgliedstaaten zu hören, Luftverteidigung bereitzustellen, sagte die EU-Außenbeauftragte Kallas nach dem Ende der Beratungen. Wer die neuen Zusagen machte und was sie konkret umfassen, wollte Kallas nicht verraten. Verbraucherinnen und Verbraucher müssen in diesem Jahr mit spürbaren Preissteigerungen und einer geringeren Auswahl bei vielen beliebten Elektronikgeräten rechnen. Grund: wegen des KI-Booms werden Produktionskapazitäten für Chips in den Ausbau von Hochleistungsrechenzentren verlagert. Moderne Prozessoren und schnelle Speichermodule, unter anderem für Smartphones und Laptops, werden so zur Mangelware.
3: Die Kunden spüren diese Entwicklung an der Kasse, denn die Produktionskapazitäten im Konsumgüterbereich werden auf die besonders nachgefragten Konfigurationen konzentriert. Modelle zum Beispiel mit größeren Speicherkapazitäten und mehr Rechenleistung als üblich werden seltener angeboten und teurer. Thomas Thonfeld, Nachrichtenredaktion.
1: Bundesagrarminister Alois Rainer hat wegen der Dürreschäden in der deutschen Landwirtschaft eine Krise von nationaler Tragweite ausgerufen. Auf dieser Grundlage will der CSU-Politiker den Agrarbetrieben mit Hilfen im Umfang von 1 Milliarde Euro unter die Arme greifen. Für finanzielle Hilfen bei Extremwetterlagen sind eigentlich die Länder zuständig. Der Bund kann sich nur bei einer Krise von nationaler Tragweite daran beteiligen.

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3: Mit Kevin Hefen, moin. Ein Arzt in der Nähe, daran arbeitet der Landkreis Gifhorn seit mehreren Jahren. Jetzt wurde eine positive Bilanz gezogen. Leonie Rotha, seit 2022 haben sich 27 neue Ärzte und Psychotherapeuten im Kreis niedergelassen.
4: Grundlage dafür ist ein Förderprogramm. Damit werden unter anderem Neugründungen von Praxen oder Zweigpraxen, die Anstellung zusätzlicher Ärztinnen und Ärzte sowie die Übernahme von Praxen, deren Stilllegung droht, gefördert.
3: Da gibt es zum einen für die Ärzte eine Förderung vom Landkreis und die wird dann auch noch von den Kommunen aufgestockt.
4: Insgesamt sind da in den letzten Jahren über 750.000 Euro geflossen und es geht weiter. 4 weitere Anträge für Arztansiedlungen im Landkreis Gifhorn seien bereits in Bearbeitung, heißt es.
3: Kommen wir zu einem anderen Thema. Innenministerin Behrens lobt die enge europäische Zusammenarbeit im Katastrophenschutz. Auch Feuerwehrleute aus dem Kreis Gifhorn haben 11 Tage lang serbische Kräfte bei einem großen Waldbrand in einem Naturschutzgebiet östlich von Belgrad unterstützt. Tom Meyer.
5: Nun sind sie wieder zurückgekommen. Gerade in schwer zugänglichen Gebieten haben unsere niedersächsischen Feuerwehrleute am Boden und mit Drohnen aus der Luft geholfen, Brände zu bekämpfen und neue Brandherde zu finden. Außerdem haben sie den Löschwasserabwurf von Hubschraubern koordiniert. Dieses Jahr waren sie auch schon in den Niederlanden, in Spanien und im Hürtgenwald in NRW im Einsatz.
3: Und Eintracht Braunschweig hat sich am Ende der Transferfrist nochmal verstärkt und Verteidiger Koutsidis verpflichtet. Der 21-Jährige kommt vom griechischen Spitzenklub Olympiakos Piräus. Er ersetzt Luis Bräunig, der wiederum an die Würzburger Kickers verliehen wird.
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1: Ich bin Ursula Winkler. Russland muss nach dem Anschlagsversuch mit einer Sprengstoffdrohne auf dem Flughafen Leipzig-Halle mit einem neuen Sanktionspaket der EU rechnen. In der Vorbereitung sind Strafmaßnahmen gegen 1600 weitere Personen und Unternehmen mit Verbindungen zum militärisch-industriellen Komplex Russlands, hieß es nach Beratungen der EU-Außenminister.
2: Die Bundesregierung rechnet den Anschlagsversuch eindeutig Russland zu und hat bereits Vergeltungsmaßnahmen angekündigt. Dazu gehören unter anderem die Schließung des Generalkonsulats in Bonn und die Ausweisung zahlreicher Diplomaten. Russlands Präsident Putin bezeichnete die Maßnahmen als schweren Fehler und sprach von Beweisfälschung. Außenminister Wadefuhl wies die Vorwürfe zurück. Auch Frankreich und Finnland unterstützen weitere Sanktionen gegen Moskau. Laut Medienberichten haben die Ermittler inzwischen 2 Tatverdächtige im Visier. David Riemer, Berlin.
1: Nach dem Angriff auf das Stromnetz in Südbrandenburg gehen die Ermittler davon aus, dass auch die Störung an einem Umspannwerk in Bergheim bei Köln auf verfassungsfeindliche Sabotage zurückgeht. Unbekannte hätten Kabel über die Oberleitung gebracht und so einen Kurzschluss verursacht, sagte NRW-Innenminister Reul. Die Ermittler sehen Parallelen zu dem Fall in Brandenburg, wo Unbekannte bei einem Umspannwerk einen Angriff auf die Stromversorgung gestartet hatten. 4-Jährige sollen künftig bundesweit nach denselben Regeln auf Sprache und Entwicklung getestet werden. Das Bundeskabinett hat das neue Kita-Gesetz von Familienministerin Prien gebilligt. Bis 2034 will der Bund dafür gut 9 Milliarden Euro ausgeben.
3: Prien sagt, noch immer entscheidet das Elternhaus viel zu stark darüber, welche Chancen ein Kind später hat. Genau deshalb will sie schon vor der Schule ansetzen. Es soll geschaut werden, wie gut Kinder sprechen, sich bewegen und sich generell entwickeln. Sozialverbände finden die Pläne natürlich gut. Der Paritätische Gesamtverband fordert ebenfalls mehr Geld dort, wo besonders viel Hilfe nötig ist. Die Grünen kritisieren allerdings die Finanzierung. Sie rechnen vor, dass der Bund künftig deutlich weniger Geld pro Jahr für frühkindliche Bildung bereitstellt. Zoe Tassovali, Nachrichtenredaktion.
1: Auf einer Fahrt mit rund 200 Kilometern pro Stunde hat sich bei einem ICE eine Waggontür geöffnet. Jetzt fahndet die Bundespolizei nach einem Täter. Nach ersten Ermittlungen wurde die Notentriegelung der Tür geöffnet. Der Lokführer hatte den ICE bei Karlstadt in Bayern sofort gestoppt. Verletzt wurde niemand.

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1: Ich bin Ursula Winkler. Russland muss nach dem Anschlagsversuch mit einer Sprengstoffdrohne auf dem Flughafen Leipzig-Halle mit einem umfassenden neuen Sanktionspaket der EU rechnen. Die Außenbeauftragte Kallas sagte bei Beratungen der Außenminister in Irland, es liefen bereits Vorbereitungen, um 1600 weitere Personen und Unternehmen mit Verbindungen zum militärisch-industriellen Komplex Russlands mit Strafmaßnahmen zu belegen. Möglicherweise würden weitere hinzukommen. Nach 2 Angriffen auf die Stromversorgung in Brandenburg und NRW fordert die Deutsche Polizeigewerkschaft mehr Investitionen in den Schutz der kritischen Infrastruktur. Es fehle nicht an technischen Möglichkeiten, sondern an Investitionen, sagte der Bundesvorsitzende Teggerz.
2: Moderne Sensoren entlang von Hochspannungsleitungen, digitale Überwachungssysteme und weitere Schutztechnologien würden international bereits erfolgreich eingesetzt. Der Schutz kritischer Infrastruktur sei zunächst Aufgabe der Betreiber selbst. Wer die Verantwortung für die Sicherheit seiner Anlagen trage, müsse auch in deren Schutz investieren, so Teggerz. Nach dem Angriff auf das Stromnetz in Brandenburg gehen die Ermittler davon aus, dass auch die Störung an einem Umspannwerk in Bergheim bei Köln auf verfassungsfeindliche Sabotage zurückgeht. David Riemer, Berlin.
1: Das Bundeskabinett hat die geplante Einkommensteuerreform auf den Weg gebracht. Vor allem Familien sowie Menschen mit kleinen und mittleren Einkommen sollen weniger Steuern zahlen.
3: Dafür dreht die Regierung an mehreren Stellschrauben. Der steuerfreie Grundbetrag steigt, das Kindergeld und die Pauschale für berufliche Ausgaben. Eine Familie mit 2 mittleren Einkommen und 2 Kindern könnte dann gut 600 Euro sparen. Wer sehr viel verdient, zahlt dagegen mehr Steuern. Finanzminister Klingbeil hält das für fair. Gerade weil ja so vieles teurer geworden ist, seien ein paar hundert Euro mehr im Jahr für Familien wichtig. Gewerkschaften halten die Entlastung für zu klein. Wirtschaftsverbände kritisieren wiederum die höheren Steuern für Spitzenverdiener. Zoe Tassovali, Nachrichtenredaktion.
1: Deutschland wird Nepal nach der verheerenden Sturzflut Hilfsgüter liefern. Ein Sprecher des Auswärtigen Amtes sprach von Planen, Wasserfiltern, Moskitonetzen und weiteren Hilfen für die Menschen in der Katastrophenregion. Das Material werde über das EU-Katastrophenschutzverfahren bereitgestellt.

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1: Mit Kevin Hefen, moin. Ein Arzt in der Nähe, daran arbeitet der Landkreis Gifhorn seit mehreren Jahren. Jetzt wurde eine positive Bilanz gezogen. Leonie Rother, seit 2022 haben sich 27 neue Ärzte und Psychotherapeuten im Kreis niedergelassen.
2: Grundlage dafür ist ein Förderprogramm. Damit werden unter anderem Neugründungen von Praxen oder Zweigpraxen, die Anstellung zusätzlicher Ärztinnen und Ärzte sowie die Übernahme von Praxen, deren Stilllegung droht, gefördert.
1: Da gibt es zum einen für die Ärzte eine Förderung vom Landkreis und die wird dann auch noch von den Kommunen aufgestockt.
2: Insgesamt sind da in den letzten Jahren über 750.000 Euro geflossen und es geht weiter. 4 weitere Anträge für Arztansiedlungen im Landkreis Gifhorn seien bereits in Bearbeitung, heißt es.
1: Kommen wir zu einem anderen Thema. Innenministerin Behrens lobt die enge europäische Zusammenarbeit im Katastrophenschutz. Auch Feuerwehrleute aus dem Kreis Gifhorn haben 11 Tage lang serbische Kräfte bei einem großen Waldbrand in einem Naturschutzgebiet östlich von Belgrad unterstützt. Tom Meyer.
3: Nun sind sie wieder zurückgekommen. Gerade in schwer zugänglichen Gebieten haben unsere niedersächsischen Feuerwehrleute am Boden und mit Drohnen aus der Luft geholfen, Brände zu bekämpfen und neue Brandherde zu finden. Außerdem haben sie den Löschwasserabwurf von Hubschraubern koordiniert. Dieses Jahr waren sie auch schon in den Niederlanden, in Spanien und im Hürtgenwald in NRW im Einsatz.
1: Und Eintracht Braunschweig hat sich am Ende der Transferfrist nochmal verstärkt und Verteidiger Koutsidis verpflichtet. Der 21-Jährige kommt vom griechischen Spitzenklub Olympiakos Piräus. Er ersetzt Luis Bräunig, der wiederum an die Würzburger Kickers verliehen wird.
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1: Ich bin Ursula Winkler. Russland muss nach dem gescheiterten Angriff mit einer Sprengstoffdrohne auf dem Flughafen Leipzig-Halle mit einem umfassenden neuen EU-Sanktionspaket rechnen. Das sagte die Außenbeauftragte Kallas bei Beratungen der Außenminister in Irland.
2: Diese zusätzlichen Sanktionen waren schon im August angekündigt worden, also noch bevor Russland von Deutschland wegen des Anschlags in Leipzig beschuldigt wurde. Es geht jetzt um Einreiseverbote und Sperrung möglicher Konten von rund 1600 Personen und Unternehmen mit Verbindungen zum sogenannten militärisch-industriellen Komplex Russlands. Die EU-Außenbeauftragte sagte, alle EU-Staaten stünden hinter Deutschland. Genau diese geschlossene Reaktion brauchen wir, sagte sie. Und sie sprach von staatlich unterstützten dem Terrorismus. Dieter Ebeling, Brüssel.
1: In dieser Woche hat es gleich 2 Angriffe auf die Stromversorgung gegeben. Sowohl an einem Umspannwerk in Südbrandenburg als auch an einem in Bergheim bei Köln. An beiden Stellen wurden nach Angaben der Behörden Abschussvorrichtungen und Pyrotechnik gefunden. Die Ermittler gehen davon aus, dass beide Vorfälle auf verfassungsfeindliche Sabotage zurückzuführen sind. Vor einer möglicherweise entscheidenden Sitzung des VW-Aufsichtsrats ist die Zukunft mehrerer deutscher Werke ungewiss. Medienberichten zufolge soll die Produktion in Emden und Zwickau 2031, im Werk Hannover 2032 und im Audi-Werk Neckarsulm 2034 auslaufen. Dagegen gibt es heftige Kritik.
3: Die IG Metall hat die Gerüchte, wonach das Aus für die Werke bereits beschlossen sei, als Zitat Quatsch zurückgewiesen. Der Aufsichtsrat kommt am Freitag zusammen. Zentrales Thema dürften die Zukunfts- und Sparpläne von VW-Chef Blume sein. Die rot-grüne Landesregierung in Niedersachsen will nach eigenen Angaben um alle 4 Werke kämpfen. Auch die Ministerpräsidenten von Sachsen und Baden-Württemberg, Kretschmer und Özdemir, halten Schließungen nicht für ausgemacht. Und Branchenexperten erwarten für Freitag keine endgültigen Entscheidungen. David Riemer, Nachrichtenredaktion.
1: Bei einer Attacke mit einer Flüssigkeit auf einen AfD-Informationsstand im rheinland-pfälzischen Bad Kreuznach sind 9 Menschen verletzt worden. Den Ermittlungen nach wurde die Flüssigkeit aus einem Gebäude in Richtung des Parteistandes geschüttet. Mehrere Personen erlitten leichte Hautreizungen durch Spritzer. Ein Tatverdächtiger wurde ermittelt. Um welche Art Flüssigkeit es sich handelte, ist noch unklar.

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1: So, und jetzt kommt unser Singsang.
2: Ooh, wow, turn the beat up loud.
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1: Mittwochs, immer der Tag, wo normalerweise Tiziana und ich quasi in die Bresche springen müssen für andere Künstler, die zwischendurch mal einfach eine kleine Pause einlegen. Es geht darum, einfach den Beat zu halten und so einen Song am Leben zu halten.
3: Ja.
1: Ja, damit er irgendwie weitergehen kann. Normalerweise, wie gesagt, Tiziana, jetzt ist die flitterwochenmäßig unterwegs, Sabrina.
4: Hab mich jetzt schon zweimal dazu überreden lassen und jetzt kommt ihr heute Morgen und sagt, hey, läuft doch gerade, mach doch nochmal.
1: Du hast das bislang fantastisch gemacht und deswegen hätten wir eine Aufgabe für dich. Triff den Beat von Tina Turner, The Best.
4: Ah.
1: Tina fängt an, ihr singt den ersten Moment noch gemeinsam.
4: Ja.
1: Tina hört auf, du hältst den Beat, bis Tina wieder dazukommt.
4: Oh Gott, da sind so viele Pausen drin.
1: Ja.
4: Okay, aushalten ist das Motto. Mhm.
1: Bist du bereit?
4: Nein.
1: Triff den Beat. Sabrina singt Tina Turner, The Best.

0: schlecht. Achtung.
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0: Wow.
2: Mein Herz schlägt wieder doppelt so schnell wie der Beat von The Best.
0: Du hast das richtig vorausgesagt. Es ging um die Pausen. Ne? Man muss zwischen den Zeilen einfach den Mut haben, die Ruhe auszuhalten.
2: Und du weißt ja, Geduld ist so absolut meine Stärke nicht.
0: Sehr gut, sehr gut.
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1: Hi, ich bin Ron Perdus. 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

0: Entscheidungsfindung. Du wirst mir sicherlich zustimmen. Shopping macht schon längere Zeit keinen Spaß mehr. Überall sind die Preise gestiegen, ob nun bei Klamotten, bei Elektro-Gartengeräten und besonders krass bei Lebensmitteln. Spätestens an der Kasse fühlt man sich irgendwie ausgenommen und über den Tisch gezogen. Ja, obwohl die Inflationsrate und die Energiepreise langsam sinken, kommt davon bisher wenig im Einzelhandel an. Besonders schlimm ist es bei den Lebensmitteln. Da zahlen wir im Schnitt über 20% mehr als noch vor einem Jahr. Und die Tendenz ist auf jeden Fall in vielen Bereichen eher steigend. Gerade Produkte, die wir häufig brauchen, sind oft absurd teuer. Milch, Öl, Butter, Nudeln, Kaffee und Tomaten zum Beispiel. Da lagen die Preiserhöhungen teilweise sogar bei mehr als 30%. Sparen ist also besonders wichtig geworden und genau das versprechen Rabatt-Apps. Du hast vielleicht auch schon eine auf dein Handy geladen oder nutzt sie sogar regelmäßig beim Einkaufen. Viele bekannte Geschäfte, Supermärkte, Drogerien haben ja so eine eigene App entwickelt. Du brauchst also möglichst viele verschiedene auf deinem Smartphone, um auch möglichst überall sparen zu können. Aber bringt das überhaupt etwas? Machen diese Rabatt-Apps wirklich einen Unterschied an der Kasse oder wirst du vielleicht nur ausgespäht? Und wie sicher sind deine Daten? Darum soll's heute hier an dieser Stelle gehen und am Ende der Folge weißt du, Rabatt-Apps machen oder lassen? Ja, für viele ist das Smartphone gar nicht mehr wegzudenken, auch bei mir nicht. Und deshalb nutzen wir unsere Handys ja auch ganz selbstverständlich an den Kassen beim Einkaufen. Entweder zum Bezahlen oder um eine Kundenkarte vorzulegen, Punkte zu sammeln oder einen Rabatt zu erhalten. Früher wurde das ja hauptsächlich mit einer Plastikkarte erledigt. Heute geht das natürlich viel unkomplizierter. Zahlreiche Händler versprechen dir Rabatte von bis zu 10%, wenn du vorher die hauseigene App runterlädst und dich bei denen registrierst. Da sind Drogerien dabei, Baumärkte, Parfümerien, Modehäuser oder eben auch die Supermärkte. Die Auswahl ist wirklich sehr groß, aber sparst du am Ende auch wirklich etwas? Oder sind diese digitalen Rabatt-Apps nur ein Köder, um an deine Daten zu gelangen? Genau aus diesem Grund stehen auch die beiden großen Punktesammelsysteme Payback und Deutschlandcard immer wieder in der Kritik. Trotzdem haben sich zig Millionen Nutzer dort registriert. Sind solche Apps also vielleicht doch gar nicht so schlimm? Wie sicher sind deine Daten und vor allen Dingen, was passiert damit? Sparen klingt super und mit Rabatt-Apps auch super easy. Einfach runterladen, registrieren, paar Daten eingeben wie Name, Adresse, manchmal Geburtsdatum, noch eine E-Mail bestätigen und schon kannst du losshoppen. Kinderleicht, aber halten diese Apps auch, was sie versprechen? Sparst du damit wirklich? Ja, genau mit dieser Frage hat sich gerade erst die Stiftung Warentest beschäftigt und 13 dieser Kundenbindungsprogramme angeschaut für Android und für iOS. Und das Ergebnis war ja ziemlich ernüchternd, denn fast keine der getesteten Apps hat beim Einkauf wirklich große Preisvorteile gebracht. Im Schnitt waren oft nur 0,5 bis 1% Rabatt drin. Da sprechen wir bei einem Einkauf von 100 Euro gerade mal von einem Euro Rabatt. Höhere Ersparnisse gibt's oft nur durch Sonderaktionen oder spezielle beworbene Produkte, die du ja vielleicht selten wirklich brauchst. Eine direkte Ersparnis an der Kasse gab es auch eher selten. Oftmals musst du ja erst Punkte sammeln oder einen ganz bestimmten Umsatz erreichen, um dann überhaupt einen Preisvorteil bekommen zu können. Dafür waren aber alle Apps ziemlich fleißig dabei, deine persönlichen und ja, deine Einkaufsdaten zu sammeln. 2200 bedruckte DIN A4-Seiten würden die gesammelten Informationen im Schnitt ergeben, die eine Rabatt-App bei Android im Test produziert hat. Das ist wirklich heftig und jeder Nutzer hat dem selbst zugestimmt. Datenschutzbestimmungen, ja, die gehören mittlerweile ja ganz selbstverständlich zu unserem Leben. Die wenigsten lesen sich die aber auch durch und bestätigen immer einfach, was da so steht. Ein kleiner Haken gesetzt oder so. Und so kommt es, dass du über diese Apps, mit denen du eigentlich nur sparen willst, deine Einwilligung zur Auswertung deines Einkaufsverhaltens gibst. Also kaufst du lieber alkoholfreien Sekt statt Rotwein, könntest du womöglich schwanger sein und erhältst dann plötzlich Werbeangebote für Schwangerschaftsvitaminsäfte. Die Payback-App zum Beispiel, die möchte außerdem Zugriff auf deine Standortinformation und dein Handymikrofon. Hast du das gewusst? Steht aber drin in ihren Datenschutzbestimmungen. Und möglicherweise hast du dem schon lange zugestimmt. Edeka zum Beispiel erlaubt dritten Unternehmen, die ihren Sitz jetzt nicht unbedingt in Deutschland haben, Tracking-Informationen zu erstellen, um so ganz individuelle Angebote für dich schnüren zu können. Deine Daten gehen also auch ins Ausland. Zusammenfassend haben alle Apps in diesem Test bei der Stiftung Warentest beim Punkt Datenschutz nicht überzeugt. Gucken wir uns aber trotzdem nochmal an, das machen wir ja immer an der Stelle, was es vielleicht Positives gibt. Ja, das ist schnell erzählt. Die Rabatt-Apps hatten im Test jetzt keine gravierenden Sicherheitsmängel und die Rossmann-App hat mit 10% Ersparnis zumindest einen ganz ordentlichen Rabatt im Angebot. Viel mehr Positives gibt es unterm Strich leider nicht zu berichten. Ja, kommen wir abschließend zu unserer heutigen Frage zurück. Rabatt-Apps machen oder lassen? Ich sage definitiv lassen. Anbieter solcher Apps wollen vor allem eins, Kunden an ihr Unternehmen binden und zum Kauf verleiten. Dazu werden haufenweise Daten gesammelt, die teilweise auch mit Dritten geteilt werden. Rechte für Standortübermittlung oder die Verwendung des Mikrofons, die werden mit den allgemeinen Datenschutzbestimmungen einfach eingeholt. Und als Verbraucher hast du keinen Überblick, was alles genau gesammelt wird und was damit gemacht wird. Möchtest du solche Apps trotzdem nutzen, dann kannst du zumindest weniger Datenspuren hinterlassen. Ist die Registrierung optional, dann lass sie lieber weg und verzichte auf ein paar zusätzliche Angebote, die es nur mit Registrierung gibt. Verneine bei iOS die Frage, ob die App-Aktivitäten verfolgt werden dürfen und deaktiviere die App- und Ad-Trackings in deinen Einstellungen.
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1: Ich bin Ursula Winkler. Russland muss nach dem Anschlagsversuch mit einer Sprengstoffdrohne auf dem Flughafen Leipzig-Halle mit einem neuen Sanktionspaket der EU rechnen. In der Vorbereitung sind Strafmaßnahmen gegen 1600 weitere Personen und Unternehmen mit Verbindungen zum militärisch-industriellen Komplex Russlands, hieß es nach Beratungen der EU-Außenminister.
2: Die Bundesregierung rechnet den Anschlagsversuch eindeutig Russland zu und hat bereits Vergeltungsmaßnahmen angekündigt. Dazu gehören unter anderem die Schließung des Generalkonsulats in Bonn und die Ausweisung zahlreicher Diplomaten. Russlands Präsident Putin bezeichnete die Maßnahmen als schweren Fehler und sprach von Beweisfälschung. Außenminister Wadefuhl wies die Vorwürfe zurück. Auch Frankreich und Finnland unterstützen weitere Sanktionen gegen Moskau. Laut Medienberichten haben die Ermittler inzwischen 2 Tatverdächtige im Visier. David Riemer, Berlin.
1: Nach dem Angriff auf das Stromnetz in Südbrandenburg gehen die Ermittler davon aus, dass auch die Störung an einem Umspannwerk in Bergheim bei Köln auf verfassungsfeindliche Sabotage zurückgeht. Unbekannte hätten Kabel über die Oberleitung gebracht und so einen Kurzschluss verursacht, sagte NRW-Innenminister Reul. Die Ermittler sehen Parallelen zu dem Fall in Brandenburg, wo Unbekannte bei einem Umspannwerk einen Angriff auf die Stromversorgung gestartet hatten. 4-Jährige sollen künftig bundesweit nach denselben Regeln auf Sprache und Entwicklung getestet werden. Das Bundeskabinett hat das neue Kita-Gesetz von Familienministerin Prien gebilligt. Bis 2034 will der Bund dafür gut 9 Milliarden Euro ausgeben.
3: Prien sagt, noch immer entscheidet das Elternhaus viel zu stark darüber, welche Chancen ein Kind später hat. Genau deshalb will sie schon vor der Schule ansetzen. Es soll geschaut werden, wie gut Kinder sprechen, sich bewegen und sich generell entwickeln. Sozialverbände finden die Pläne natürlich gut. Der Paritätische Gesamtverband fordert ebenfalls mehr Geld dort, wo besonders viel Hilfe nötig ist. Die Grünen kritisieren allerdings die Finanzierung. Sie rechnen vor, dass der Bund künftig deutlich weniger Geld pro Jahr für frühkindliche Bildung bereitstellt. Zoe Tassovali, Nachrichtenredaktion.
1: Deutschland wird Nepal nach der verheerenden Sturzflut Hilfsgüter liefern. Ein Sprecher des Auswärtigen Amtes sprach von Planen, Wasserfiltern, Moskitonetzen und weiteren Hilfen für die Menschen in der Katastrophenregion. Das Material werde über das EU-Katastrophenschutzverfahren bereitgestellt.

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1: Hallo ihr lieben Mamas und Papas da draußen, hier spricht Mella. Willkommen zu einer neuen Folge hier beim Mama Talk Podcast. Heute geht's mal wieder um ein super spannendes Thema. Ich habe heute Steven und Marina zu Gast. Die beiden sind Eltern einer zweijährigen Tochter. Und das Besondere an der Sache ist, die beiden sind blind. Ich bin über einen anderen Podcast von Antenne Niedersachsen auf die beiden aufmerksam geworden, und zwar den Stadtpodcast Osnabrück. Also für alle Osnabrücker da draußen, wenn ihr zuhört und auch noch Bock auf die andere Folge habt, hört da gerne rein. Und jetzt zu euch beiden. Hallo Steven und Marina, stellt euch doch gerne erstmal kurz selber vor.
2: Ja, total gerne. Hi Mella erstmal. Mein Name ist Steven, ich bin 39 Jahre und genau seit 2018 Wahl-Osnabrücker, arbeite bei der Stadt Osnabrück und bin seit meiner Geburt blind und seit 2022, seit November 2022 Papa. Und damit sind wir ja schon im Thema des Podcasts oder beim Thema des Podcasts.
3: Ja, hi, ich bin Marina, 33, komme hier aus dem Landkreis Osnabrück ursprünglich, bin ebenfalls im öffentlichen Dienst tätig und habe eine Augenerkrankung, die erblich bedingt ist, Retinitis pigmentosa. Und mein Sehrest oder mein Sehen wird immer geringer, das Gesichtsfeld verkleinert sich im Grunde. Und genau, bin auch eben ja seit November 2022 Mutter der kleinen Paula.
1: Sehr schön. Ich finde dieses Thema so wichtig. Ich habe auch schon eingangs gemerkt, dass ich mich direkt so ein bisschen verhaspelt habe im Vorgespräch, weil sich da immer solche Sätze einschleichen wie, habt ihr den Leitfaden gelesen? Habt ihr den gesehen? Merkt ihr das im Alltag, dass Menschen da unsicher werden, vielleicht auch im Umgang mit euch?
2: Menschen, ja, werden ob der Wortwahl unsicher. Das bemerken, registrieren wir relativ häufig. Ich würde jetzt mal pauschal behaupten, dass ich das etwas oder dass diese Unsicherheit in der Wortwahl bei mir oder mir gegenüber häufiger auftritt, als es bei Marina der Fall ist. Warum das so ist, das können wir gleich noch mal ein bisschen erklären. Allerdings, man muss dazu sagen, Worte wie gesehen oder guck mal, das sind Worte, ja, Hülsen, die vielfach auch umgangssprachlich einfach verwendet werden. Und natürlich muss man immer gucken, derjenige, den man gegenüber hat, wenn er jetzt, ich sag mal, gerade zum Beispiel frisch erblindet ist oder die Seheinschränkung vielleicht noch gar nicht so lange her ist, wäre man oder würde ich mit solchen Worten sicherlich vorsichtig sein. Aber in der Regel oder bei den meisten sollten diese Worte eigentlich gut funktionieren, weil sie eben umgangssprachlich eingesetzt werden.
3: Ja, mir gegenüber stockt da eigentlich keiner, weil ich halt noch was sehe. Ich habe zwar auch die Einschränkungen, aber ich sehe noch ein bisschen was.
1: Okay, verstehe. Gut, danke, dass wir das direkt geklärt haben am Anfang, weil ich das auch bei mir sofort bemerkt habe, dass ich unsicher wurde. Und ich glaube, das ist auch so ein Ding bei vielen anderen Menschen. Darüber wollen wir heute nämlich auch sprechen, was so Vorurteile vielleicht euch gegenüber als Eltern auch betrifft. Und generell wollen wir einfach das Thema von Inklusion mehr in den Vordergrund rücken. Das ist ja auch so ein bisschen beim Mama-Talk-Thema, dass wir Diversität abbilden wollen, dass wir verschiedene Eltern abbilden wollen. Genau, deswegen freue ich mich total auf die Folge. Aber natürlich soll es auch unbedingt um euren Alltag mit eurer kleinen Tochter gehen. Wenn ich es richtig verstanden habe, ist eure Tochter jetzt ja 2 Jahre alt. Und ich würde gerne dort anfangen, als ihr euch als Paar auf den Weg des Kinderwunsches begeben habt und inwiefern eure Erkrankungen vielleicht dort auch mitgespielt haben. Also war euch vorher bewusst, dass eventuell jeweils eure Erkrankung vererbbar ist, und inwiefern seid ihr trotzdem diesen Kinderwunsch angegangen?
3: Erstmal muss man dazu wissen, dass also Stevens Blindheit oder der Grund dafür nicht vererbbar ist. Das ist einfach daraus geschuldet, dass er ja zu DDR-Zeiten Frühchen war und an der Sauerstoffversorgung lag das damals, richtig?
2: Genau.
3: Dann ist ja nur noch meine Seite erblich bedingt da, wo halt eben klar war, dass es eine Erberkrankung war. Ich habe das von meiner Mama geerbt. Ich sage nochmal dazu, dass meiner Mutter damals gesagt worden ist, ja, das überspringt eine Generation. Das hat bei uns doppelt nicht funktioniert. Also ich habe noch einen Bruder, der eben auch die Augenerkrankung hat. Aber als es dann so darum ging, naja, wir sind jetzt ein Paar, wie sieht's mit Familienplanung aus? Für mich war immer klar, ich möchte Mama werden. Und für Steven, ja, war das dann auch so der Wunsch, dass wir zu einer Familie werden. Und es war jetzt kein Grund zu sagen, nur aufgrund meiner Erkrankung, also ist es immer noch die Chance 50-50, bekommt sie es oder bekommt sie es nicht. Und wir haben in unserer Familie oder in unserem Umfeld so viele Menschen mit Seheinschränkungen, die alle mit beiden Beinen im Leben stehen und ein normales Leben führen. Und nicht zu sagen, wir kriegen deshalb keine Kinder. Weil selbst wenn unser Kind nachher eine Seheinschränkung hat, kann es ja trotzdem seinen Weg gehen und seine Ziele und Träume wahr werden lassen.
2: Genau. Also sie hat einfach in dem Moment gute Vorbilder, um zu wissen, wie man mit der Augenerkrankung, wenn sie sie haben sollte, durch den Alltag kommt. Aber das ist tatsächlich spannend, Mella, weil diese Frage nämlich, ob unsere Tochter auch eine Seheinschränkung hat, ist mit einer der ersten, die uns immer gestellt wird.
1: Kann ich mir vorstellen. Seid ihr mit der Frage okay?
2: Ja? Klar.
3: Das ist vollkommen okay.
2: Wir sind damit okay, ob unser Gegenüber damit immer okay ist, aber wir sind's.
3: Genau. Und man kann halt auch zum jetzigen Zeitpunkt überhaupt noch nicht sagen, ob sie nachher tatsächlich die Augenerkrankung hat. Ich war im Jugendalter, als das endgültig diagnostiziert worden ist. Klar, man geht jetzt regelmäßig zum Augenarzt, lässt es überprüfen, sind Anzeichen da, aber aktuell ist noch alles in Ordnung und man muss einfach sehen, was die Zeit dann bringt.
2: Ja, aber du weißt ja selber, du bist ja auch Mama, Augenarztbesuche stehen insbesondere bei kleinen Kindern nicht gerade hoch im Kurs.
1: Ja, vor allem nicht in dem Alter. Mein Kleiner ist auch 1,5. Da geht nicht mal Zähne putzen oder irgendwas. Also ich kann es mir nur schwer vorstellen.
2: Genau. Vielleicht nochmal zum Hintergrund auch für die Hörerinnen und Hörer. Also was diese Augenkrankheit, die wir ja in Anführungszeichen erstmal nur mit diesem Fachbegriff Retinitis pigmentosa betitelt haben, eigentlich macht respektive bewirkt. Weil damit wird klar, was Marina nämlich gerade gesagt hat, dass das bei ihr erst im Jugendalter diagnostiziert wurde. Weil die Augenerkrankung Retinitis pigmentosa bedeutet im Grunde nichts anderes, als dass auf der Netzhaut die Sehzellen absterben. Und das ist eben ein fortschleichender Prozess, der zu Beginn gar nicht so auffällt, aber mit fortschreitendem Verlauf der Erkrankung eben halt doch. Es ist ein Tunnel, der sich daraus ergibt. Und dieser Tunnel wird immer kleiner. Und das Sehen, insbesondere bei Dunkelheit, ist eigentlich so das Erste, was auffällt, dass das halt schlechter wird. Und natürlich, das Gehirn ist ein Meister darin, Dinge auch zu kaschieren. Ne? Da werden Dinge auch mal hinzugedichtet, die dann da sein müssten. Leute oder Betroffene, die Retinitis pigmentosa haben, versuchen natürlich, das Sichtfeld insofern zu erweitern oder den Tunnel insofern, dass sie den Kopf eben entsprechend drehen, sodass das Gesichtsfeld entsprechend weiter wird. Aber irgendwann ist der Tunnel so klein. Ich habe mal gelernt, man muss sich das so vorstellen, wie wenn man zum Beispiel durch so eine Klorolle guckt. So ungefähr ist das. Irgendwann ist dieser Tunnel halt nicht mehr da. Irgendwann ist er zu oder kann er zu sein. Also das heißt, die Augenerkrankung kann eben zur kompletten Erblindung, Dunkelheit führen. Aber es kann dir halt niemand sagen, ob das komplett eintritt, wann es eintritt, das weiß man nicht.
1: Okay. Habt ihr, als ihr dann euch auf eure Kinderwunschreise begeben habt, auch irgendwie Gegenwind von eurem Umfeld erhalten? Ich sag mal so ganz blöde Vorurteile, wie kann man mit dem Risiko einer vererbbaren Erkrankung Eltern werden wollen? Also ganz drastisch gesagt, ich stehe nicht hinter solchen Aussagen, aber ich könnte mir vorstellen, wie gemein Gesellschaft sein kann. Gab es da irgendwas aus eurem direkten Umfeld?
3: Im Vorfeld habe ich das tatsächlich nicht so wahrgenommen. Zumindest auch nicht aus unserer Familie. Wenn man jetzt halt eben mit Kind draußen ist, dann haben wir durchaus schon mal vorbeigehen, dann von anderen Menschen zu hören bekommen, naja, man ist ja schon behindert, warum muss man denn noch ein Kind in die Welt setzen? Da verschlägt es einen schon in dem Moment die Sprache, aber trotzdem ist man irgendwie nicht in der Lage dazu, darauf zu reagieren. Und es ist immer schade, weil die Menschen einen ja auch nicht kennen und nicht, überhaupt nicht wissen, wie wir unser Leben meistern. Ja. Ich hatte aber tatsächlich auch vor kurzem noch ein Gespräch mit einer Person aus dem näheren Umfeld, sage ich jetzt mal, wo die Person dann letzten Endes sagte, und das war mir gar nicht so klar und ich war hinterher auch ziemlich entsetzt darüber, naja, die Person fand es schon etwas suspekt, jemanden, ein Kind mit der Option auf Blindheit in die Welt zu setzen. Und das Erschreckende, finde ich, daran ist, die Person kennt uns und weiß, wie wir unser Leben meistern, unseren Alltag und hat uns jetzt ja auch schon im Kontext eben ja auch mit Paula kennengelernt. und dann trotzdem nochmal so eine Aussage zu treffen. Und dann finde ich persönlich, muss man es ja eigentlich verallgemeinern oder kann man es auch verallgemeinern, weil es kann immer mal irgendwas sein, dass ein Kind mit einer Behinderung zur Welt kommt aufgrund irgendwelcher Genmutationen, dann dürfte gar keiner mehr Kinder bekommen, finde ich.
1: Eben, also ich glaube, ich habe auch mal gelesen, dass die Anzahl von angeborenen Behinderungen viel geringer ist im Vergleich zu denen, was man im Leben erwirbt. Ich glaube, die Anzahl der Angeborenen liegt nur so bei 5% oder so und der Rest ist, glaube ich, Großteil erworben. Also deswegen kann man, finde ich, auch gar nicht so klassifizieren, das ist gut und das ist schlecht. Also es ist ganz oft mit so Vorurteilen so, oder?
2: Das ist natürlich ein großes Problem, aber ich glaube, was in diesem Fall das so für die Gesellschaft, glaube ich, so schwierig macht, ist eben die Tatsache, dass man sich ja mitunter bewusst dafür entscheidet, zu sagen, hey, ich gehe bewusst dieses Risiko ein, ne, und nehme in Kauf, dass mein Kind eine Einschränkung haben kann. Ne. Das ist, glaube ich, was für die Gesellschaft relativ schwierig nachzuvollziehen ist. Während ich eine Behinderung erwerbe im Laufe meines Lebens durch einen Unfall oder was auch immer, das ist ein, ja, ich sag's jetzt mal, Lebensrisiko. Ne?
1: Stimmt.
2: Aber wenn ich dafür entscheide, zu sagen, hey, ich setze ein Kind in die Welt, obwohl ich weiß, es könnte eine Einschränkung haben, das ist für viele, glaube ich, nicht nachvollziehbar. Dieses Gedankengut ist aus meiner Sicht schräg, aber jemand, der sich mit dem Thema Behinderung, mit dem Thema Vererben und Vererbung noch nicht so wirklich in dem Moment auseinandergesetzt hat, ja, für den ist das einfach in dem Moment. Ne? Wir haben in der Gesellschaft ist ja immer so dieser Wunsch, dass die Kinder gesund sein müssen. Ne? Und das ist ja auch nachvollziehbar. Wir wünschen uns das ja für unsere Tochter auch. Ne? Wir würden uns mega freuen, wenn sie die Augenerkrankung nicht hat. Aber selbst wenn sie sie hat, es ist in Anführungszeichen nur eine Augenerkrankung.
1: Ja. Das hast du schön gesagt, weil ich glaube, wir vergessen auch, für euch ist euer Alltag normal.
2: Ja.
1: Für mich ist mein Alltag auch normal. Und dieses Normal finde ich auch immer so schwierig, das Wort. Ja. Es hat so viele Abstufungen, so viele Menschen, wie es vielleicht auf dieser Welt gibt, richtig?
2: Genau. Nehmen wir mal, das ist jetzt ein bisschen off-topic, aber vielleicht passt das rein. Nehmen wir mal das Thema Verantwortung. Ne? Das ist ja auch was so ein Stück weit gesellschaftlich mitschwingt. So, wenn wir zum Beispiel

0: Paula weiß, zeigen als solches nützt nichts. Sie müsste das in dem Moment auch schon kommentieren. Ne? Also kommt hier, also kommt auch da und dann gibt sie einem das auch in die Hand. Für Paula ist es manchmal einfacher und zielführender, wie oft wir irgendwelche Dinge suchen. Schnuller zum Beispiel ist bei uns ein viel gesuchter Gegenstand. Wir gehen Paula auf die Suche, weil sie den am schnellsten findet.
1: Sehr schön.
0: Ja.
1: Solche Fragen wollte ich auch stellen, wie zum Beispiel, ich habe auch eine Story von heute Morgen. Unser Kleiner macht sich einen Spaß draus, wenn er merkt, wir wollen ihm irgendwas wegnehmen. Er rennt sofort weg und steckt sich dieses Teil in den Mund. Heute war es ein 1-Cent-Stück. Wie geht ihr mit solchen Momenten um, also oder mit solchen Gefahren? Könnt ihr das einfach alles komplett aus eurem Alltag verbannen, dass sowas einfach gar nicht rumliegt?
0: Nein.
1: Oder wie schafft ihr das?
2: Nein, also verhindern kann man das in gar keinem Fall. Das ist dann eher auch nochmal Zufall, dass ich vielleicht gesehen habe, dass Paula sich irgendwas in den Mund gesteckt hat. Oder ansonsten irgendwann, ja, hat man ja vielleicht auch, also entwickelt man ja auch ein Gefühl, oder man merkt ja, hat das Kind jetzt irgendwie was im Mund. Und im Zweifel muss man dann einfach nachschauen, auch
0: Ja.
2: wenn sie nicht will, ne? Also da
1: Ja.
2: kommt man dann ja nicht drum rum. Bevor sie es runterschluckt, ist es halt eben dann der Sicherheitsaspekt, der überwiegt und man schaut einmal vorsichtshalber nach.
1: Ja. Habt ihr euch in irgendeiner Weise besonders auf die Baby- und Kleinkindphase vorbereitet? Also wusstet ihr vielleicht schon in Bezug auf, ihr habt gesagt, ihr habt viele Freunde, die auch eine Seheinschränkung haben, vielleicht auch mit Kindern. Gibt es da irgendwie auch spezielle Geburtsvorbereitungskurse, irgendwas in der Richtung?
0: Also spezielle Geburtsvorbereitungskurse gibt es nicht. Was es aber gibt, sind WhatsApp-Gruppen, Chat-Gruppen, wo man sich mit Betroffenen, also mit Eltern, die eben auch betroffen sind und Kinder haben, austauschen kann über, ich sage es jetzt mal etwas flapsig, Lifehacks, wie man Dinge macht oder vielleicht auch nicht macht. Ne? Meine größte Sorge in Anführungszeichen war das Wickeln. So, ne? Also ich habe, bevor Paula auf der Welt war, habe ich gesagt, das mit dem Wickeln, das wirst du im Leben nie hinkriegen. Das wird so ein Stressfaktor. Und ich habe dann auch, weil ich eben wissen wollte, ja, wie macht man das, auch gerade bei dem großen Geschäft, ich habe dann in dieser WhatsApp-Gruppe gefragt, hey Leute, wie macht ihr das? Ne? Gibt es irgendwelche Tipps oder so? Ne? Und am Ende, du musst da einfach auch deinen eigenen Weg so ein Stück weit finden. Und heutzutage, ja, ist das Normalste halt der Welt. Ne? Man wächst da so rein.
1: Ja. Das wäre tatsächlich auch meine Frage gewesen. Großes Geschäft. Habt ihr irgendwelche Lifehacks, wenn du es gerade schon gesagt hast, dass dann sowieso immer das Kind, ich weiß nicht, direkt oder Paula, abgespült wird? Oder könnt ihr da was teilen?
0: Die wichtigste Grundregel für mich, also Marina sieht das ja noch, also wenn wir die Chance haben und zufällig beide zu Hause sind, machen wir das zu zweit, weil es entspannter ist. Einer reicht Tücher an, der andere macht sauber. Das ist so die Variante, wenn wir beide zu Hause sind. Ne? Ansonsten ist der ja, wichtigste Faktor, immer ein Tuch parat zu haben für die Hände, weil du einfach auch ganz viel tasten musst. Ne? Du musst dir halt genau überlegen und genau, musst genau wissen, wo und wie. Also, wo du schon warst mit Wischen, ne? Und lieber 5 Tücher mehr benutzen als bevor es zu spät ist. Also, ne? Also lieber 5 Tücher mehr benutzen und die Wickelauflage auch mal wechseln, auch wenn nichts drauf ist, ne? Weil es sind immer so Dinge, da kann man einfach, also da kann man sich nie hundertprozentig sicher sein. Aber das Allerwichtigste ist einfach tasten, ne?
1: Ja.
0: Weiß nicht, das sind einfach so dann so Automatismen. Ich hatte mir viele Sachen ausprobiert, auch gerade so, weißt du, so mit einer Schüssel und einem Waschlappen und mit geht auch, aber am Ende bin ich tatsächlich bei den klassischen Feuchttüchern hängen geblieben, weil es unterwegs ja auch die Methode ist, die du verwenden musst. Du hast ja unterwegs auch keine Schüssel und einen Waschlappen dabei.
1: Ja, stimmt.
2: Was im Vorfeld aber auch noch war, was finde ich nochmal positiv zu erwähnen, ist, dass ich eine tolle Hebamme hatte, die dann auch mal gesagt hat, hier komm mal vorbei, dann zeige ich mal Steven, wie man wickelt, und dann hat er das
0: Genau.
2: an der Puppe geübt.
0: Ja.
2: Das war auch total klasse. Also da war sie auch total offen. Das fand ich auch
0: Genau.
2: richtig gut.
0: Wir waren für die Hebamme, das muss man dazu sagen, auch das erste Elternpaar, was eben eine Seheinschränkung hatte. Das war toll, sie hat sich darauf eingelassen, fand sie mega cool. Und ja, genau. Ich glaube, es war auch für sie eine Bereicherung. Also ich glaube, wenn jetzt sich ein weiteres blindes Paar bei ihr melden würde, der hätte sie, glaube ich, keine Berührungsängste mehr.
1: Schön, dass euch da so offen begegnet wurde. Das freut mich.
0: Und was man auch dazu sagen muss, wir hatten auch bei der Geburt selber, ne,

0: in dem Krankenhaus, wo Paula auf die Welt gekommen ist, ganz, ganz viel Unterstützung. Das war großartig. Also logischerweise in der Zeit, nachdem Paula auf der Welt war. Also ich habe, glaube ich, die Schwestern da etwas genervt, was das Wickeln angeht. Das war für mich auch so ein bisschen so diese Zeit, wenn du hier raus bist, musst du es drauf haben, ne? Auch die Hebammen, Gynäkologen, gerade im Geburtsprozess, ne? Wir hatten wirklich eine Hebammenschülerin, die war an dem Tag, wo Paula auf die Welt kam, dann nur für uns da, weil wir gesagt haben in der Vorbereitung, naja, wir brauchen Unterstützung, weil klar ist, Paula kommt oder wird per Kaiserschnitt auf die Welt kommen. Bringt natürlich auch mit sich, dass man dann in den OP muss. Und das funktioniert natürlich nicht mit Blindenstock. Ich kann, weil der eben nicht steril ist, nicht mit dem Blindenstock in den OP. Ich brauche also jemanden, der mich da begleitet. So. Und wir hatten die Chance, entweder jemanden mitzunehmen, eine Person unseres Vertrauens, oder eben als Angebot in der Klinik zu sagen, hey, ihr kriegt hier eine Hebammenschülerin, die ist an dem Tag nur für euch da. Und das fanden wir großartig.
1: Richtig schön.
0: Ja.
1: Danke fürs Teilen. Darauf wäre ich auch gar nicht gekommen, diese Frage zu stellen. Freut mich total. War es schwer, in so eine gute Klinik zu geraten oder war das Zufall?
2: Wir sind zum Infoabend gegangen und haben dann am Ende mit der Hebamme, die den Abend geleitet hat, sind wir darauf zugegangen und haben das Thema angesprochen, wie das da so wäre. Und die war total offen, sofort. Und für uns war dann klar,
0: Wir gucken uns nichts weiteres
2: wir
0: an.
2: gucken uns nichts weiter an. Und
1: Schön.
2: ich habe das nochmal bei der Geburtsanmeldung nochmal mitgeteilt und das war alles überhaupt gar kein Problem.
1: Sehr schön. Gab es denn sonst noch weitere Ängste von euch, wo du das jetzt schon mit dem Wickeln angesprochen hast? Ich zum Beispiel würde mir gerade jetzt, wenn ich so an meinen 1,5-Jährigen denke, der gerne auf die Straße rennt, mir eigentlich immer voraus ist, ich bin immer im Laufschritt hinter ihm her. Ist das bei euch ähnlich? Und wenn ja, ist das auch eine Angst gewesen? Und wie meistert ihr das zum Beispiel im Straßenverkehr?
2: Also für Steven dann hinterher zu kommen, ist eigentlich unmöglich, also zumindest im Laufschritt. Ich mache das schon, aber dann natürlich eigentlich mit der Gefahr, dass ich mich selbst in Gefahr bringe, weil ich irgendwas übersehe, sei es ein Straßenschild oder ein Auto, was irgendwo doch plötzlich noch aus der Einfahrt irgendwie rauskommt, ne? Aber ansonsten begegnen wir dem so, dass Paula Glöckchen an die Schuhe oder an die Jacke bekommt, sodass sie ja akustisch für uns hörbar ist. So machen wir das auch auf dem Spielplatz.
0: Und es ist auch so, dass wir insbesondere, also wo wir genau wissen, das ist jetzt eine ruhigere Gegend und eine Gegend, wo wir jetzt uns gut auskennen, da darf Paula dann definitiv alleine laufen. Und Gegenden, wo wir uns nicht auskennen oder wo wir wissen, sind zu viele stark befahrene Straßen, dann aus Sicherheitsgründen ist Paula dann entweder in der Kraxe oder im Buggy.
1: Stimmt, das ist eine einfache Lösung, die Sinn macht. Haltet ihr euch dann mehr in euren Gebieten auf, die ihr eh schon kennt, oder wie ist das in eurem Alltag?
2: Wenn wir am Wochenende rausgehen, da hat man so seine Strecken und seinen Spielplatz, wo man halt eben gerne hingeht,
1: Ja.
2: wo man eben ja sich doch relativ sicher fühlt. Aber wir sind durchaus auch mit ihr anderweitig unterwegs, fahren in
0: Ja,
2: den Urlaub und alles.
0: genau.
2: Aber dann geht es auch darum, ja, darauf zu vertrauen, dass sie bei uns bleibt und auf meinen Seerest zu setzen, über den ich verfüge. Oder auch, das haben wir durchaus auch jetzt schon gemacht, dass man dann mal mit Großeltern in den Urlaub fährt.
0: Also wir haben tatsächlich auch, ich weiß nicht, ob du Mella das kennst, es gibt ja so diese Laufleinen in Anführungszeichen, also dieses
1: Ja.
0: Leine, die man ans Handgelenk macht, ne? Eine Seite kriegt das Kind ans Handgelenk, eine Seite eben der Elternteil. Die haben wir auch. Fand Paula bislang nicht so lustig. Da müssen wir sie noch ein bisschen ranführen, aber das wäre eben auch eine Methode, um sicher, sage ich jetzt mal, an der Straße laufen zu können. Ne? Wobei man auch da wären wir wieder bei dem Thema Gesellschaft, wird natürlich auch kritisch beäugt. Dieses Thema Kind an die Leine nehmen ist etwas, was auch bei vielen im Kopf, sagen wir mal, Unwohlsein auslöst. Ne?
1: Eben, ohne dann wieder den spezifischen Hintergrund zu kennen, ne, wird man direkt verurteilt wahrscheinlich, ohne dass die Gesellschaft in dem Sinne weiß, dass ihr einen Hintergrund dazu habt. Ja, ich weiß, was du meinst,
0: Genau,
1: ja.
0: und ich sag mal so, lieber skeptische Blicke oder mal einen blöden Kommentar, als wenn das Kind auf die Straße läuft. Ne?
1: Ja.
0: Wir haben, also ich war letztens mit Paula beim Friseur, der ist jetzt nicht so wahnsinnig weit weg, und ich hatte auch mit Paula gesagt, wir laufen. Und Ziel war oder Plan war, dass sie an der Hand läuft, was sie allerdings nicht tat. Und dann war die Konsequenz, ich habe ihr gesagt, Paula, du musst an der Hand laufen, wir kommen jetzt gleich an eine Straßenkreuzung. Und sie wollte nicht, und ich sagte, so, Paula, Schluss, dann drehen wir jetzt um. Also kostete für mich jetzt ein bisschen mehr Zeit, aber wir sind umgedreht und sie musste in die Kraxe. Und dann sind wir halt den Weg so gelaufen. Fand sie auch nicht witzig, aber als wir beim Friseur waren, war alles wieder gut.
1: Sehr gut, ja, so sind das halt Lösungen, die man sich irgendwie einfallen lassen muss. Ne?
0: Es ist natürlich schade, wenn man weiß, hey, klar, sie möchte jetzt natürlich total gerne laufen, und das weiß ich auch. Ne?
2: Was aber ja, auch noch der Fall ist, ich sag mal, wenn man jetzt in Gegenden unterwegs ist, ja, wo jetzt auch viel los ist, also ich gehe jetzt mal konkret auf den Zoobesuch ein, da laufen viele Leute durcheinander, Kinder von links nach rechts, weil sie die Tiere ansehen wollen, da ist Paula ja nicht anders tatsächlich, ne? Dann haben wir auch noch die Möglichkeit, auf Elternassistenz zurückzugreifen, also eine Person, die halt eben uns begleitet und in dem Fall wirklich nur unsere Augen ersetzt. Die hat keinen Erziehungsauftrag oder sonst irgendwie etwas, sondern wirklich uns mitzuteilen und darauf zu achten, wo läuft Paula hin, begibt sie sich vielleicht in Gefahr, und dann auch nochmal hinterher zu laufen.
0: Genau. Also jetzt kann man natürlich berechtigterweise die Frage stellen, hey, das können doch auch Freunde oder Angehörige. Ja, können sie. Ne? Aber in der Regel haben die ja auch Kinder. Und dann kann man sagen so, und jetzt passt du zusätzlich noch auf mein Kind auf. Und es ist was anderes, wenn du sagst, ja, du hast jetzt jemanden dafür, den kannst du auch, also der kriegt dann natürlich logischerweise auch Geld dafür, also die Elternassistenz, dass du dann weißt, hey, die hat jetzt quasi ihre ungeteilte Aufmerksamkeit.
1: Wie kommt man an so eine Person ran?
0: Das ist ein bisschen schwer.
2: Ja.
0: Es ist schwer, nicht weil man dafür jetzt eine spezielle Qualifikation braucht, das um Gottes Willen, sondern es geht eher darum, grundsätzlich ist es, es gibt ja das Bundesteilhabegesetz, das Sozialgesetzbuch 9, wo eben insbesondere Leistungen für Menschen mit Behinderung drinne stehen, und eine dieser Leistungen ist eben Elternassistenz. Das heißt, das ist eine Leistung, die man theoretisch bezahlt bekommt. Jetzt ist aber das Problem, also von der Eingliederungshilfe bezahlt bekommt. Jetzt ist aber das Problem, dass das eine Leistung ist, die von Einkommens- und Vermögensgrenzen abhängig ist, und wenn man da drüber liegt, dann bekommt man die eben nicht bezahlt. So, und dann steht man natürlich vor der Frage, was macht man? Dann zahlt man die entsprechend selber, und wie man diese Person findet. Ja, wir haben es tatsächlich über mehrere Wege versucht. Wir haben es über soziale Netzwerke versucht, wie nebenan.de. Wir haben es über unsere Kita-App probiert, vielleicht, ne, ob es irgendwie jemanden gibt. Und genau, tatsächlich ist es denn die Kita-App oder hat denn die Variante der Kita-App zum Erfolg geführt? Das ist jetzt eine andere Mama, deren Kind schon größer ist.
1: Okay, also das ist quasi, sind das Menschen, die das dann auch als Beruf ausüben oder die es vielleicht als Ehrenamt machen? Beziehungsweise ihr meintet, sie werden bezahlt, also ist es wahrscheinlich kein Ehrenamt?
2: Nee, genau, es ist kein Ehrenamt, also die bekommen schon Geld dafür. Also man könnte es als Minijob anmelden eben auch. Mhm. Und dann kann das eben jedermann sein. Also in dem Prozess, wo wir eine Person finden wollten, da waren junge Leute bei, da war aber auch die Rentnerin dabei, also wirklich von bis. Und da muss man einfach den Weg gehen, dass man die Person kennenlernt. Wie harmonisiert das dann auch mit Paula? Weil es nützt jetzt nichts, wenn man sich dann auf eine Person verständigt, die aber letzten Endes gar nicht auf Paula eingegangen ist oder zu der Paula auch irgendwie auch in der kurzen Zeit des Kennenlernens dann keinen Bezug irgendwie gefunden hat. Also da muss man darauf achten. Deswegen ist es halt nicht so einfach, da die richtige Person zu finden. Und dann ist es auch noch so, dann melden sich halt eben Leute und wissen aber oder haben im Grunde gar nicht genau verstanden, worum es dann nachher geht. Und wenn ich dann mit dem Kind alleine bin, nein, man ist als Elternassistenz ist man nie mit dem Kind alleine, sondern immer mit uns zusammen und man ersetzt wirklich ganz platt gesagt in unserem Fall nur unsere Augen.
0: Und hält sich sonst im Hintergrund.
2: Genau.
0: Ja? Okay. Wenn jetzt natürlich, so wie es in unserem Fall ist, die Elternassistenz auch ein Kind hat, dann spielen die Kinder natürlich auch zusammen.
1: Ja? Sehr schön, das können wir ja gerne hier mal als Aufruf nutzen, weil ich fragen wollte, was ihr euch auch von der Gesellschaft oder auch von sehenden Menschen zum Beispiel wünschen würdet. Also wenn jemand zuhört und irgendwie noch einen kleinen Nebenjob machen möchte, der Nebenjob der Elternassistenz scheint gesucht zu sein.
0: Genau, das ist auf jeden Fall durchaus spannend.
1: Wo wünscht ihr euch noch Unterstützung? Das ist auch so ein Ding, du hattest schon deinen Blindenstock erwähnt im Alltag. Das heißt, man würde bei dir zumindest erkennen, dass du eine Sehbehinderung hast. Wie gehst du damit um oder was würdest du dir wünschen von Menschen, die zum Beispiel dich jetzt, ich sag mal, an einer Ampel mit Kind vortreffen und man merkt vielleicht sogar von außen, das Kind ist heute nicht so kooperativ. Würdest du wünschen, dass man dann die Hilfe anbietet von außen oder wie geht ihr damit um?
0: Also dieses Anbieten von Hilfe ist auf jeden Fall ein ganz, ganz wichtiger Aspekt, was vielfach oft vergessen wird. Manchmal passiert es eben so, dass sich Passanten bemüßigt fühlen, einfach so einzugreifen.
1: Aha, ne? Inwiefern?
0: Jetzt nicht bezogen auf Kind, das hatten wir jetzt so nicht, aber es gibt so diesen Klassiker, du stehst an der Ampel, ne, hörst gerade, ist grün oder nicht grün, dann wirst du schon mit über die Straße genommen, unabhängig der Frage, ob du darüber wolltest oder nicht.
1: Okay, du wirst einfach runtergehakt und mitgezogen.
0: Das passiert auch.
1: Okay.
0: Ja, und das sind einfach klar. So diese Themen, einfach fragen, bevor man...
1: Das ist zu viel des Guten, ja.
0: Ja, natürlich, ne? Also ich meine, ich denke mir dann immer, Mensch, wie würden denn die Leute reagieren, ne? Wenn man das mit denen macht, ne?
1: Ja.
0: Es sind auch immer so klar, bei ganz vielen Leuten Unsicherheiten. Mhm. Ne? Also das Gefühl, dass Leute automatisch, wenn sie sehen, du bist blind, automatisch lauter sprechen.
1: Ne?
0: Und das ist halt, je nach Tagesform und Tagesverfassung, muss man natürlich mal gucken, wie man darauf reagiert.
1: Und das heißt, das wäre eine schöne Form, einfach erstmal Hilfe anbieten. Hallo, ich sehe gerade, ihr könntet vielleicht Hilfe gebrauchen.
0: Genau. Okay. Also es ist so, dass tatsächlich, wenn man das jetzt prozentual ausdrücken wollte, würde ich sagen, in der Gesellschaft, die Mehrheit macht es tatsächlich. Ich glaube, da gab es durchaus schon Umdenken. Ne? Mhm. Aber es gibt immer noch genügend, die es eben tatsächlich nicht tun.
2: Ne? Ich hatte aber gerade gestern tatsächlich noch eine Situation. Ich wollte aus dem Bus aussteigen hier bei uns und mich fragte ein Mann, also ich war auch mit Stock unterwegs, mich fragte ein Mann, ob ich Hilfe beim Aussteigen aus dem Bus bräuchte, der eben auch aussteigen wollte. Ich so, habe ich es verneint? Wirklich nicht? Ich sage, nochmal verneint? Und dann ging die Tür auf, der Mann stieg aus und nahm einfach meine Hand. Geben Sie mir Ihre Hand und half mir beim Aussteigen, obwohl ich ja auch im Vorfeld mehrfach es verneint habe.
1: Ja, okay.
2: Also es dann trotzdem noch zu machen, ist finde ich auch schwierig.
1: Ja, ziemlich übergriffig, ja. Und ich könnte mir auch vorstellen, dass vielleicht sogar auch reagiert werden würde mit so einer Art Beleidigung. Ja, dann eben nicht oder so. Ist das auch schon mal vorgekommen, wenn man die Hilfe ablehnt?
0: Das passiert nicht, wenn man einen Sitzplatz ablehnt. Und lustigerweise kommt das dann meistens auch an Renten. Weißt du, steigst in den Bus ein, fährst nur ein, zwei Stationen. Da lohnt es sich manchmal nicht, einen Sitzplatz zu suchen. Und dann sind es insbesondere ältere Leute, die fragen, wollen Sie sitzen? Ne? Und dann sagt, nein, ich möchte jetzt nicht, fahren nur zwei Stationen. Ja, dann eben nicht. Und dann sagt, Mensch, du brauchst doch den Sitzplatz gerade dringend, weiß ich.
1: Ne? Ja, ja.
0: Ne? Und gerade wenn du die Kraxe mit Kind auf dem Rücken hast, dann machst du für zwei Stationen nicht den Aufwand und setzt das Kind ab.
1: Glaubt ihr, diese Art von euch oder diese Art von den Menschen mit euch umzugehen, resultiert am meisten aus dieser Unsicherheit heraus? Oder kann man auch sagen, es ist eine Form von Ableismus? Das Wort wollte ich hier auch gerne einbringen. Das Wort beschreibt ja Diskriminierung von Menschen mit Behinderung, egal in welcher Form. Wir haben jetzt schon viel über Vorurteile gesprochen. Ich glaube, das fließt da auch mit ein. Ist das auch eine Form, die euch begegnet oder sind es eher diese Momente der Unsicherheit?
0: Also es ist vielfach das Thema einfach der Unsicherheit. Ne? Ich glaube, das Augenlicht nicht zu haben, zu verlieren oder im Sehen eingeschränkt zu sein, ist eines der größten Ängste, die viele Menschen haben. Wenn sich jemand vorstellt, dass der eben nicht da ist und gerade in komplexen Situationen wie Straßenverkehr, ich glaube, da gehen Leute, und da sind wir bei dem Punkt, naja, viele meinen es dann wahrscheinlich eher gut als böse, was dann in Übergriffigkeit endet. Sie stellen sich wahrscheinlich einfach vor, würde ich zurechtkommen? Die meisten können diese Frage ruhigen Gewissens mit Nein beantworten und dann bieten sie eben ungefragt durchaus auch Hilfe an. Ableismus, das heißt Diskriminierung aufgrund von Behinderung zu erfahren, muss man ein bisschen differenzieren. Diskriminierung ist ja erstmal eine Sache, die kann objektiv oder subjektiv empfunden werden. Ne? Mhm. Ich glaube, diese objektive Diskriminierung, ne, das ist, glaube ich, etwas im Erwachsenenalter wahrscheinlich eher seltener als im jugendlichen Alter. Ne? Mhm. Aber natürlich die subjektive Diskriminierung kommt natürlich schon durchaus häufiger vor.
1: Ich zum Beispiel, ich arbeite ja im Bereich der Geburtshilfe und da gibt es ganz oft diesen Satz, Hauptsache Mama und Baby sind gesund. Also den finde ich auch teilweise schwierig, hattet ihr ja vorhin auch schon mal gesagt. Natürlich könnt ihr es in dem Sinne verstehen, ihr würdet es eurer Tochter auch wünschen, aber trotzdem entsteht da so ein Bild, finde ich, von erster und zweiter Klasse, dass die Gesundheit auf jeden Fall über allem steht und dass es ein vielleicht auch lebenswerteres Leben ist. Empfindet ihr das ähnlich oder wie geht ihr mit solchen Sätzen zum Beispiel um?
0: Gesundheit ist natürlich das Wichtigste, klar. Ne? Aber es ist eben erstmal, finde ich, gehört da mehr zu. Ne? Nicht nur die Frage, ist das Kind gesund, ist Mama gesund? Ich finde auch Eltern mit Einschränkungen, sei es jetzt eine Sehbehinderung oder, was ja durchaus auch immer mal ein Thema ist, gesellschaftlich leider noch nicht so ganz anerkannt, aber es gibt ja durchaus auch Eltern mit einer kognitiven Einschränkung. Das können auch liebevolle Eltern sein. Ne?
1: Ja.
0: Und selbst wenn das Kind eine Einschränkung hat, ob es jetzt das Down-Syndrom ist oder was auch immer, auch dann, finde ich, gibt es noch mehrere Faktoren als eben dieses Thema Gesundheit, die das Kind und die Familiensituation zu einer glücklichen Familie machen.
1: Ja, das hast du schön gesagt. Ja, sehr schön. Ich habe auch das Gefühl, also wenn ich jetzt so euch so zuhöre, ihr seid total reflektiert, ihr habt besondere Alltagssituationen. Ich könnte mir vorstellen, dass eure Tochter in diesem Umfeld auch total inklusiv aufwächst. Merkt ihr vielleicht jetzt schon, dass sie vielleicht andere Eigenschaften entwickelt, die andere Kinder nicht entwickeln würden? Ihr meintet schon, ihr ist bewusst, dass sie Dinge euch mehr in die Hand geben muss oder so. Oder vielleicht ist auch ihre Sprache anders. Merkt ihr da irgendwas, was ihr ihr besonders mit auf den Weg schon geben konntet? Okay, sie ist erst 2, aber vielleicht trotzdem.
2: Ja, sie ist erst 2, aber sie hat durchaus schon ein Bewusstsein dafür, dass wenn wir rausgehen, dann heißt es Mama Stock, Papa Stock. Ne, also dann auch darauf besteht, dass wir den Stock mitnehmen. Bei Steven ist es ja eben auch unausweichlich. Bei mir kommt es immer darauf an, wie wir uns gerade fortbewegen, weil wenn sie im Buggy sitzt, den ich ja dann eben schiebe, dann nehme ich meinen Stock nicht mit. Und sie spielt auch das Blindsein nach, also dass sie sich eine Mütze sucht, die über den Kopf zieht und dann, wir haben Stevens ersten Blindenstock, der eben halt relativ kurz ist, wo sie dann auch mal das Blindsein mit nachspielt. Also dahingehend entwickelt sie, denke ich, schon Bewusstsein, wie es später sein wird, das ist, kann man ja heute schwer sagen. Ja. Also ich würde aber schon dazu tendieren, dass sie da mehr ein Bewusstsein für hat, eben dadurch, dass sie damit aufwächst, als vielleicht ein anderes Kind, was gar keinen Bezug zu einer Behinderung hat.
0: Ja. Ja. Sie macht das auch draußen, wenn wir unterwegs sind, so auf dem Spielplatz oder so, dann nimmt sie halt auch manchmal den Stock und will dann damit halt laufen. Da muss sie natürlich immer gucken, dass sie weder Tiere, Kleinkinder noch Passanten erschlägt, aber in der Regel klappt das.
1: Ja, kann ich verstehen, ist bei uns ähnlich. Man merkt, wir haben trotzdem viele Überschneidungen. Und ich wollte gern zum Schluss noch ein Zitat anbringen von der Autorin Hanna Reuter. Wer ohne Kind blind sein Leben gemeistert hat, wird das auch mit Kind schaffen. Würdet ihr das genauso unterschreiben?
0: Ja, ja. Die liebe Hanna hat auf jeden Fall recht. Also wir kennen uns. Genau, ja. Und sie weiß es ja selber in Anführungszeichen am besten, sie ist ja auch blind. Und ja, natürlich, es ist einfach so, wer vorher sich Strategien und Hilfsmöglichkeiten zurechtgelegt hat, um sein Leben zu meistern, schafft das auch mit Kind. Ne? Also es ist zum Beispiel sowohl mit als auch ohne Kind, was man in jedem Fall immer braucht, ist ein gutes Netzwerk. Also jeder, der Seheinschränkungen hat, muss gut netzwerken können, weil es sind einfach so die Kleinigkeiten im Alltag, die einen dann natürlich manchmal dazu bringen, auch auf Unterstützung anderer Leute zurückzugreifen. Ja? Und auch wenn ich weiß, hey, manche Dinge gibt es, die kann ich alleine und ich kriege jetzt aber Unterstützung, dann wäre ich blöd, wenn ich die ablehne. Wenn wir in der Situation sind, zum Beispiel, Kind wird nachts krank und du musst jetzt doch mal irgendwie zum Arzt oder in die Notfallambulanz, Kinderklinikum, dann kannst du natürlich überlegen, nehme ich mir ein Taxi, nehme ich mir einen Bus oder frage ich mal eben bei Leuten vielleicht nach, wo ich weiß, hey, die kann ich jederzeit ansprechen, die würden da mit uns hinfahren.
1: Ne? Ja.
0: Wir waren auch mal, da war Paula noch klein, mussten wir abends in die Notapotheke, weil uns, ich glaube, die Fieberzäpfchen ausgegangen sind.
2: Ja, irgendwas fehlte. Am Wochenende.
1: Ja, natürlich.
0: Also ist
1: Samstag. Wer kennt es nicht?
0: So, natürlich hätten wir da jetzt mit dem Taxi hinfahren können. Wir haben bei unseren Nachbarn geklingelt und gesagt, hey, können wir? Und es ging, klar. Ne? Ab ins Auto und los.
1: Sehr schön. Ich finde, das ist auch ein guter Impuls, sowieso auch generell als Eltern, als Mama, wie auch immer für jeden Menschen eigentlich, dass man mal wieder mehr auf die Hilfe von anderen zurückgreifen kann, oder? Das würde uns auch alle wieder ein bisschen mehr näher zusammenbringen.
0: Natürlich.
1: Finde ich sehr schön, ja.
0: Und das ist auch etwas, weil wir vorhin auch das Thema Elternassistenz haben, ne? Das ist auch etwas, was wir auch in der Elternschaft, in der Kita erleben, dass wenn wir eben draußen sind, ne, dass eben gesagt wird, hey, ja klar, gucken wir ein Stück weit auch mit auf Paula, ne? Oder wenn das ist. Wir haben letztens darüber diskutiert, ich muss dazu sagen, ich bin bei uns in der Kita in der Elternvertretung mit und da haben wir in der letzten Runde diskutiert, ja, wäre es mal irgendwie eine Möglichkeit, nachmittags mit den Kindern irgendwie auf dem Indoor-Spielplatz zu gehen. Da habe ich gesagt, ja, finde ich coole Idee. Allerdings muss ich gucken, dass ich da Assistenz mitnehme. Ich bin da raus. So, dann kam von allen Eltern, die halt auch mit in der Elternvertretung sind, nee, warum? Wir sind doch auch noch da.
1: Sehr schön.
0: Na, und das sind einfach so Momente, wo man sagt, ja, das ist eigentlich das, was Inklusion will. Ne? Inklusion möchte eigentlich, dass die Gesellschaft mehr aufeinander guckt und Themen, die zum Beispiel Behinderung oder wie auch immer, dass die einfach eine untergeordnete Rolle spielen.
1: Ja, ja. Das war ein sehr schönes Schlusswort, wie ich finde. Liebe Marina, lieber Steven, ich danke euch total für dieses schöne Gespräch, für eure Offenheit. Gibt es noch irgendwas, was ihr am Ende noch loswerden wolltet, noch mit auf den Weg geben wollt? Oder war das gerade schon Stichwort Inklusion ein schöner Abschluss auch für euch?
2: Man sollte einfach auch trotz Einschränkungen seinen Lebensweg gehen und seine Ziele und Träume erfüllen und ja, das aus seinem Leben machen, was man möchte und nicht das, was andere wollen.
0: Genau, und für alle Hörerinnen und Hörer, vielleicht mit Einschränkungen, die auch sich mit dem Gedanken tragen, ein Kind zu bekommen, macht's. Das ist das Schönste, was es gibt.
1: Sehr schön. Danke. Ich danke euch und somit bis zum nächsten Mal. Macht's gut, eure Mella.
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1: Ich bin Ursula Winkler. Russland muss nach dem Anschlagsversuch mit einer Sprengstoffdrohne auf dem Flughafen Leipzig-Halle mit einem umfassenden neuen Sanktionspaket der EU rechnen. Die Außenbeauftragte Kallas sagte bei Beratungen der Außenminister in Irland, es liefen bereits Vorbereitungen, um 1600 weitere Personen und Unternehmen mit Verbindungen zum militärisch-industriellen Komplex Russlands mit Strafmaßnahmen zu belegen. Möglicherweise würden weitere hinzukommen. Nach 2 Angriffen auf die Stromversorgung in Brandenburg und NRW fordert die Deutsche Polizeigewerkschaft mehr Investitionen in den Schutz der kritischen Infrastruktur. Es fehle nicht an technischen Möglichkeiten, sondern an Investitionen, sagte der Bundesvorsitzende Teggerz.
2: Moderne Sensoren entlang von Hochspannungsleitungen, Digitalüberwachungssysteme und weitere Schutztechnologien würden international bereits erfolgreich eingesetzt. Der Schutz kritischer Infrastruktur sei zunächst Aufgabe der Betreiber selbst. Wer die Verantwortung für die Sicherheit seiner Anlagen trage, müsse auch in deren Schutz investieren, so Teggerz. Nach dem Angriff auf das Stromnetz in Brandenburg gehen die Ermittler davon aus, dass auch die Störung an einem Umspannwerk in Bergheim bei Köln auf verfassungsfeindliche Sabotage zurückgeht. David Riemer, Berlin.
1: Das Bundeskabinett hat die geplante Einkommensteuerreform auf den Weg gebracht. Vor allem Familien sowie Menschen mit kleinen und mittleren Einkommen sollen weniger Steuern zahlen.
3: Dafür dreht die Regierung an mehreren Stellschrauben. Der steuerfreie Grundbetrag steigt, das Kindergeld und die Pauschale für berufliche Ausgaben. Eine Familie mit 2 mittleren Einkommen und 2 Kindern könnte dann gut 600 Euro sparen. Wer sehr viel verdient, zahlt dagegen mehr Steuern. Finanzminister Klingbeil hält das für fair. Gerade weil ja so vieles teurer geworden ist, seien ein paar hundert Euro mehr im Jahr für Familien wichtig. Gewerkschaften halten die Entlastung für zu klein. Wirtschaftsverbände kritisieren wiederum die höheren Steuern für Spitzenverdiener. Zoe Tassovali, Nachrichtenredaktion.
1: Auf einer Fahrt mit rund 200 Kilometern pro Stunde hat sich bei einem ICE eine Waggontür geöffnet. Jetzt fahndet die Bundespolizei nach einem Täter. Nach ersten Ermittlungen wurde die Notentriegelung der Tür geöffnet. Der Lokführer hatte den ICE bei Karlstadt in Bayern sofort gestoppt. Verletzt wurde niemand.